0: Präsidium kommt auch der Vorstand der Bundestagsfraktion unter Vorsitz von Interimschef Hoffmann, CSU, zusammen. Der CDU-Vorsitzende und Bundeskanzler Merz hatte angekündigt, die Nachfolge Spahns zügig zu regeln und dazu am Wochenende bereits Gespräche mit dem CSU-Vorsitzenden Söder geführt. Im Gespräch als Spahns Nachfolger sind mehrere Kandidaten, unter anderem Kanzleramtschef Frei, Fraktionsvize Krings, Bundesinnenminister Dobrindt und CDU-Generalsekretär Linnemann. Merz schloss auch eine Kabinettsumbildung nicht aus. Er sagte im ZDF, Spahns Rücktritt könnte eine Gelegenheit sein, noch einmal über die Aufstellung der Bundesregierung nachzudenken. In Großbritannien wird heute der Labour-Politiker Andy Burnham zum neuen Premierminister ernannt. Der frühere Bürgermeister von Manchester erhält zunächst von König Charles III. Den Auftrag zur Regierungsbildung. Anschließend ist eine Rede Burnhams an seinem neuen Amtssitz in der Downing Street geplant. In Großbritannien ist das Amt des Premierministers traditionell an den Vorsitz der Regierungspartei gekoppelt. Die Labour-Partei hatte Burnham am Freitag als neuen Parteivorsitzenden bestätigt. Burnham wird der 7. Regierungschef Großbritanniens binnen 10 Jahren. Er folgt auf den bisherigen Premier Starmer. Dieser hatte im Juni angesichts schlechter Umfragewerte und Verlusten der Labour-Partei bei den vorangegangenen Regional- und Kommunalwahlen seinen Rücktritt angekündigt. Ungarns Ministerpräsident Modjo will die frühere Schachspielerin Judit Polgar als Staatspräsidentin vorschlagen. Modjo kündigte für den heutigen Montag ein Treffen mit der 49-Jährigen an, um mit ihr über sein Vorhaben zu sprechen. Polgar spielte schon als Jugendliche auf Weltklasse-Niveau und wurde mehrfach Olympiasiegerin. Sie führte 26 Jahre lang ununterbrochen die Schachweltrangliste der Frauen an. Ein politisches Amt bekleidete sie bislang noch nicht. Der amtierende Präsident Shujok hatte zuletzt Verfassungsänderungen unterzeichnet, die auch zur Beendigung seiner Amtszeit führen. Parlamentspräsident Forzhofer wird ihn vertreten. Shujok bezeichnete seine Absetzung allerdings als verfassungswidrig. Er sehe jedoch keine rechtliche Möglichkeit, etwas gegen die vom ungarischen Parlament beschlossenen Änderungen zu unternehmen. Shujok gilt als Vertrauter des ehemaligen Regierungschefs Orban. Der neue Premier Modjo sieht sich durch seinen klaren Wahlsieg legitimiert, Orbans Machtstrukturen abzubauen. Das US-Militär hat den Tod eines weiteren Soldaten im Zusammenhang mit dem Krieg gegen den Iran bekannt gegeben. Das Regionalkommando CENTCOM teilte mit, der Soldat sei im Norden des Irak beim Entschärfen von Munition einer abgeschossenen iranischen Drohne ums Leben gekommen. Der Vorfall habe sich bereits am Samstag ereignet. Ein weiterer Soldat sei dabei verletzt worden. Damit stieg die Zahl der bestätigten Todesfälle in den Reihen der US-Armee seit Beginn des Irankrieges Ende Februar auf 17. Erst am Freitag waren bei iranischen Angriffen auf Ziele in Jordanien 2 US-Soldaten getötet worden. Ein dritter Militärangehöriger wurde zunächst vermisst. Inzwischen erklärten die US-Streitkräfte vor Ort sterbliche Überreste gefunden zu haben. Sie sollten nun identifiziert werden. Die Vereinigten Staaten und der Iran greifen sich seit Tagen wieder gegenseitig an. International wuchs zuletzt die Sorge, dass der Konflikt nach dem Tod der US-Soldaten eskalieren könnte. Spanien ist Fußballweltmeister. Die Mannschaft ersetzte sich im Finale in West Rutherford nahe New York gegen Argentinien nach Verlängerung mit 1:0 durch. Das Tor erzielte Ferran Torres in der 106. Minute. Spanien gewann damit seine zweite Weltmeisterschaft nach 2010. Die nächste WM findet im Juni und Juli 2030 in 6 Ländern und 3 Kontinenten statt. Gastgeber sind Spanien, Portugal, Marokko, Uruguay, Paraguay und Argentinien. Das Wetter: nachts im Norden und Nordosten wolkig mit Schauern, lokal gewittrig, im Südosten rasch abklingende Schauer und Gewitter und Auflockerungen, sonst gering bewölkt oder klar, Tiefstwerte 15 bis 5 Grad. Tagsüber im Norden wechselnd bewölkt und vor allem im Nordosten erneut Schauer, teils kurze Gewitter, an den Alpen örtlich Schauer, sonst oft sonnig, 17 bis 26 Grad. Am Dienstag im Nordosten und Südwesten viel Sonne, im Rest des Landes Wechsel von Sonne und Wolken sowie dichten Wolken, an den Alpen örtlich Schauer, 19 bis 27 Grad. Das waren die Nachrichten.
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1: Zwei Uhr, die Nachrichten. Bundesaußenminister Wadephul wird zum Auftakt einer Afrikareise heute in Mauretanien erwartet. Weitere Ziele sind Nigeria und Südafrika.

0: Deradikalisierung. Nach dem Rücktritt von Unionsfraktionschef Spahn beraten führende Vertreter von CDU und CSU über das weitere Vorgehen. Neben dem CDU-Präsidium kommt auch der Vorstand der Bundestagsfraktion unter Vorsitz von Interimschef Hoffmann CSU zusammen. Der CDU-Vorsitzende und Bundeskanzler Merz hatte angekündigt, die Nachfolge Spahns zügig zu regeln und dazu am Wochenende bereits Gespräche mit dem CSU-Vorsitzenden Söder geführt. Im Gespräch als Spahns Nachfolger sind mehrere Kandidaten, unter anderem Kanzleramtschef Frei, Fraktionsvize Krings, Bundesinnenminister Dobrindt und CDU-Generalsekretär Liedermann. Merz schloss auch eine Kabinettsumbildung nicht aus. Er sagte im ZDF, Spahns Rücktritt könnte eine Gelegenheit sein, noch einmal über die Aufstellung der Bundesregierung nachzudenken. In Großbritannien wird der Labour-Politiker Andy Burnham heute zum neuen Premierminister ernannt. Der frühere Bürgermeister von Manchester erhält zunächst von Charles den Auftrag zur Regierungsbildung. Anschließend ist eine Rede Burnhams an seinem Amtssitz in der Downing Street geplant. In Großbritannien ist das Amt des Premierministers traditionell an den Vorsitz der Regierungspartei gekoppelt. Die Labour-Partei hatte Burnham am Freitag zum neuen Parteivorsitzenden gewählt. Er wird der 7. Regierungschef Großbritanniens binnen 10 Jahren. Sein Vorgänger Starmer hatte im Juni angesichts schlechter Umfragewerte und Verlusten der Labour-Partei bei Regional- und Kommunalwahlen seinen Rücktritt angekündigt. Ungarns Ministerpräsident Modja will die frühere professionelle Schachspielerin Judith Polgár als Staatspräsidentin vorschlagen. Modja kündigte für heute ein Treffen mit der 49-Jährigen an, um mit ihr über sein Vorhaben zu sprechen. Polgár wurde mehrfach Olympiasiegerin. Sie führte 26 Jahre lang ununterbrochen die Schachweltrangliste der Frauen an. Ein politisches Amt hatte sie bislang nicht bekleidet. Der amtierende Präsident Sulyok gilt als Vertrauter des ehemaligen Regierungschefs Orbán. Modja sieht sich durch seinen klaren Wahlsieg legitimiert, Orbáns Machtstrukturen abzubauen. In Südfrankreich sind mehrere Waldbrände ausgebrochen. Das heftigste Feuer wütete nach Behördenangaben im Gebiet von Taradeau im Departement Var, wo mehr als 600 Feuerwehrleute im Einsatz waren. Angefacht vom Wind breiteten sich die Flammen rasch aus. Mehrere hundert Menschen wurden in Sicherheit gebracht. Im Norden der Insel Korsika lodern weiter 2 Brände, die vor rund einer Woche durch Blitzeinschläge ausgelöst worden waren. Die Löscharbeiten in der bergigen Region sind schwierig. Die Feuerwehr wird von Löschflugzeugen unterstützt. Auch in Spanien, Portugal und in Griechenland gibt es Waldbrände, ebenso in Algerien. Spanien ist Fußballweltmeister. Die Mannschaft setzte sich im Finale in East Rutherford nach New York gegen Argentinien nach Verlängerung mit 1:0 durch. Das Tor erzielte Ferran Torres in der 106. Minute. Spanien gewann damit seinen 2. Weltmeistertitel nach 2010. Die nächste WM findet im Juni und Juli 2030 in 6 Ländern und auf 3 Kontinenten statt. Gastgeber sind Spanien, Portugal, Marokko, Uruguay, Paraguay und Argentinien. Der Wetterbericht die Lage zwischen einem umfangreichen Hoch über dem Atlantik und tiefem Luftdruck über Skandinavien und Osteuropa gelangt von der Nordsee schubweise mäßig warme Meeresluft nach Deutschland. Die Vorhersage nachts im Norden und Nordosten Schauer, vereinzelt auch kurze Gewitter, sonst teils wolkig, teils gering bewölkt oder klar. Tiefstwerte 15 bis 5 Grad. Am Tage im Norden und Osten wechselnd oder stark bewölkt mit Schauern und kurzen Gewittern, in der Nordsee längere sonnige Abschnitte, im Westen und Süden leicht bewölkt oder sonnig. Temperaturen 17 bis 24 Grad, im Süden bis 26 Grad. Das waren die Nachrichten.
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3: 3 Uhr, die Nachrichten. Auch in dieser Nacht hat das US-Militär wieder Angriffe auf den Iran ausgeführt. Das teilte das für die Region zuständige Kommando CENTCOM auf Ex-Med. Ziel sei es, die militärischen Fähigkeiten weiter zu schwächen, die der Iran für Angriffe auf Schiffe in der Straße von Hormus einsetze. Iranische Medien berichten von Explosionen an verschiedenen Orten und vom Einsatz der Luftabwehr. In Kuwait erklärte die Armee, die Luftverteidigung habe feindliche Drohnen aus dem Iran abgewehrt. In dem ebenfalls mit den USA verbündeten Bahrain wurde Luftalarm ausgelöst. Der Golfstaat war in den vergangenen Tagen wiederholt Ziele iranischer Angriffe. Nach britischen Angaben brennt in der Straße

0: Wirtschaftsdelegation begleitet. In der mauretanischen Hauptstadt Nouakchott will Wadephul mit Präsident Ghazouani und Außenminister Merzouq sprechen. Außerdem will er das UNO-Büro für Verbrechensbekämpfung besuchen. Vor dem Hintergrund der Gewalt islamistischer Terrorgruppen in der Region geht es bei dem Termin um Extremismusprävention und Deradikalisierung. Nach dem Rücktritt des Vorsitzenden der Unionsfraktion im Bundestag Spahn, CDU, kommt die Parteispitze am Vormittag in Berlin zusammen. Neben dem CDU-Präsidium berät auch der Vorstand der Bundestagsfraktion. Der CDU-Vorsitzende und Bundeskanzler Merz hatte angekündigt, die Nachfolge Spahns zügig zu regeln und darüber am Wochenende bereits mit dem CSU-Vorsitzenden Söder gesprochen. Die beiden Parteichefs haben das Vorschlagsrecht für das Amt. In Medien werden mehrere mögliche Kandidaten genannt, darunter Kanzleramtschef Frei und Bundesinnenminister Dobrindt. Bundeskanzler Merz schloss nicht aus, dass es weitere Personalentscheidungen geben könnte. Er sagte im ZDF, Spahns Rücktritt könnte eine Gelegenheit sein, noch einmal über die Aufstellung der Bundesregierung nachzudenken. Er verwies zugleich wiederholt darauf, dass er hier im Konjunktiv spreche. Spahn war nach Kritik an seiner Elternschaft mit Hilfe einer Leihmutter zurückgetreten. Er hatte sich als CDU-Politiker gegen die Legalisierung des Konzeptes der Leihmutterschaft in Deutschland ausgesprochen. In Südfrankreich sind mehrere Waldbrände ausgebrochen. Das heftigste Feuer wütete nach Behördenangaben im Gebiet von Taradeau im Departement Var, wo mehr als 600 Feuerwehrleute im Einsatz waren. Angefacht vom Wind breiteten sich die Flammen rasch aus. Mehrere hundert Menschen wurden in Sicherheit gebracht. Im Norden der Insel Korsika lodern weiter zwei Brände, die vor rund einer Woche durch Blitzeinschläge ausgelöst worden waren. Die Löscharbeiten in der bergigen Region sind schwierig. Die Feuerwehr wird von Löschflugzeugen unterstützt. Auch in Spanien, Portugal und in Griechenland gibt es Waldbrände, ebenso in Algerien. Spanien ist Fußball-Weltmeister. Die Mannschaft setzte sich im Finale in East Rutherford nahe New York gegen Argentinien nach Verlängerung mit 1:0 durch. Das Tor erzielte Ferran Torres in der 106. Minute. Spanien gewann damit seinen zweiten Weltmeistertitel nach 2010. Die nächste WM findet im Juni und Juli 2030 in 6 Ländern und auf 3 Kontinenten statt. Gastgeber sind Spanien, Portugal, Marokko, Uruguay, Paraguay und Argentinien. Der Wetterbericht, die Lage. Zwischen einem umfangreichen Hoch über dem Atlantik und tiefem Luftdruck über Skandinavien und Osteuropa gelangt von der Nordsee schubweise mäßig warme Meeresluft nach Deutschland. Die Vorhersage, nachts im Norden und Nordosten Schauer, vereinzelt auch kurze Gewitter, sonst teils wolkig, teils gering bewölkt oder klar. Tiefstwerte 15 bis 5 Grad. Am Tage im Norden und Osten wechselnd oder stark bewölkt mit Schauern und kurzen Gewittern, an der Nordsee längere sonnige Abschnitte, im Westen und Süden leicht bewölkt oder sonnig, Temperaturen 17 bis 24, im Süden bis 26 Grad. Am Dienstag im Nordosten und Südwesten viel Sonne, sonst ein Wechsel aus längeren sonnigen Abschnitten und dichten Wolken, 19 bis 27 Grad. Das waren die Nachrichten.
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2: 4.30 Uhr, die Nachrichten. Auch in dieser Nacht hat das US-Militär wieder Angriffe auf den Iran ausgeführt. Das teilte das für die Region zuständige Kommando CENTCOM auf X mit. Ziel sei es, die militärischen Fähigkeiten weiter zu schwächen, die der Iran für Angriffe auf Schiffe in der Straße von Hormus einsetze. Iranische Medien berichten von Explosionen an verschiedenen Orten und vom Einsatz der Luftabwehr. In Kuwait erklärte die Armee, die Luftverteidigung habe feindliche Drohnen aus dem Iran abgewehrt. In dem ebenfalls mit den USA verbündeten Bahrain wurde Luftalarm ausgelöst. Der Golfstaat war in den vergangenen Tagen wiederholt Ziel iranischer Angriffe. Nach britischen Angaben brennt in der Straße von Hormus unweit der Küste des Omans ein Schiff. Die Seehandelsaufsicht der britischen Marine erklärte, es sei unklar, was das Feuer ausgelöst habe. Die iranischen Revolutionsgarden teilten mit, dass zwei Öltanker angegriffen worden seien, die versucht hätten, den Schifffahrtsweg zu passieren. Die Straße von Hormus werde für den Transport von petrochemischen Produkten so lange nicht sicher sein, wie die amerikanischen Militäraktionen in der Region andauerten. Bundesaußenminister Wadephul wird zum Auftakt einer Afrikareise heute in Mauretanien erwartet. Weitere Ziele sind Nigeria und Südafrika.

0: Radikalisierung. Nach dem Rücktritt des Vorsitzenden der Unionsfraktion im Bundestag Spahn, CDU, kommt die Parteispitze am Vormittag in Berlin zusammen. Neben dem CDU-Präsidium berät auch der Vorstand der Bundestagsfraktion. Der CDU-Vorsitzende und Bundeskanzler Merz hatte angekündigt, die Nachfolge Spahns zügig zu regeln und darüber am Wochenende bereits mit dem CSU-Vorsitzenden Söder gesprochen. Die beiden Parteichefs haben das Vorschlagsrecht für das Amt. In Medien werden mehrere mögliche Kandidaten genannt, darunter Kanzleramtschef Frei und Bundesinnenminister Dobrindt. Bundeskanzler Merz schloss nicht aus, dass es weitere Personalentscheidungen geben könnte. Er sagte im ZDF, Spahns Rücktritt könnte eine Gelegenheit sein, noch einmal über die Aufstellung der Bundesregierung nachzudenken. Er verwies zugleich wiederholt darauf, dass er hier im Konjunktiv spreche. Spahn war nach Kritik an seiner Elternschaft mit Hilfe einer Leihmutter zurückgetreten. Er hatte sich als CDU-Politiker gegen die Legalisierung des Konzeptes der Leihmutterschaft in Deutschland ausgesprochen. In Südafrika, ich korrigiere, in Südfrankreich, sind mehrere Waldbrände ausgebrochen. Das heftigste Feuer wütete nach Behördenangaben im Gebiet von Taradeau im Departement Var, wo mehr als 600 Feuerwehrleute im Einsatz waren. Angefacht vom Wind breiteten sich die Flammen rasch aus. Mehrere hundert Menschen wurden in Sicherheit gebracht. Im Norden der Insel Korsika lodern weiter zwei Brände, die vor rund einer Woche durch Blitzeinschläge ausgelöst worden waren. Die Löscharbeiten in der bergigen Region sind schwierig. Die Feuerwehr wird von Löschflugzeugen unterstützt. Auch in Spanien, Portugal und Griechenland gibt es Waldbrände, ebenso in Algerien. Spanien ist Fußballweltmeister. Die Mannschaft setzte sich im Finale in East Rutherford nahe New York gegen Argentinien nach Verlängerung mit 1:0 durch. Das Tor erzielte Ferran Torres in der 106. Minute. Spanien gewann damit seinen zweiten Weltmeistertitel nach 2010. Im Anschluss an das Spiel wurde Spaniens Kapitän Rodri zum besten Spieler des Turniers gewählt. Torschützenkönig wurde der Franzose Mbappé mit 10 Treffern. Die nächste WM findet im Juni und im Juli 2030 in 6 Ländern und 3 Kontinenten statt. Gastgeber sind Spanien, Portugal, Marokko, Uruguay, Paraguay und Argentinien. Das Wetter im Norden und Osten wechselnd oder stark bewölkt mit Schauern und kurzen Gewittern, an der Nordsee längere sonnige Abschnitte, im Westen und Süden leicht bewölkt oder sonnig. Temperaturen 17 bis 24, im Süden bis 26 Grad. Morgen im Nordosten und Südwesten viel Sonne, dazwischen ein Wechsel aus längeren sonnigen Abschnitten und dichten Wolken, 19 bis 27 Grad. Die weiteren Aussichten: am Mittwoch in der Nordhälfte dichte Bewölkung und zeitweise Regen, in der Südhälfte heiter, 19 bis 29 Grad. Das waren die Nachrichten.
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1: 5.30 Uhr, die Nachrichten. Auch in dieser Nacht hat das US-Militär wieder Angriffe auf den Iran ausgeführt. Das teilte das für die Region zuständige Kommando CENTCOM auf X mit. Ziel sei es, die militärischen Fähigkeiten weiter zu schwächen, die der Iran für Angriffe auf Schiffe in der Straße von Hormus einsetze. Iranische Medien berichten von Explosionen an verschiedenen Orten und vom Einsatz der Luftabwehr. In Kuwait erklärte die Armee, die Luftverteidigung habe feindliche Drohnen aus dem Iran abgewehrt. In dem ebenfalls mit den USA verbündeten Bahrain wurde Luftalarm ausgelöst. Der Golfstaat war in den vergangenen Tagen wiederholt Ziel iranischer Angriffe. Nach britischen Angaben brennt in der Straße von Hormus unweit der Küste des Omans sein Schiff. Die Seehandelsaufsicht der britischen Marine erklärte, es sei unklar, was das Feuer ausgelöst habe. Die iranischen Revolutionsgarden teilten mit, dass zwei Öltanker angegriffen worden seien, die versucht hätten, den Schifffahrtsweg zu passieren. Die Straße von Hormus werde für den Transport von petrochemischen Produkten so lange nicht sicher sein, wie die amerikanischen Militäraktionen in der Region andauerten. Nach dem Rücktritt des Vorsitzenden der Unionsfraktion im Bundestag, Spahn, CDU, kommt die Parteispitze am Vormittag in Berlin zusammen. Neben dem CDU-Präsidium berät auch der Vorstand der Bundestagsfraktion. Der CDU-Vorsitzende und Bundeskanzler Merz hatte angekündigt, die Nachfolge Spahns zügig zu regeln und darüber am Wochenende bereits mit dem CSU-Vorsitzenden Söder gesprochen. Die beiden Parteichefs haben das Vorschlagsrecht für das Amt. In Medien werden bereits mehrere mögliche Kandidaten genannt, darunter Kanzleramtschef Frei und Bundesinnenminister Dobrindt. Bundeskanzler Merz schloss nicht aus, dass es weitere Personalentscheidungen geben könnte. Er sagte im ZDF, Spahns

0: Ministers, traditionell an den Vorsitz der Regierungspartei gekoppelt. Die Labour-Partei hatte Burnham am Freitag zum neuen Parteivorsitzenden gewählt. Er wird der 7. Regierungschef Großbritanniens binnen 10 Jahren. Sein Vorgänger Starmer hatte im Juni angesichts schlechter Umfragewerte und Verlusten der Labour-Partei bei Regional- und Kommunalwahlen seinen Rücktritt angekündigt. Ungarns Ministerpräsident Modjo will die frühere professionelle Schachspielerin Judit Polgar als Staatspräsidentin vorschlagen. Modjo kündigte für heute ein Treffen mit der 49-Jährigen an, um mit ihr über sein Vorhaben zu sprechen. Polgar wurde mehrfach Olympiasiegerin. Sie führte 26 Jahre lang ununterbrochen die Schachweltrangliste der Frauen an. Ein politisches Amt hat sie bislang nicht bekleidet. Der amtierende Präsident Sulyok gilt als Vertrauter des ehemaligen Regierungschefes Orban. Modjo sieht sich durch seinen klaren Wahlsieg legitimiert, Orbans Machtstrukturen abzubauen. Spanien ist Fußballweltmeister. Die Mannschaft setzte sich im Finale in East Rutherford nahe New York gegen Argentinien nach Verlängerung mit 1:0 durch. Das Tor erzielte Ferran Torres in der 106. Minute. Spanien gewann damit seinen 2. Weltmeistertitel nach 2010. Im Anschluss an das Spiel wurde Spaniens Kapitän Rodri zum besten Spieler des Turniers gewählt. Torschützenkönig wurde der Franzose Kylian Mbappé mit 10 Treffern. Die nächste WM findet im Juni und Juli 2030 in 6 Ländern auf 3 Kontinenten statt. Gastgeber sind Spanien, Portugal, Marokko, Uruguay, Paraguay und Argentinien. Das Wetter: im Norden und Osten wechselnd oder stark bewölkt mit Schauern und kurzen Gewittern. An der Nordsee längere sonnige Abschnitte, im Westen und Süden leicht bewölkt oder sonnig. Temperaturen 17 bis 24, im Süden bis 26 Grad. Morgen: im Nordosten und Südwesten fehlt Sonne, dazwischen ein Wechsel aus längeren sonnigen Abschnitten und dichten Wolken, 19 bis 27 Grad. Die weiteren Aussichten: am Mittwoch in der Nordhälfte dichte Bewölkung und zeitweise Regen, in der Südhälfte dabei heiter, Temperaturen 19 bis 29 Grad. Das waren die Nachrichten.
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1: 6.30 Uhr, die Nachrichten. Auch in dieser Nacht hat das US-Militär wieder Angriffe auf den Iran ausgeführt. Das teilte das für die Region zuständige Kommando CENTCOM auf X mit. Iranische Medien berichten von Explosionen an verschiedenen Orten und vom Einsatz der Luftabwehr. In Kuwait erklärte die Armee, die Luftverteidigung habe feindliche Drohnen aus dem Iran abgewehrt. In dem ebenfalls mit den USA verbündeten Bahrain wurde Luftalarm ausgelöst. Nach britischen Angaben brennt in der Straße von Hormus unweit der Küste des Omans ein Schiff. Die iranischen Revolutionsgarden teilten mit, dass zwei Öltanker angegriffen worden seien, die versucht hätten, den Schifffahrtsweg zu passieren. Die Straße von Hormus werde für den Transport von petrochemischen Produkten so lange nicht sicher sein, wie die amerikanischen Militäraktionen in der Region andauerten. Die Ukraine wirft Russland einen Angriff auf ein ausländisches Frachtschiff im Schwarzen Meer vor Odessa vor. Nach Angaben der ukrainischen Marine soll ein unter der Flagge von Guinea-Bissau fahrender Getreidefrachter mit russischen Marschflugkörpern angegriffen worden sein. Dabei seien mindestens 5 Besatzungsmitglieder getötet worden. Dies sei ein Terrorakt gegen die zivile Schifffahrt. Das russische Militär greift den Hafen von Odessa fast täglich an. Moskau behauptet, die Ukraine lasse sich Rüstungsgüter von zivilen Schiffen liefern. Nach dem Rücktritt des Vorsitzenden der Unionsfraktion im Bundestag Spahn, CDU, kommt die Parteispitze am Vormittag in Berlin zusammen. Neben dem CDU-Präsidium berät auch der Vorstand der Bundestagsfraktion. Der CDU-Vorsitzende und Bundeskanzler Merz hatte angekündigt, die Nachfolge Spahns zügig zu regeln und darüber am Wochenende bereits mit dem CSU-Vorsitzenden Söder gesprochen. Die beiden Parteichefs haben das Vorschlagsrecht für das Amt. In Medien werden bereits mehrere mögliche Kandidaten genannt, darunter Kanzleramtschef Frei und Bundesinnenminister Dobrindt. Spahn war nach Kritik an seiner Elternschaft mit Hilfe einer Leihmutter zurückgetreten. Er hatte sich als CDU-Politiker gegen die Legalisierung des Konzepts der Leihmutterschaft in Deutschland ausgesprochen. Ungarns Ministerpräsident Modior will die frühere professionelle Schachspielerin Judit Polgar als Staatspräsidentin vorschlagen. Modior kündigte für heute ein Treffen mit der 49-Jährigen an, um mit ihr über sein Vorhaben zu sprechen. Polgar wurde mehrfach

0: Zu sehen ist, wie der Mann mehrfach um Hilfe ruft, ohne dass die Polizisten von ihm ablassen. Auch zwei Rettungssanitäter griffen nicht ein. Nach einigen Minuten bewegt sich der Mann nicht mehr. Ersten Angaben zufolge war die Polizei wegen eines Wutanfalls des 43-Jährigen gerufen worden. Der Mann soll dann gegen den Streifenwagen geschlagen haben, berichtete die italienische Nachrichtenagentur ANSA. Daraufhin hätten die Beamten Pfefferspray gegen ihn eingesetzt und ihm Handschellen angelegt. Eine Obduktion soll jetzt die Todesursache klären. Der Mann soll marokkanischer Herkunft sein. Spanien ist Fußball-Weltmeister. Die Mannschaft setzte sich im Finale in East Rutherford nahe New York gegen Argentinien nach Verlängerung mit 1:0 durch. Das Tor erzielte Ferran Torres in der 106. Minute. Spanien gewann damit seinen zweiten Weltmeistertitel nach 2010. Die nächste WM findet im Juni und Juli 2030 in 6 Ländern auf 3 Kontinenten statt. Gastgeber sind Spanien, Portugal, Marokko, Uruguay, Paraguay und Argentinien. Das Wetter im Norden und Osten wechselnd oder stark bewölkt mit Schauern und kurzen Gewittern. An der Nordsee längere sonnige Abschnitte, im Westen und Süden leicht bewölkt oder sonnig. Temperaturen 17 bis 24, im Süden bis 26 Grad. Morgen im Nordosten und Südwesten viel Sonne, dazwischen ein Wechsel aus längeren sonnigen Abschnitten und dichten Wolken, 19 bis 27 Grad. Das waren die Nachrichten.
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1: 7.30 Uhr, die Nachrichten. Das US-Militär hat den Tod eines weiteren seiner Soldaten bestätigt. Er sei bei der kontrollierten Sprengung einer abgestürzten iranischen Drohne im Irak ums Leben gekommen. Die Gesamtzahl der amerikanischen Todesopfer seit Kriegsbeginn stieg damit auf 17. In der Nacht beschossen die USA den Iran den 9. Tag in Folge, nachdem ursprünglich mal eine Waffenruhe vereinbart worden war. Iranische Medien berichteten von Explosionen an verschiedenen Orten und vom Einsatz der Luftabwehr. In Kuwait erklärte die Armee, die Luftverteidigung habe Drohnen aus dem Iran abgewehrt. In dem ebenfalls mit den USA verbündeten Bahrain wurde Luftalarm ausgelöst. Nach britischen Angaben brennt in der Straße von Hormus unweit der Küste des Omans ein Schiff. Laut den iranischen Revolutionsgarden wurden Öltanker attackiert, die versucht hätten, den Schifffahrtsweg zu passieren. In Südfrankreich sind mehrere Waldbrände ausgebrochen. Das heftigste Feuer weitete sich nach Behördenangaben im Gebiet von Taradeau im Departement Var aus, wo mehr als 600 Feuerwehrleute im Einsatz waren. Angefacht vom Wind breiteten sich die Flammen rasch aus. Mehrere hundert Menschen wurden in Sicherheit gebracht. Im Norden der Insel Korsika lodern weiter zwei Brände, die vor rund einer Woche durch Blitzeinschläge ausgelöst worden waren. Die Löscharbeiten in der bergigen Region sind schwierig. Die Feuerwehr wird von Löschflugzeugen unterstützt. Auch in Spanien, Portugal und Griechenland gibt es Waldbrände, ebenso in Algerien. In Deutschland entspannte sich die Waldbrandlage im Müritz-Nationalpark, unter anderem nachdem gestern Regen einsetzte. Noch seien über 300 Kräfte im Einsatz, man sei aber auf einem guten Weg, hieß es vom Landkreis Mecklenburgische Seenplatte. Nach dem Rücktritt des Vorsitzenden der Unionsfraktion im Bundestag Spahn, CDU, kommt die Parteispitze am Vormittag in Berlin zusammen. Neben dem CDU-Präsidium berät auch der Vorstand der Bundestagsfraktion. Der CDU-Vorsitzende und Bundeskanzler Merz hatte angekündigt, die Nachfolge Spahns zügig zu regeln und darüber am Wochenende bereits mit dem CSU-Vorsitzenden Söder gesprochen. Die beiden Parteichefs haben das Vorschlagsrecht für das Amt. In Medien werden mehrere mögliche Kandidaten genannt, darunter Kanzleramtschef Frei und Bundesinnenminister Dobrindt. Spahn war nach Kritik an seiner Elternschaft mit Hilfe einer Leihmutter zurückgetreten. Er hatte sich als CDU-Politiker gegen die Legalisierung des Konzepts der Leihmutterschaft in Deutschland ausgesprochen. In Großbritannien wird der Labour-Politiker Andy Burnham heute zum neuen Premierminister ernannt. Der frühere Bürgermeister von Manchester erhielt zunächst von König Charles den Auftrag zur Regierungsbildung. Anschließend ist eine Rede Burnhams an seinem Amtssitz in der Downing Street geplant. In Großbritannien ist das Amt des Premierministers traditionell an den Vorsitz der Regierungspartei gekoppelt. Die Labour-Partei hatte Burnham am Freitag zum neuen Parteivorsitzenden gewählt. Er wird der siebte Regierungschef Großbritanniens binnen 10 Jahren.

0: Regierender Präsident Sulyok gilt als Vertrauter des ehemaligen Regierungschefs Orbán. Modior sieht sich durch seinen klaren Wahlsieg legitimiert, Orbáns Machtstrukturen abzubauen. Spanien ist Fußball-Weltmeister. Die Mannschaft setzte sich im Finale in East Rutherford nahe New York gegen Argentinien nach Verlängerung mit 1:0 durch. Das Tor erzielte Ferran Torres in der 106. Minute. Spanien gewann damit seinen zweiten Weltmeistertitel nach 2010. Das Wetter im Norden und Osten bewölkt mit Schauern und Gewittern, an der Nordsee längere sonnige Abschnitte, sonst meist leicht bewölkt, 17 bis 26 Grad. Morgen im Nordosten und Südwesten viel Sonne, dazwischen ein Wechsel aus Sonne und Wolken, Temperaturen 19 bis 27 Grad. Das waren die Nachrichten.
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1: 8.30 Uhr, die Nachrichten. Der CDU-Vorsitzende in Mecklenburg-Vorpommern Peters fordert eine schnelle Entscheidung über die Nachfolge des zurückgetretenen Unionsfraktionschefs Spahn. Peters sagte im Deutschlandfunk, die Union könne den Sommer nicht mit Personalfragen verbringen. Die Entscheidung dürfe sich nicht über mehrere Tage oder Wochen ziehen. Er betonte, eine Rückkehr zu Sachthemen würde der CDU in Mecklenburg-Vorpommern im Wahlkampf helfen. Dort wird in 2 Monaten ein neuer Landtag gewählt. Peters hatte Spahn als erster Landesvorsitzender seiner Partei zum Rücktritt aufgefordert. Die CDU-Spitze kommt am Vormittag in Berlin zu Beratungen zusammen. Neben dem Präsidium berät der Vorstand der Bundestagsfraktion. Der Parteivorsitzende und Bundeskanzler Merz schloss im ZDF nicht aus, dass es weitere Personalentscheidungen geben könnte. Spahn hatte im Zuge der Leihmutterschaftsdebatte seinen Rücktritt erklärt. Das US-Militär hat den Tod eines weiteren seiner Soldaten bestätigt. Er sei bei der kontrollierten Sprengung einer abgestürzten iranischen Drohne im Irak ums Leben gekommen. Die Gesamtzahl der amerikanischen Todesopfer seit Kriegsbeginn stieg damit auf 17. Präsident Trump teilte mit, die Fortsetzung der Angriffe sei auch zu Ehren der Gefallenen erfolgt. In der Nacht beschossen die USA den Iran den 9. Tag in Folge, nachdem ursprünglich mal eine Waffenruhe vereinbart worden war. Die Sorgen vor der Ausweitung des Kriegs wachsen. Laut Wall Street Journal und New York Times verlegen die USA derzeit weitere Kampfflugzeuge in den Nahen Osten. Das islamistische Regime in Teheran setzte seine Angriffe auf benachbarte Staaten fort. In der Straße von Hormus, unweit der Küste des Omans, brennt nach britischen Angaben ein Schiff. Laut den iranischen Revolutionsgarden wurden Öltanker attackiert, die versucht hätten, den Schifffahrtsweg zu passieren. Trotz eines Demonstrationsverbots haben sich in der indischen Hauptstadt Neu-Delhi tausende Anhänger der sogenannten Kakerlaken-Volkspartei versammelt. Sie wollen in Richtung Parlament ziehen, wo heute die neue Sitzungsperiode beginnt. Die Behörden hatten den Protestzug der Jugend- und Studierendenbewegung mit Verweis auf Sicherheitsbedenken verboten. Vor dem Parlament gilt ein Versammlungsverbot. Am Morgen kesselte die Polizei das zentrale Protestcamp der Bewegung ein, wo sich Studierende, Dozenten und Familien mit Kindern zusammenfanden. Die Menge wandte sich in Sprechchören gegen Bildungsminister Pradhan und Premierminister Modi. Die Proteste wurden am Wochenende befeuert, nachdem der prominente Aktivist Sonam Wangchuk, der die Bewegung ebenso wie einige Oppositionspolitiker und Bollywood-Stars unterstützt, nach 3 Wochen Hungerstreik gewaltsam in ein Krankenhaus gebracht wurde. Die Kakerlaken-Volkspartei entstand vor 2 Monaten, als der Vorsitzende Richter am obersten Gerichtshof arbeitslose junge Menschen als Kakerlaken bezeichnet hatte. Der Protest entzündete sich zudem daran, dass nationale Aufnahmeprüfungen für ein Medizinstudium nach geleakten Prüfungsfragen abgesagt wurden. Zahlreiche junge Menschen lernen dafür teils Jahre. Ein Medizinstudium kann für viele einen Ausweg aus Armut bedeuten. In Südfrankreich sind mehrere Waldbrände ausgebrochen. Das heftigste Feuer weitete sich nach Behördenangaben im Gebiet von Taradeau im Departement Var aus, wo mehr als 600 Feuerwehrleute im Einsatz waren. Angefacht vom Wind breiteten sich die Flammen rasch aus. Mehrere hundert Menschen wurden in Sicherheit gebracht. Im Norden der Insel Korsika lodern weiter 2 Brände, die vor gut einer Woche durch Blitzeinschläge ausgelöst worden waren. Die Löscharbeiten in der bergigen Region sind schwierig. Die Feuerwehr wird von Löschflugzeugen unterstützt.

0: 17 bis 26 Grad. Morgen im Nordosten und Südwesten viel Sonne, dazwischen Wechsel aus Sonne und Wolken, 19 bis 27 Grad. Die weiteren Aussichten: am Mittwoch in der Nordhälfte zeitweise Regen, in der Südhälfte heiter, Temperaturen 19 bis 29 Grad. Das waren die Nachrichten.
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1: 9.30 Uhr, die Nachrichten. Leistungen aus dem Bildungs- und Teilhabepaket kommen bei vielen Kindern und Jugendlichen nicht an. Das ist das Ergebnis einer Untersuchung der Bertelsmann Stiftung. Demnach nahmen von den 6- bis unter 15-Jährigen, die im vergangenen Jahr Anspruch auf Bürgergeld hatten, nur rund 18% die Leistungen in Anspruch. In der Altersgruppe zwischen 15 und 17 Jahren waren es nur 12%. Bei jungen Menschen, die Sozialhilfe bezogen oder die unter das Asylbewerberleistungsgesetz fallen, sei der Abruf der Hilfen noch geringer gewesen. Gründe sind demnach etwa bürokratische Hürden und unklare Zuständigkeiten. In manchen Bundesländern seien die Bewilligungspraktiken zudem strenger, als es das Gesetz vorsehe, hieß es. Dadurch entstünden ungleiche Teilhabechancen je nach Wohnort. Das 2011 eingeführte Bildungs- und Teilhabepaket unterstützt Kinder und Jugendliche aus einkommensschwachen Familien mit Geld, unter anderem für Schulhefte, Ausflüge, gemeinschaftliches Mittagessen und Angebote für kulturelle Aktivitäten. Die Ukraine wirft Russland einen Angriff auf ein ausländisches Frachtschiff im Schwarzen Meer vor Odessa vor. Nach Angaben der ukrainischen Marine soll ein unter der Flagge von Guinea-Bissau fahrender Getreidefrachter mit russischen Marschflugkörpern angegriffen worden sein. Dabei seien mindestens 10 Besatzungsmitglieder getötet worden. Dies sei ein Terrorakt gegen die zivile Schifffahrt und ein Verstoß gegen internationales Recht. Das russische Militär greift den Hafen von Odessa fast täglich an. Moskau behauptet, die Ukraine lasse sich Rüstungsgüter von zivilen Schiffen liefern. Die Ukraine griff in der Nacht nach russischen Angaben Moskau und die umliegende Region mit 400 Drohnen an. Dabei seien 2 Menschen verletzt und Gebäude in Brand gesetzt worden. Der Brand im Müritz-Nationalpark ist gelöscht. Das teilte Mecklenburg-Vorpommerns Umweltminister Backhaus mit. Damit Ende der mehrtägige Großeinsatz von Feuerwehr, Katastrophenschutz und zahlreichen weiteren Einsatzkräften. Eine dauerhafte Entwarnung könne allerdings nicht gegeben werden, sagte der SPD-Politiker. Das liege an den besonderen Bedingungen in dem von alter Munition belasteten Gebiet. In dem Nationalpark befindet sich ein früherer Truppenübungsplatz. Explodierende Munition sowie Trockenheit und Winde hatten die Löscharbeiten immer wieder erschwert. Zuletzt hatte sich die Lage entspannt, unter anderem durch einsetzenden Regen. Das Feuer war am Montag vergangener Woche ausgebrochen. Die Ursache ist weiter unklar. Zeitweise waren knapp 400 Kräfte im Einsatz. Unterdessen sind in Südfrankreich mehrere Waldbrände ausgebrochen. Das heftigste Feuer weitete sich nach Behördenangaben im Gebiet von Taradeau im Departement Var aus, wo mehr als 600 Feuerwehrleute im Einsatz sind. Im Norden der Insel Korsika lodern 2 Brände, die vor rund einer Woche durch Blitzeinschläge ausgelöst wurden. Auch in Spanien, Portugal und Griechenland gibt es Waldbrände, ebenso in Algerien. Der CDU-Vorsitzende in Mecklenburg-Vorpommern Peters fordert eine schnelle Entscheidung über die Nachfolge des zurückgetretenen Unionsfraktionschefs Spahn. Peters sagte im Deutschlandfunk, die Union könne den Sommer nicht mit Personalfragen verbringen. Die Entscheidung dürfe sich nicht über mehrere Tage oder Wochen ziehen. Er betonte, eine Rückkehr zu Sachthemen würde der CDU in Mecklenburg-Vorpommern im Wahlkampf helfen. Dort wird in 2 Monaten ein neuer Landtag gewählt. Peters hatte Spahn als erster Landesvorsitzender seiner Partei zum Rücktritt aufgefordert. Die CDU-Spitze kommt am Vormittag in Berlin zu Beratungen zusammen. Neben dem Präsidium berät der Vorstand der Bundestagsfraktion. Der Parteivorsitzende und Bundeskanzler Merz schloss im ZDF nicht aus, dass es weitere Personalentscheidungen geben könnte. Spahn hatte im Zuge der Leihmutterschaftsdebatte seinen Rücktritt erklärt. Spanien ist Fußballweltmeister. Die Mannschaft setzte sich im Finale in East Rutherford nahe New York gegen Argentinien nach Verlängerung mit 1:0 durch. Das Tor erzielte Ferran Torres in der 106. Minute. Spanien gewann damit seinen 2. Weltmeistertitel nach 2010. Das Wetter im Norden und Osten bewölkt mit Schauern und

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1: 10.30 Uhr die Nachrichten. Nach dem Tod weiterer US-Soldaten im Irankrieg haben Vertreter der Opposition im Kongress Kritik an der Kriegsführung von Präsident Trump geübt. Der stellvertretende Vorsitzende des Geheimdienstausschusses im Senat, Warner, sagte dem Sender CBS, neben den Todesopfern gebe es hunderte Schwerverletzte. Das passiere, wenn man einen Krieg aus freien Stücken und ohne Plan beginne. Der Abgeordnete der Demokratischen Partei führte aus, er könne eindeutig sagen, dass keine unmittelbare Bedrohung durch den Iran bestanden habe. Ähnlich äußerten sich andere Demokraten. Sie forderten, den Krieg zu beenden. Am Wochenende waren drei weitere US-Soldaten ums Leben gekommen. Die Gesamtzahl der amerikanischen Todesopfer seit Kriegsbeginn stieg damit auf 17. Leistungen aus dem Bildungs- und Teilhabepaket kommen bei vielen Kindern und Jugendlichen nicht an. Das ist das Ergebnis einer Untersuchung der Bertelsmann Stiftung. Demnach nahmen von den 6- bis unter 15-Jährigen, die im vergangenen Jahr Anspruch auf Bürgergeld hatten, nur rund 18% die Leistungen in Anspruch. In der Altersgruppe zwischen 15 und 17 Jahren waren es nur 12%. Bei jungen Menschen, die Sozialhilfe bezogen oder die unter das Asylbewerberleistungsgesetz fallen, sei der Abruf der Hilfen noch geringer gewesen. Gründe sind demnach etwa bürokratische Hürden und unklare Zuständigkeiten. Das 2011 eingeführte Bildungs- und Teilhabepaket unterstützt Kinder und Jugendliche aus einkommensschwachen Familien mit Geld, unter anderem für Schulhefte, Ausflüge, gemeinschaftliches Mittagessen und Angebote für kulturelle Aktivitäten. Nach dem Sturz eines Bahnmitarbeiters aus einem Regionalzug in Baden-Württemberg stehen die Ermittler vor zahlreichen offenen Fragen. Nach bisherigen Erkenntnissen der Staatsanwaltschaft soll ein 36-jähriger Fahrgast den Sicherheitsmitarbeiter bei einer Ticketkontrolle geschlagen und getreten haben. Während des Gerangels gab demnach die Zugtür nach. Der 26-jährige Mitarbeiter fiel bei Ettlingen aus dem fahrenden Zug und wurde lebensgefährlich verletzt. Offen ist, wieso die Tür nachgab. Zusätzlich hat nach Angaben des Amtsgerichts in Karlsruhe ein Überwachungsvideo Zweifel am Tatgeschehen aufkommen lassen, weshalb ein Richter neben weiteren Gründen einen von der Staatsanwaltschaft beantragten Haftbefehl ablehnte. Der genaue Tathergang sei weiter Gegenstand der Ermittlungen, hieß es zuletzt vom Amtsgericht. Wie die badischen neuesten Nachrichten berichten, waren gestern etwa 200 Menschen vor das Gericht gezogen, um gegen die abgelehnte U-Haft zu protestieren. Der mutmaßliche Angreifer ist laut Staatsanwaltschaft wegen Gewaltdelikten vorbestraft und verbüßt derzeit eine Haftstrafe auf Bewährung. Der Brand im Müritz-Nationalpark ist gelöscht. Das teilte Mecklenburg-Vorpommerns Umweltminister Backhaus mit. Damit Ende der mehrtägige Großeinsatz von Feuerwehr, Katastrophenschutz und zahlreichen weiteren Einsatzkräften. Eine dauerhafte Entwarnung könne allerdings nicht gegeben werden, sagte der SPD-Politiker. Das liege an den besonderen Bedingungen in dem von alter Munition belasteten Gebiet. In dem Nationalpark befindet sich ein früherer Truppenübungsplatz. Explodierende Munition sowie Trockenheit und Winde hatten die Löscharbeiten immer wieder erschwert. Ungarns Ministerpräsident Modjor will die frühere professionelle Schachspielerin Judit Polgár als Staatspräsidentin vorschlagen. Modjor kündigte für heute ein Treffen mit der 49-Jährigen an, um mit ihr über sein Vorhaben zu sprechen. Polgár wurde mehrfach Olympiasiegerin. Sie führte 26 Jahre lang ununterbrochen die Schachweltrangliste der Frauen an. Ein politisches Amt hat sie bislang nicht bekleidet. Der amtierende Präsident Sulyok gilt als Vertrauter des ehemaligen Regierungschefs Orbán. Modjor sieht sich durch seinen klaren Wahlsieg legitimiert, Orbáns Machtstrukturen abzubauen. Spanien ist Fußball-Weltmeister. Die Mannschaft setzte sich im Finale in East Rutherford nahe New York gegen Argentinien nach Verlängerung mit 1:0 durch. Das Tor erzielte Ferran Torres in der 106. Minute. Spanien gewann damit seinen zweiten Weltmeistertitel nach 2010. Das Wetter. Im Norden und Osten bewölkt mit Schauern und Gewittern. An der Nordsee längere sonnige Abschnitte. Sonst meist leicht bewölkt, 17 bis 26 Grad. Morgen im Nordosten und Südwesten viel Sonne. Dazwischen Wechsel aus Sonne und Wolken, 19 bis 27 Grad. Die weiteren Aussichten. Am Mittwoch in der Nordhälfte zeitweise Regen, in der Südhälfte heiter, 19 bis 29 Grad. Das waren die Nachrichten.
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1: 11.30 Uhr die Nachrichten. Die Ukraine hat nach russischen Angaben Moskau und die umliegende Region mit 400 Drohnen angegriffen. Dabei seien ein Mensch getötet sowie 10 verletzt worden, hieß es. Zudem seien Gebäude in Brand gesetzt worden. Der ukrainische Präsident Selenskyj erklärte, man habe Logistikeinrichtungen und ein Öldepot angegriffen. Die Drohnenstreitkräfte des Landes teilten zudem mit, man habe in der Nacht 7 russische Schiffe im Schwarzen sowie im Asowschen Meer getroffen. Die Ukraine wirft Russland einen Angriff auf ein ausländisches Frachtschiff im Schwarzen Meer vor Odessa vor. Nach Angaben der ukrainischen Marine wurde ein unter der Flagge von Guinea-Bissau fahrender Getreidefrachter mit russischen Marschflugkörpern angegriffen. Dabei seien 10 Besatzungsmitglieder getötet worden. Dies sei ein Terrorakt gegen die zivile Schifffahrt, hieß es. Das russische Militär greift den Hafen von Odessa derzeit fast täglich an. In Indien hat es in der Hauptstadt Neu-Delhi Zusammenstöße zwischen der Polizei und der Jugendbewegung mit dem Namen Kakerlaken-Volkspartei gegeben. Tausende Anhänger hatten sich am Vormittag in einem Protestcamp versammelt und waren von Einsatzkräften eingekesselt worden. Als einige versuchten, einen zuvor verbotenen Protestmarsch zum Parlament in Gang zu bringen, setzte die Polizei laut Reportern vor Ort Tränengas und Schlagstöcke ein. Nach Angaben der Bewegung wurde ihr Gründer Dipke von Einsatzkräften abgeführt. Zuvor waren 2 Vertreter der Kakerlaken-Volkspartei erstmals mit einem Mitglied der Regierung von Premierminister Modi zusammengetroffen. Im Anschluss hieß es, man werde nun einen Brief mit Forderungen formulieren. Die Jugendbewegung entstand vor 2 Monaten, als der vorsitzende Richter am obersten Gerichtshof arbeitslose junge Menschen als Kakerlaken bezeichnet hatte. Sie fordert unter anderem den Rücktritt des Bildungsministers sowie Maßnahmen gegen Korruption und Arbeitslosigkeit. Beobachter schätzen die Bewegung als bisher größte Herausforderung in Modis dritter Amtszeit ein. Die Proteste wurden am Wochenende befeuert, nachdem ein prominenter Aktivist, der die Bewegung ebenso wie einige Oppositionspolitiker und Bollywood-Stars unterstützt, nach 3 Wochen Hungerstreik gewaltsam in ein Krankenhaus gebracht wurde. Nach dem Rücktritt des Vorsitzenden der Unionsfraktion Spahn ist die Spitze seiner Partei, der CDU, in Berlin zusammengekommen. Neben dem Präsidium berät der Vorstand der Bundestagsfraktion. Der CDU-Vorsitzende und Bundeskanzler Merz kündigte nach dpa-Informationen in der Präsidiumssitzung an, dass die Fraktion am 29. Juli über Spahns Nachfolge entscheidet. Zusammen mit dem CSU-Vorsitzenden Söder hat Merz das Vorschlagsrecht für das Amt. In Medien werden mehrere mögliche Nachfolgekandidaten genannt, darunter Kanzleramtschef Frei, Bundesinnenminister Dobrindt, Fraktionsvize Krings und CDU-Generalsekretär Linnemann. Krankheitsausfälle im Job sind nach einer Auswertung der Krankenkasse DAK Gesundheit in der ersten Hälfte dieses Jahres leicht zurückgegangen. Im Schnitt waren Erwerbstätige demnach 9,6 Tage arbeitsunfähig geschrieben. Im ersten Halbjahr 2025 waren es 9,9. Die häufigste Ursache für Fehlzeiten seien psychische Erkrankungen wie Depressionen, teilte die DAK mit. Bei Atemwegserkrankungen wie Erkältungen und Grippe gebe es einen deutlichen Rückgang. Der Vorstandsvorsitzende Storm nannte den Rückgang erfreulich. Handlungsbedarf bestehe nun vor allem bei der großen Zahl von Langzeiterkrankungen mit vielen Fehltagen, sagte er der dpa. In Bayern ist Ministerpräsident Söder Opfer eines tätlichen Angriffs geworden. Bei einer Veranstaltung zum 1100-jährigen Bestehen der Gemeinde Bernau am Chiemsee wurde der CSU-Chef mit einer Tomate beworfen. LKA-Beamte überwältigten den Angreifer und nahmen ihn in Gewahrsam. Medienberichten zufolge war er plötzlich aus einem Gebüsch aufgetaucht. Söder soll unverletzt geblieben sein. Das Motiv der Tat ist unklar. Spanien ist Fußball-Weltmeister. Die Mannschaft setzte sich im Finale in East Rutherford nahe New York gegen Argentinien nach Verlängerung mit 1:0 durch. Spanien gewann damit seinen 2. Weltmeistertitel nach 2010. Das Wetter. Im Norden und Osten bewölkt mit Schauern und Gewittern. An der Nordsee längere sonnige Abschnitte. Sonst meist leicht bewölkt, 17 bis 26 Grad. Morgen im Nordosten und Südwesten viel Sonne, dazwischen Wechsel aus Sonne und Wolken, 19 bis 27 Grad. Das waren die Nachrichten.
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2: 12.30 Uhr, die Nachrichten. Die CDU-CSU-Bundestagsfraktion soll am 29. Juli über einen Nachfolger für den zurückgetretenen Vorsitzenden Spahn entscheiden. Das melden mehrere Nachrichtenagenturen unter Berufung auf Stellungnahmen von Bundeskanzler Merz und Interimsfraktionschef Hoffmann. Für die Sondersitzung müssten die Abgeordneten ihre Sommerpause unterbrechen. Über die Neuaufstellung nach dem Rücktritt beriet am Vormittag das CDU-Präsidium. Auch der Vorstand der Unionsfraktion kommt heute zusammen. In Medien werden mehrere mögliche Nachfolgekandidaten für Spahn genannt, darunter Kanzleramtschef Frey, Bundesinnenminister Dobrindt, Fraktionsvize Krings und CDU-Generalsekretär Linnemann. Das Vorschlagsrecht für das Amt haben der CDU-Vorsitzende Merz und CSU-Chef Söder. Merz schloss nicht aus, dass es im Zuge der Neubesetzung zu einer Umgestaltung des Kabinetts kommen könnte. In einer Schaltkonferenz hat der AfD-Bundesvorstand über die Ereignisse rund um den Parteitag des Nordrhein-Westfälischen Landesverbands beraten. Der Bundesvorstand will im Laufe des Tages über Inhalte informieren. Am Wochenende hatte sich in Marl AfD-Landeschef Vincent in einem Machtkampf um die Vergabe von Listenplätzen durchgesetzt. Aus Parteikreisen hieß es, die allermeisten Plätze seien mit Unterstützern von Vincent besetzt worden. Der Landesverband ist in ein gemäßigt auftretendes Lager rund um Vincenz und ein extrem rechtsorientiertes Lager gespalten. Das rechte Lager hatte am Freitag aus Protest den Parteitag verlassen. Es warf dem Vincenz-Flügel vor, auf der Landesliste nicht alle Parteiströmungen zu berücksichtigen. Vorher hatte die Landes-AfD gegen die Bundesspitze eine einstweilige Verfügung erwirkt, damit diese sich nicht weiter in die Belange in Marl einmischt. Die Parteichefs Weidel und Chrupalla hatten einen Abbruch des Parteitags wegen des Listenstreits verlangt. Die Ukraine hat nach russischen Angaben Moskau und die umliegende Region mit 400 Drohnen angegriffen. Dabei seien ein Mensch getötet sowie 10 verletzt worden, hieß es. Zudem seien Gebäude in Brand gesetzt worden. Der ukrainische Präsident Zelensky erklärte, man habe Logistikeinrichtungen und ein Öldepot angegriffen. Die Drohnenstreitkräfte des Landes teilten zudem mit, man habe in der Nacht 7 russische Schiffe im Schwarzen sowie im Asowschen Meer getroffen. Die Ukraine wirft Russland einen Angriff auf ein ausländisches Frachtschiff im Schwarzen Meer vor Odessa vor. Nach Angaben der ukrainischen Marine wurde ein unter der Flagge von Guinea-Bissau fahrender Getreidefrachter mit russischen Marschflugkörpern angegriffen. Dabei seien 10 Besatzungsmitglieder getötet worden. Dies sei ein Terrorakt gegen die zivile Schifffahrt, hieß es. Das russische Militär greift den Hafen von Odessa derzeit fast täglich an. Wegen des Verkaufs illegaler Produkte verhängt die Europäische Union eine Millionenstrafe gegen den Online-Marktplatz AliExpress. Der chinesische Online-Händler muss 550 Millionen Euro zahlen, wie die Europäische Kommission mitteilte. Unter anderem seien gefälschte Kleidung, unsicheres Spielzeug und gefährliche Kosmetika widerrechtlich wochenlang nicht von der Plattform genommen worden. Das Unternehmen, das zum Alibaba-Konzern gehört, hat demnach nicht genug getan, um die Verbraucher in der EU vor solchen Produkten zu schützen. AliExpress wird auch vorgeworfen, nicht genug Personal für die Überprüfung potenziell illegaler Produkte zu haben. Zuletzt hatte die EU-Kommission wegen ähnlicher Vorwürfe eine Millionenstrafe gegen den chinesischen Anbieter Temu verhängt. Der Brand im Müritz-Nationalpark ist gelöscht. Das teilte Mecklenburg-Vorpommerns Umweltminister Backhaus mit. Damit Ende der mehrtägige Großeinsatz von Feuerwehr, Katastrophenschutz und zahlreichen weiteren Einsatzkräften. Eine dauerhafte Entwarnung könne allerdings nicht gegeben werden, sagte der SPD-Politiker. Das liege an den besonderen Bedingungen in dem von alter Munition belasteten Gebiet. In dem Nationalpark befindet sich ein früherer Truppenübungsplatz. Das Wetter. Im Norden und Osten bewölkt mit Schauern und Gewittern. An der Nordsee längere sonnige Abschnitte. Sonst meist leicht bewölkt. 17 bis 26 Grad. Morgen im Nordosten und Südwesten viel Sonne, dazwischen Wechsel aus Sonne und Wolken, 19 bis 27 Grad. Die weiteren Aussichten am Mittwoch: in der Nordhälfte zeitweise Regen, in der Südhälfte heiter, 19 bis 29 Grad. Das waren die Nachrichten.
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3: 13.30 Uhr, die Nachrichten. Der Labour-Politiker Burnham ist neuer Premierminister Großbritanniens. Er wurde im Buckingham-Palast in London durch König Charles III. Zum Nachfolger des zurückgetretenen Regierungschefs Starmer ernannt. Starmer verabschiedete sich aus dem Amt. Großbritannien sei stärker und gerechter als vor 2 Jahren, als er Premierminister wurde, sagte er. In Großbritannien ist das Amt des Premierministers traditionell an den Vorsitz der Regierungspartei gekoppelt. Die Labour-Partei hatte Burnham am Freitag zum neuen Parteivorsitzenden gewählt. Es ist der 7. Regierungschef Großbritanniens binnen 10 Jahren. Die Bundesregierung hofft nach dem Machtwechsel auf einen weiterhin engen Kontakt zur britischen Regierung. Man wolle nahtlos an die exzellente Zusammenarbeit mit Starmer anschließen, sagte Regierungssprecher Cornelius in Berlin. Die Bundesregierung werde alles tun, um eine enge Anbindung Großbritanniens an die EU zu unterstützen. Das US-Militär hat den Tod eines weiteren seiner Soldaten bestätigt. Er sei bei der kontrollierten Sprengung einer abgestürzten iranischen Drohne im Irak ums Leben gekommen. Die Gesamtzahl der amerikanischen Todesopfer seit Kriegsbeginn stieg damit auf 17. In der Nacht beschossen die USA den Iran den 9. Tag in Folge. Die Sorgen für eine Ausweitung des Krieges wachsen. US-Medien zufolge verlegen die USA derzeit weitere Kampfflugzeuge in den Nahen Osten. Der Iran hat eigenen Angaben zufolge Vorschläge von Vermittlern für eine Wiederaufnahme der Verhandlungen mit den USA erhalten. Außenamtssprecher Baghaei bestätigte dies, ohne auf Einzelheiten einzugehen. Die CDU-CSU-Bundestagsfraktion soll am 29. Juli über einen Nachfolger für den zurückgetretenen Vorsitzenden Spahn entscheiden. Das bestätigte der ehemalige CDU-Generalsekretär Polenz im Deutschlandfunk. Er sagte, der entstandene Schaden müsse schnell repariert werden. Es bestehe die Chance, dass mit der Wahl eines neuen Vorsitzenden der christlich-soziale und liberale Flügel der Partei wieder sichtbarer werde. Die schlechten Umfragewerte der CDU lägen auch an einer konservativen Engführung. Über die Neuaufstellung nach dem Rücktritt beriet am Vormittag das CDU-Präsidium. Auch der Vorstand der Unionsfraktion kommt heute zusammen. In Medien werden mehrere mögliche Nachfolgekandidaten für Spahn genannt, darunter Kanzleramtschef Frey, Bundesinnenminister Dobrindt, Fraktionsvize Krings und CDU-Generalsekretär Linnemann. Das Vorschlagrecht für das Amt haben der CDU-Vorsitzende Merz und CSU-Chef Söder. Merz schloss nicht aus, dass es im Zuge der Neubesetzung zu einer Umgestaltung des Kabinetts kommen könnte. Das Landgericht Regensburg hat einen Syrer verurteilt, der vor gut einem Jahr Reisende in einem ICE in Niederbayern mit einer Axt angegriffen hatte. Die vorsitzende Richterin ordnete für den 21-Jährigen die Unterbringung in einer psychiatrischen Klinik an. Der Mann sei aufgrund seiner Erkrankung schuldunfähig. Er habe während seiner 3-jährigen Flucht als unbegleiteter Minderjähriger eine Schizophrenie entwickelt. Nach Überzeugung des Gerichts attackierte der Syrer am 3. Juli 2025 in dem Zug Fahrgäste mit einer Axt und einem Hammer. 2 Menschen erlitten schwere Verletzungen. Die Telekom hat sich auch die TV-Rechte für die 104 Spiele der nächsten Fußball-Weltmeisterschaft der Männer 2030 gesichert. Alle Partien des Turniers werden beim kostenpflichtigen Sender Magenta TV zu sehen sein, teilte Telekom-Deutschland-Chef Deal mit. Das Unternehmen hatte auch die TV-Rechte für das jetzt beendete Turnier in Nordamerika erworben. Die aktuelle WM brachte der FIFA nach Schätzungen Rekordeinnahmen in Höhe von etwa 15 Milliarden US-Dollar ein. Bei der vorangegangenen Weltmeisterschaft in Katar nahm die FIFA rund 5,8 Milliarden ein. Ein Großteil der Einnahmen soll an die 211 Mitgliedsverbände gehen. FIFA-Präsident Infantino will sich kommendes Jahr im Amt bestätigen lassen. Das Wetter. Im Norden und Osten bewölkt mit Schauern und Gewittern. An der Nordsee längere sonnige Abschnitte, sonst meist leicht bewölkt, 17 bis 26 Grad. Morgen im Nordosten und Südwesten viel Sonne, dazwischen Wechsel aus Sonne und Wolken, 19 bis 27 Grad. Die weiteren Aussichten? Am Mittwoch in der Nordhälfte zeitweise Regen, in der Südhälfte heiter. 19 bis 29 Grad. Das waren die Nachrichten.
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2: Der Labour-Politiker Burnham ist neuer Premierminister Großbritanniens. Er wurde von König Charles III. Im Buckingham-Palast in London zum Nachfolger des zurückgetretenen Regierungschefs Starmer ernannt. Burnham sagte in einer Ansprache, die Menschen hätten die Nase voll von der Politik. Die Politiker müssten wieder bessere Arbeit machen. Er kündigte an, noch in dieser Woche Maßnahmen zur Senkung der Lebenserhaltungskosten vorzulegen. Auch werde man die Ukraine unverändert unterstützen. Bundeskanzler Merz gratulierte Burnham und lud ihn nach Berlin ein. EU-Ratspräsident Costa erklärte, er freue sich darauf, die Zusammenarbeit mit dem Vereinigten Königreich zu vertiefen. Die Labour-Partei hatte Burnham am Freitag zum neuen Parteivorsitzenden gewählt. Burnham ist der 7. Regierungschef Großbritanniens binnen 10 Jahren. Die CDU-CSU-Bundestagsfraktion wird am 29. Juli über die Nachfolge von Jens Spahn an der Fraktionsspitze entscheiden. Die 208 Bundestagsabgeordneten werden dafür aus der parlamentarischen Sommerpause geholt. Nach Angaben von Interims-Fraktionschef Hoffmann, CSU, und dem parlamentarischen Geschäftsführer der CDU, Bilger, wird derzeit ein Personalvorschlag für den Fraktionsvorsitz erarbeitet. In diesem Prozess werde die Einbindung der Fraktion sichergestellt, heißt es in einer SMS der beiden Politiker, aus der die Deutsche Presseagentur zitiert. Am Vormittag beriet das CDU-Präsidium in Berlin um das weitere Vorgehen nach dem Rücktritt von Unionsfraktionschef Spahn. Später kommt der Vorstand der CDU-CSU-Bundestagsfraktion zusammen. Bundeskanzler Merz hatte deutlich gemacht, dass er die Spahn-Nachfolge zügig regeln will und dazu über das Wochenende Gespräche mit CSU-Chef Söder geführt. Die beiden haben das Vorschlagsrecht für den Posten. Der künftige Bahnkonkurrent Italo hat bei Siemens 26 Hochgeschwindigkeitszüge bestellt. Wie das private italienische Unternehmen mitteilte, sollen die Züge ab Mitte 2028 auf den stark frequentierten Strecken München-Berlin-Hamburg und München-Köln-Dortmund fahren. Geplant seien 50 Verbindungen täglich. Siemens bezifferte den Auftragswert, der auch einen Wartungsvertrag enthält, auf rund 3 Milliarden Euro. Die Bundesnetzagentur hatte erst am vergangenen Freitag den Weg für Italo geebnet. Festgelegt wurde, dass auf stark genutzten Streckenabschnitten künftig nicht mehr als 60-75% der Kapazitäten an ein einzelnes Unternehmen vergeben werden dürfen. Die Bahn hat bisher im Fernverkehr einen Marktanteil von 95%. Auch Flixtrain drängt in den Markt. Wegen des Verkaufs illegaler Produkte verhängt die Europäische Union eine Millionenstrafe gegen den Online-Marktplatz AliExpress. Der chinesische Online-Händler muss 550 Millionen Euro zahlen, wie die Europäische Kommission mitteilte. Unter anderem seien gefälschte Kleidung, unsicheres Spielzeug und gefährliche Kosmetika widerrechtlich wochenlang nicht von der Plattform genommen worden. Das Unternehmen, das zum Alibaba-Konzern gehört, hat demnach nicht genug getan, um die Verbraucher in der EU vor solchen Produkten zu schützen. AliExpress wird auch vorgeworfen, nicht genug Personal für die Überprüfung potenziell illegaler Produkte zu haben. Zuletzt hatte die EU-Kommission wegen ähnlicher Vorwürfe eine Millionenstrafe gegen den ebenfalls chinesischen Anbieter Temu verhängt. In Deutschland brüten laut Informationen des Naturschutzbundes NABU so viele Weißstörche wie noch nie seit Beginn der Aufzeichnungen. Man rechne in dieser Saison mit 15.000 Brutpaaren, teilte der NABU mit. In den 1980er Jahren habe es weniger als 3.000 Brutpaare gegeben. In vielen Regionen seien Störche komplett verschwunden gewesen. Grund für die positive Entwicklung seien Naturschutzmaßnahmen wie die Wiedervernässung von Mooren und Grünlandbewirtschaftung, die auf den Weißstorch abgestimmt sei. Zudem hätten viele der Vögel ihren Zug im Herbst stark verkürzt und dadurch die Überlebensrate erhöht. Das Wetter. Im Norden und Osten bewölkt mit Schauern und Gewittern. An der Nordsee längere sonnige Abschnitte. Sonst meist leicht bewölkt, 17 bis 26 Grad. Morgen im Nordosten und Südwesten viel Sonne, dazwischen Wechsel aus Sonne und Wolken, 19 bis 27 Grad. Die weiteren Aussichten? Am Mittwoch in der Nordhälfte zeitweise Regen, in der Südhälfte heiter. 19 bis 29 Grad. Das waren die Nachrichten.
1: Es ist 15.05 Uhr. Herzlich willkommen zu Uni FM am Nachmittag. Ich bin Maren und schön, dass ihr eingeschaltet habt. In unserer heutigen Sendung dreht sich alles um mutige und talentierte Frauen, die Geschichte geschrieben haben und dennoch unbekannt geblieben sind. Und den Anfang macht heute Maissa D. Sie war Schriftstellerin, Übersetzerin und ist eine der wichtigsten Intellektuellen ihrer Zeit gewesen. Denn mit ihren Ideen und ihrem Engagement hat sie vor allen Dingen in der arabischen Welt die Literatur- und Kulturszene nachhaltig beeinflusst und geprägt. Und hat sich vor allen Dingen auch schon sehr früh für Rechte von Frauen eingesetzt. Aber ich möchte ehrlich gesagt auch noch gar nicht so viel vorwegnehmen. Deshalb bleibt auf jeden Fall dran, denn ihr hört jetzt unseren Podcast zu Maissa D. aus der Podcast-Reihe von Unknown Queens. Viel Spaß dabei.
3: Herzlich willkommen zu Unknown Queens, unserem Podcast, in dem wir die Errungenschaften von Frauen aus Wissenschaft und Kultur würdigen möchten. Leistungen und Erfolge von Frauen wurden und werden oft übersehen, vergessen oder ganz bewusst verschleiert. Mit diesem Podcast rücken wir in den Mittelpunkt, was die Geschichtsschreiber ausgelassen haben. Unknown Queens wird von Studierenden gemacht, darum begegnen euch in den Folgen immer mal wieder neue Stimmen und Perspektiven. Und damit nochmal ein herzliches Willkommen zu unserer neuen Podcast-Folge hier von Unknown Queens. Ich bin Marie und mir gegenüber sitzt der Enno und wir beschäftigen uns heute mit einer Person, von der ich persönlich vorher noch nichts gehört habe.
4: Ich auch nicht. Also du bist nicht allein und vielleicht ihr, viele von den zuhörenden Personen haben auch noch nichts von ihr gehört, aber umso besser, dass wir den Podcast jetzt aufnehmen.
3: Ja, darum geht's ja auch ein bisschen. Und die Person, die Frau, über die wir heute reden, ist, kann man sagen, eine der wichtigsten literarischen Frauen in Kairo gewesen oder generell aus der arabischen Welt vielleicht auch und hat sehr großen Einfluss auf die literarische Kultur zu ihrer Zeit auch gehabt und ihr Leben hat sich dann aber irgendwann gewandelt und ja, von

0: Zeitungen geschrieben und war auch die Gründerin eines literarischen Salons in Kairo, der ja so ein Dreh- und Angelpunkt dieser Kulturszene in dieser arabischen Metropole in dieser Zeit war.
1: Du hast es eben schon gesagt, sie hat auf verschiedenen Sprachen geschrieben, übersetzt und ich glaube, da gehen wir später auch nochmal drauf ein, aber schon mal so viel. Ich konnte gar nicht genau zählen, wie viele Sprachen sie spricht, was nicht an meiner mangelnden Zählfähigkeit liegt, möchte ich auch dazu sagen. Und sie war nicht nur in literarischen Zirkeln unglaublich wichtig zu ihrer Zeit, sondern sie zählt auch als eine wirklich wichtige Person des Feminismus in der arabischen Welt. Und das, obwohl sie nicht als Aktivistin auf die Straße gegangen ist, sondern eben über ihre Kulturarbeit feministische Werte und Ideen transportiert hat.
0: Umso erschreckender, sage ich jetzt mal, dass Maisiade für so lange Zeit vergessen wurde, was schon bei ihrem Tod, wie gesagt, anfing. Aber auch in den Jahrzehnten danach verschwand sie so ein bisschen vom Radar. Aber genau deshalb bin ich sehr froh, dass wir sie jetzt nochmal auf die Bühne heben und auch in einem deutschsprachigen Podcast besprechen.
1: Maisiade ist 1886 in Nazareth geboren, damals noch Teil des Osmanischen Reichs. Und was ich erwähnen möchte, die liebe Mai, die wurde als Marie geboren. Marie Siade, sie hat sich später selbst umgetauft, aber da sie meine Namensvetterin ist, wollte ich es einfach mal einwerfen.
0: Das stimmt, also bei Marie aus Nazareth denke ich auf jeden Fall als erstes an, ja, ich denke leider nicht an dich als erstes, sondern an die etwas bekanntere Marie aus Nazareth, so, aber Nazareth zu der Zeit war, kann man nicht unbedingt sagen, eine Metropole, eher ein etwas verschlafenes Städtchen mit 6500 Einwohnern und einer überwiegend christlichen Bevölkerung. Auch die Familie von Mai war christlich, ihr Vater kam aus dem Libanon. Und ihre Mutter kam aus einer lokalen palästinensischen Familie. In dieser Zeit, im späten 19. Jahrhundert, war die gesamte Region in einem großen Umbruch. Zwar gehörte die Region noch zum Osmanischen Reich. Der europäische Einfluss in der Levante, also sage ich jetzt mal der östlichen Küste des Mittelmeeres, war zu dem Zeitpunkt aber schon sehr stark.
2: Die Briten waren etwas weiter südlich in Ägypten und haben das Land quasi kontrolliert. Und vor allem im Libanon waren die Franzosen sehr stark involviert.
0: Und die Macht der westlichen Kolonialmächte in der Levante entstand vor allem durch Handelsprivilegien, aber auch durch Softpower in Form von Schulen und Universitäten. Und die christliche Bevölkerung spielte dabei so eine etwas ambivalente Rolle, weil sie zum einen engere Beziehungen zu den Franzosen hatte, einfach wegen der geteilten Religion auch, und damit auch zu Ideen, die teilweise aus Frankreich oder dem Westen kamen. Gleichzeitig sie aber auch ein tragendes Element der arabischen Nationalbewegung waren.
1: Du hast es eben auch schon erwähnt. Mais Mutter war palästinensische Christin und ihr Vater libanesischer Maronit. Und jetzt haben wir neulich schon mal darüber gesprochen. Ich weiß gar nicht so genau, was ein Maronit ist. Magst du das nochmal kurz so einordnen?
0: Die maronitische Kirche ist im Endeffekt eine christliche Gruppe, die vor allem auch im Libanon oder im Allgemeinen in der Levante verwurzelt ist. Und das Besondere bei denen ist, dass sie sich auch auf den Papst beziehen. Also im Endeffekt sind sie ein Teil der katholischen Kirche.
1: Genau, und diese verschiedenen Ausrichtungen, auch in religiöser Hinsicht, aber auch die Herkunftsorte ihrer Eltern, vereinen sich natürlich in Mai. Und das wird man auch später nochmal sehen, dass die verschiedenen arabischen, ja kann man sagen, Subkulturen vielleicht, ja wie so eine kosmopolitische, panarabische Identität in Mai zusammenkommen. Und was ich ganz interessant finde, auch im Hinblick darauf, dass Mai ja Dichterin und Schriftstellerin wird oder war, ist, dass ihre Mutter dafür bekannt war, dass sie arabische Gedichte und Lieder, super viele davon rezitieren konnte. Also die hatte so ein unglaubliches Gedächtnis für arabische Poesie scheinbar. Und wenn wir über Mais Kindheit reden, ist vielleicht auch noch wichtig zu erwähnen, dass sie schon früh einen Verlust erleiden musste. Denn ihre Eltern haben auch noch einen Sohn bekommen. Also sie hatte einen kleinen Bruder. Und der ist eben schon als junges Kind verstorben und da halt vielleicht auch noch so ein bisschen ein Trauma in Mai dann später nach.
0: Allgemein, so als wir uns halt mit ihrer Kindheit auseinandergesetzt haben, kam für mich so

0: Einfluss rüber, dass sie schon eine etwas einsame Kindheit hatte, so ein bisschen. Und vor allem eine, die vor allem durch andere Erwachsene auch geprägt war. Also, dass sie wenig, sag ich jetzt mal, Spielgefährten in ihrem Alter hatte und sich vielleicht auch nicht so dolle für die Sachen interessiert hat, die einen die Kinder sonst so interessieren, sondern dass sie sehr früh zum Beispiel auch schon einfach literarisch interessiert war und ja schon so ein bisschen eine Einzelgängerin in der Zeit war.
1: Und das wurde, glaube ich, auch nochmal verstärkt, dadurch, dass sie dann auf eine Klosterschule gegangen ist. Ihre erste Ausbildung war nämlich an der Schule der Schwestern St. Josef in Nazareth eben. Und hier lernte sie dann auch direkt verschiedene Sprachen, da hat das schon angefangen. Also sie hat Französisch gelernt, Italienisch und natürlich hat sie als Muttersprache auch Arabisch gesprochen. Und im Endeffekt hat sie wirklich diverse Sprachen in ihrem Leben gelernt. Die Quellen unterscheiden sich so ein bisschen bei der genauen Zahl, aber ich glaube, wir haben uns auf 6 bis 9 geeinigt.
0: Ja, das stimmt. Aber das war was, was ich bei ihr einfach so total beeindruckend fand, wie so jemand, der ja auch nicht wie wir die Möglichkeit hat, total viel zu reisen oder mit Bubble zu lernen oder sowas, so viele Sprachen einfach lernen kann. So, es ist wirklich echt total beeindruckend, weil sie, wenn wir später sehen, ja auch diese Sprachen wirklich benutzt hat. Sie wurde in dieser Klosterschule auch stark schon literarisch geprägt, vor allem durch die französische Romantik, was sich auch gerade in ihrem Frühwerk sehr niederschlägt.
1: Und dann ist ihre Familie 1908 umgezogen, sie sind nach Kairo gezogen. Das heißt, sie haben so dieses kleine verschlafene Städtchen vielleicht verlassen und sind wirklich in eine Riesenmetropole gezogen.
0: Kairo war und meines Wissens ist auch immer noch die größte Stadt der arabischen Welt. Und gerade nicht nur in Kairo, sondern auch in anderen ägyptischen Städten wie Alexandria floss damals ein extrem diverses Milieu einfach zusammen. Also Menschen aus allen Teilen der arabischen Welt, aber auch ja, Menschen aus anderen Teilen des Mittelmeerraums vor allem. Also das war eine total kosmopolitische und dynamische Gesellschaft, die Mai davor gefunden hat. Höchstwahrscheinlich. Wir waren ja nicht genau dabei, aber so stelle ich mir das zumindest vor.
1: Ja, in dieser neuen Umgebung findet Mai auch nochmal mehr Zugang, sage ich mal, zu ihrem literarischen Ich. Sie hat erstmal unterrichtet. Sie hat Französisch an Privatschulen unterrichtet, aber auch für reiche ägyptische Familien Privatunterricht angeboten. Und dann findet sie aber ihren Einstieg in den Journalismus durch die Zeitung Al-Mahrusa, die an ihren Vater übergeben wurde. Also der hat das geleitet. Und ihre ersten journalistischen Artikel erschienen dann ab 1909. Al-Mahrusa ist auch jetzt keine super kleine Zeitung. Also das ist eine ägyptische Zeitung, die auf jeden Fall eine gewisse Reichweite hatte. Und nachdem sie eben durch den Journalismus ihre ersten Publikationserfahrungen gesammelt hat, hat es auch nicht mehr lange gedauert, bis sie ihre erste Gedichtsammlung veröffentlicht hat, allerdings unter einem Pseudonym. 1911 kam der Gedichtband Fleur de Rêve raus und veröffentlicht hat Mai den unter dem Namen Isis Kopia.
0: Kopia als ja eine etwas indirekte Übersetzung des Namens Siade. Und Isis als Referenz zur ägyptischen Göttin Isis, der ja, wichtigsten Göttin im altägyptischen Götterpantheon. Und da sieht man schon, dass sie sich auf jeden Fall auch an sehr starken weiblichen Figuren schon damals orientiert hat. Und weil es ja um eine Dichterin geht, wollen wir euch jetzt auch nicht vorenthalten, mal ein bisschen was zu hören, was sie damals in ihrem Frühwerk geschrieben hat. Und unsere Kollegin Miri hat für uns eines ihrer Gedichte im Original Französisch eingesprochen. Das wäre jetzt erstmal ein kleiner Eindruck von Mai Siades Poesie.
2: À la lune. Au fond de ton palais fait d'azur et d'été, aux lunes languissantes en ta pâle en son nid. À quoi donc rêves-tu, contemplatrice amie, dont le large regard tombe mystique et clair? Quel est-il, dis-le-moi, cet inlassable rêve qui sur ton front brillant jette un reflet blafard. Ce rêve qui te fait songer la nuit bien tard, qui toujours recommence et ne jamais s'achève. Brille sans te lasser, bel astre de la nuit. Brille pour consoler mes longues insomnies. J'aime tes clairs rayons et la brise qui fuit et les pleurs langoureux des tristes harmonies.
1: Das war das Gedicht à la Lune, also an den Mond, aus Mays Gedichtband Fleur de Rêve. Und das Gedicht ist eine Art, ja, melancholische Ode an den Mond und seine klaren Strahlen, die dem schlaflosen, lyrischen Ich quasi Trost spenden sollen. Ja, man hört hier auf jeden Fall so diese romantischen Aspekte, die Mai halt in ihren frühen Werken sehr verkörpert hat, stark heraus.
0: Fleur de Rêve war dann auch das erste Werk von ihr, was zwar unter einem Pseudonym erschienen ist, aber erstmal auch größeres Aufsehen erregt hat. Und sie, ja, Stück für Stück zu einer wichtigen Figur der literarischen Bewegung vor dem Hintergrund der Nachter machte. Und an der Stelle würden wir gerne ein paar Worte zur Nachter auch verlieren, weil das einfach, ja, eine sehr wichtige Epoche oder Bewegung in der arabischen Welt in dieser Zeit war. Nachter heißt so ein bisschen was wie Erwachen auf Arabisch und bezeichnet halt eine literarisch-kulturelle Aufbruchsbewegung im 19. und frühen 20. Jahrhundert. Und die hat den arabischen Raum kulturell und intellektuell einfach sehr stark geprägt. Sie war nicht auf ein einzelnes Land begrenzt, sondern im Endeffekt in den meisten arabischen Ländern präsent. Aber der Libanon und Ägypten, also genau die Gegend, wo Mai auch gelebt hat, waren schon, kann man schon als starke Zentren davon bezeichnen. Ein ganz zentrales Element der Nachter ist die Idee eines arabischen Nationalbewusstseins und die Besinnung halt auf eine geteilte arabische Kultur und Identität und damit verbunden auch der Ruf nach gesellschaftlich-politischen Veränderungen. Die Vertreter forderten zum Beispiel eine größere Teilnahme der BürgerInnen in der Politik und in der Gesellschaft. Das war zum Beispiel auch die Zeit, wo die erste Verfassung in der arabischen Welt geschrieben wurde. Das war in Tunesien in den 1860er Jahren. Und genauso wie sich in Europa halt ein Nationalbewusstsein in vielen Staaten oder vielen Gegenden herausbildete, war das auch in vielen arabischen Ländern so. Entweder halt ein länderspezifisches Nationalbewusstsein, aber vor allem auch ein panarabisches Nationalbewusstsein. Und für dieses Bewusstsein war die arabische Sprache ganz entscheidend. Die arabische Hochsprache, das man so als Arabisch kennt, gibt es zwar schon länger, aber wurde auch erst in der Zeit kodifiziert und quasi festgelegt und da auch in der Zeit wirklich, ja, erst in größerem Ziel Sachen massenhaft gedruckt wurden. Der Buchdruck war davor nicht so verbreitet in den meisten arabischen Ländern, hat sie sich halt auch einfach als Standardsprache etabliert. Und damit zusammen, es wurde viel gedruckt. Was wurde gedruckt? Zeitungen natürlich zum einen, aber vor allem auch Literatur. Und deshalb gilt diese Zeit auch als eine totale Blütezeit der Literatur. Und in diesem Bereich muss man auf jeden Fall auch die Frau erwähnen, über die wir heute sprechen, also Mai Ziade.
1: Mai reiht sich da auf jeden Fall sehr ein und ist, glaube ich, auch einfach zum richtigen Zeitpunkt am richtigen Ort irgendwie gewesen für das, was sie ja auch zu sagen hatte. Und wenn wir mal kurz über Sprache auch reden und nicht nur das, was sie geschrieben hat, können wir einen guten Bogen spannen zu einer Rede, die sie gehalten hat, und zwar zu Ehren des Poeten Khalil Mutran. Und die Rede erwähne ich deswegen, weil sie Mai so richtig auf den Plan gerufen hat. Also sie war plötzlich auf dem Radar von sehr vielen wichtigen literarischen Persönlichkeiten in Ägypten. Und infolgedessen hat sie dann 1912 auch einen literarischen Salon gegründet, wo sie eben einen Raum geschaffen hat, wo verschiedene Menschen zusammenfinden können, die an Literatur interessiert sind, die in den Austausch treten wollen, und hat damit als erste Frau so einen literarischen Salon in der arabischen Welt auch gegründet und geleitet.
0: Vielleicht zu der Dankesrede noch, das fand ich damals ganz interessant. In den Quellen wurde auch so beschrieben, dass die Leute, die ihrer Rede zugehört haben, was größtenteils Männer waren, so meinten, boah, es ist so beeindruckend, dass eine Frau so reden kann und so weiter. So. Und das zeigt vielleicht ein bisschen, in was für einem Milieu sie sich da auch durchsetzen musste, so. Also
1: ja.
0: Umgeben von Männern, die offensichtlich ein Frauenbild hatten, so, was davon ein bisschen gecrashed wurde, dass eine Frau selbstbewusst und frei redet.
1: Ja, und ohne zitternde Stimme, das ist, glaube ich, bei mir auch hängen geblieben.
0: Ja.
1: Das wirklich so, oh mein Gott, ihre Stimme hat ja gar nicht gezittert und die steht auf einer Bühne.
0: Ja, genau. Das ist ganz interessant. Dieser Dienstagssalon, dessen Bedeutung wird von sehr vielen Personen stark hervorgehoben und war halt in vielerlei Hinsicht ein Unikat. Einmal, weil es so eine Art von Institution jetzt auch nicht unglaublich viel gab und vor allem, weil es keine andere gab, die von einer Frau geleitet wurde. Und auch innerhalb des Salons muss die Stimmung wohl ja sehr besonders und einzigartig gewesen sein. Es gibt ein Zitat von einem der Poeten, der den Salon regelmäßig frequentiert hat, der meinte, mein Salon war demokratisch, er war offen für alle. Dort sprach man in vielen Sprachen über alles, was das Leben bewegt. Ich finde, das klingt eigentlich nach einem ganz guten Vibe.
1: Ja, in der Recherche habe ich auch gesehen, also wenn man so Salons gekannt hat, dann halt so in der Oberschicht und für so eine Elite. Und Mai hat aber auch mit ihrer Herkunft so aus der Mittelschicht, also sie war natürlich durchaus privilegiert, dadurch, dass sie auch so früh akademisch ausgebildet wurde. Aber sie kam halt trotzdem nicht so aus dieser elitären Oberschicht. Und genau deswegen hat sie, glaube ich, auch so einen ja sehr demokratischen Raum schaffen wollen und hat das, glaube ich, auch erreicht.
0: Ja, das glaube ich auch. Das Kaleidoskop an Menschen, die diesen Salon frequentierten, ist sehr weit und vor allem für Menschen, die sich in der arabischen Literatur des frühen 20. Jahrhunderts sehr gut auskennen, werden da wahrscheinlich viele bekannte Namen dabei sein. Ich persönlich bin kein Überexperte dafür und vielleicht auch nicht alle von den HörerInnen von uns, aber trotzdem wollen wir ein, zwei Namen kurz einwerfen. Einmal einer der regelmäßigen Besucher war Khalil Mutran, den wir schon einmal erwähnt haben, für den sie diese Dankesrede gehalten hat, die so beeindruckend oder so viele Leute beeindruckt hat. Und eine andere wichtige Person, die den Salon regelmäßig frequentierte, war Huda Sha'arawi. Das war eine führende ägyptische Feministin und Frauenrechtlerin. Und auch eine Gründungsfigur im Endeffekt, oder die Gründungsfigur der ägyptischen Frauenbewegung. Mai hat sie schon einmal an der Universität kennengelernt, aber Sha'arawi hat dann, wie gesagt, auch öfters den Salon frequentiert und ja, zu diesem eher kulturell ausgerichteten Milieu, was dort geschaffen wurde, auch nochmal so ein klares politisches Element mit reingebracht, weil sie halt, wie gesagt, ganz klar eine politische Aktivistin auch war.
1: Mais Salon war halt so eine sehr einzigartige Institution ihrer Zeit. Also nicht nur, es wurde von einer Frau geleitet und es gab nicht so viele, die halt so demokratisch und so zugänglich auch waren. Aber auch ganz spannend finde ich, Mai hat so eine offene Briefkultur auch gefördert innerhalb ihres Salons. Und deswegen sind auch so viele Sachen, sag ich mal, in der Geschichte nicht verloren gegangen, die Thema in dem Salon waren, weil die Anwesenden halt immer dazu aufgerufen waren, sich nochmal zu Diskussionspunkten und zu Gedankenanstößen auch nachträglich noch zu äußern in Form von Briefen, die dann unter anderem auch veröffentlicht wurden.
0: Zumindest wurde viel davon auch aufbewahrt, was für uns, für die Nachwelt sehr gut ist, dass das auch nochmal nachempfunden werden kann,
1: ja,
0: was eigentlich da alles so passiert ist in dieser Zeit, die ja jetzt schon auch lange zurückliegt, 100 Jahre ungefähr. An dem Punkt ist es auch nochmal vielleicht wichtig, ich habe ja gerade schon die eine Besucherin ihres Salons, Huda Sha'arawi, erwähnt, eine führende Feministin in Ägypten. Was Mais Rolle und ihre Position zum Feminismus und zur Rolle der Frau war. Wie gesagt, sie war nicht die Aktivistin, die mit Plakaten auf der Straße unterwegs war, aber sie hat halt mit ihrer Literatur und dem, was sie geschrieben hat, trotzdem quasi in der kulturellen Sphäre einen total wichtigen Beitrag geleistet. Eine der Sachen, für die sie vor allem von der Nachwelt auch hervorgehoben wurde, war, dass sie als erste Frau in der arabischen Welt den Ausdruck überhaupt von der Sache der Frauen oder der feministischen Sache verwendet hat auf Arabisch. Al-Qadiyya al-Naswiyya. Und das war etwas, was es im Endeffekt davor als Begriff so nicht gab. Und vielleicht ist das ja auch eine der großen Verdienste, die LiteratInnen uns geben können, dass sie uns Worte und Begriffe geben, die wir dann verwenden können und die irgendwann in der breiten Gesellschaft auch Verwendung finden. Sie hat auch in ihrem literarischen Schaffen auch einfach viel über wichtige weibliche Personen geschrieben, hat zum Beispiel Biografien über wichtigere Frauen gerade auch in der Literatur veröffentlicht. Und das hat auch durchaus dazu geführt, dass sie in der ägyptischen Gesellschaft durchaus umstritten war.
1: Das ist ja auch nicht verwunderlich, wenn man sich eben anschaut, über was für Themen Mai auch geschrieben hat und auch gesprochen hat. Sie betonte in ihrer Arbeit vor allem die Wichtigkeit auch von Bildung für Frauen, weil Frauen nicht nur in den kulturellen Sphären ausgegrenzt waren teilweise, sondern ihnen eben auch ein höherer Bildungsweg noch verwehrt war. Und gerade weil Mai ja das Privileg genossen hat, in diese Kreise hervorzudringen, war es ihr ein sehr großes Anliegen, andere Frauen auch mitzuziehen und auch für die zukünftigen Frauen eben diesen Weg irgendwie sichern zu können. Und da reiht sich zum Beispiel auch eine Konferenz ein, die sie initiiert hat. Diese Konferenz war 1921 und hatte den Namen Le But de la Vie, das Ziel des Lebens zu Deutsch. Und bei dieser Konferenz hat Mai arabische Frauen dazu aufgerufen, zwar offen für westlichen Fortschritt zu sein, aber die eigene Identität nicht zu verlieren. Also da kommt nochmal so dieser Impuls von der Nachda auch, glaube ich, mit durch, dass es eben um so eine arabische Identität ging, aber eben auch um eine Art von Fortschritt.
0: Das fand ich im Allgemeinen bei ihr sowas, wo ich den Eindruck hatte, es vermischt sich sehr zum einen diese Offenheit auch oder die Wertschätzung für Ideen oder ja, Kultur, die aus Europa oder groß gesagt dem Westen kam, aber gleichzeitig diese Betonung auch, dass wichtig ist, die eigene Identität als arabische Menschen oder als arabische Frauen nicht zu verlieren. Ich finde ein Zitat, wo sich, ja, sage ich jetzt mal, ihre feministische Position nochmal ganz gut rauskristallisiert, ist das folgende.
1: Wir singen vergeblich schöne Worte, Worte der Freiheit und Unabhängigkeit. Wenn ihr, Männer des Ostens, den Kern der Sklaverei in euren Häusern bewahrt, repräsentiert durch eure Frauen und Töchter, werden dann die Kinder der Sklaven frei sein?
0: Im Endeffekt, ihre Position war, es kann nicht wirklich eine Freiheit in der Gesellschaft geben, wenn, sag ich mal, die Hälfte der Gesellschaft unfrei ist. Sozusagen so, wie können auch die männlichen Kinder von jemand frei sein, wenn ihre Mütter und Schwestern nicht frei sind. Das finde ich einen ziemlich klugen Gedanken, ehrlich gesagt.
1: Ja, das halt auf jeden Fall auch irgendwie nach, wenn man sich das anhört oder anschaut. Mit dieser Art von Gedankengut ist Mai ja auch in die literarische Geschichte jetzt endlich doch eingegangen. Und sie hat eben halt Gedichte, aber auch Essays und Romane und Übersetzungen vor allem veröffentlicht.
0: Da kommen wir jetzt wieder zu unserer Begeisterung für ihren Sprachen, für diesen reichen Strauß an Sprachen, die sie irgendwie am Start hatte.
1: Absolut, denn was wir euch noch nicht verraten haben, ist, dass Mai auch Deutsch konnte.
0: Ja, sie hat auch das Buch Deutsche Liebe, den All-Time-Klassiker des Religionswissenschaftlers Max Müller, vom Deutschen ins Arabische übersetzt, was ich ziemlich beeindruckend finde, weil, wie gesagt, sie hatte kein DeepL oder irgendwas und war auch nie in Deutschland und war trotzdem in der Lage, ja, offensichtlich durch eine ziemlich krasse Begabung für Sprachen, sowas auch zu übersetzen. Das ist jetzt nur, was sie halt vom Deutschen ins Arabische übersetzt hat. Sie konnte, wie gesagt, auch noch Französisch, Italienisch, Arabisch, Latein hatte sie auch Grundlagen drin. Mhm. Sie hat diverse Bücher und Gedichtsammlungen veröffentlicht, zum Beispiel halt, wie gesagt, eine Sammlung von Biografien verschiedener FeministInnen, verschiedene Essay-Sammlungen, auch ein sehr bekannten Essay namens Musawat, was heißt wie Gleichheit, also wo es auch um ja, die Gleichheit der Frauen in erster Linie ging. Und was ganz interessant ist in ihrem Schaffen, ist die Entwicklung von, ja, davon, welche Sprache sie vor allem halt für die Literatur verwendet hat.
1: Ja, wir hatten ja vorhin schon das Gedicht auf Französisch. Deswegen ist hoffentlich klar, dass sie am Anfang ihres Schaffens hat Mai viel auf Französisch geschrieben. Später hat sie sich dann aber quasi so rückbesinnt auf ihre Muttersprache, auf das Arabische und hat dann wirklich den allergrößten Teil ihrer Werke im Arabischen veröffentlicht.
0: Das finde ich bei Mai im Allgemeinen ganz interessant, dass sie halt so ein bisschen zwischen diesen Welten einfach auch gelebt hat, so, also von einer Mutter aufgezogen wurde, die ihr schon früh arabische Poesie nahegebracht hat, dann selber viel in Französisch geschrieben hat, aber dann quasi wieder den U-Turn gemacht hat, zum Arabischen vor allem hin. Und diese Vermischung, sag ich jetzt mal, aus westlichen Einflüssen, kann man irgendwie sagen, oder zumindestens Ideen oder Elementen, die aus dem Westen stammten oder da vorher da waren, und arabischen Einflüssen sieht man in ganz vielen Bereichen, in der Sprache, aber zum Beispiel auch in der Art der Musik, die sie gemacht hat. Das konnte sie nämlich auch. Sie hat zum einen sehr gut Klavier gespielt, also ein Instrument, das vor allem aus Europa halt kam. Aber sie spielte halt auch sehr gut Oud. Ich weiß nicht, ob alle Zuhörenden das kennen, das Instrument. Das ist ja ein Saiteninstrument aus dem levantinischen Raum, so ein bisschen ähnlich wie eine Gitarre oder eine Laute, ein bisschen kleiner und mit ein paar mehr Saiten, aber halt ganz klar ein Instrument aus dem arabischen bzw. levantinischen Raum. Also sie hat wirklich beides vereint und auch ihr eigenes arabisches Erbe sehr betont, und zwar ihr sehr, sehr wichtig. Wenn wir über Wichtigkeit sprechen, sollten wir auf jeden Fall auch die Menschen erwähnen, die in ihrem Leben eine Rolle gespielt haben.
1: Ja, da gibt es vielleicht nicht ganz so viele, die zu ihrem, wie wir vielleicht so engeren persönlichen Kreis zählen würden. Sie hatte zwar zum Beispiel durch den Dienstagssalon immer sehr viele Menschen um sich rum, aber eben vor allem auf dieser intellektuellen Ebene und wenig so enge Bindungen, kann man vielleicht sagen.
0: Ich finde es, ja, ist ja immer schwer nachzukonstruieren, wie es genau war bei einer Person, die vor ungefähr 100 Jahren gelebt hat und über die, wie gesagt, auch lange einfach nicht viel geforscht wurde. Aber es scheint wirklich so, dass so ganz enge persönliche Bindungen in ihrem Leben, ja, dass es da nicht so viele gab. So, dass das auch schon sowas war, was bei ihrer Kindheit schon ein Stück weit so war und sich so ein bisschen durchgezogen hat. Also als ich so über sie gelesen habe, habe ich auch so das Gefühl gehabt, es ist eine gewisse Tragik irgendwie in ihrer Person mit drin oder sowas. So. Also war so mein Gefühl dazu.
1: Ja.
0: Was auch noch erwähnenswert ist, dass Mai selber nie verheiratet war und gleichzeitig sehr, sehr viele von den Männern, die ihren Salon frequentiert haben, sie sehr angehimmelt haben und auch viele Avancen gemacht haben. Also sie hatte keinen Mangel an Heiratsanträgen auf jeden Fall. Das kann man nicht sagen. Gleichzeitig haben viele dieser Männer auch vor allem ihre Schönheit und ihre, ja, sag ich jetzt mal, Anziehungskraft als Frau betont und teilweise ihr literarisches Können und ihr Talent so ein bisschen in den Hintergrund gestellt. Kann man jetzt darüber rätseln, ob das vielleicht auch einer der Gründe war, warum sie all diese Avancen ausgeschlagen hat?
1: Ja, das Traurige daran ist auch, dass immer wenn Mai diese Avancen ausgeschlagen hat, waren natürlich Egos gekränkt. Und es hat sich ein bisschen darin niedergeschlagen, wie Mai auch in der Öffentlichkeit dargestellt wurde. Also auch wenn das vielleicht aus unserer Sicht keine schlimme Beschimpfung mehr ist, gab es zum Beispiel immer wieder Gerüchte darüber, dass sie eine Lesbe sei, was für ihren Ruf tatsächlich schädigend war zu der Zeit. Und aber auch so dieses große Ding, sie ist eine erwachsene Frau, sie ist nicht verheiratet, hat keine Kinder, so, wie kann sie nur?
0: Die einzige Person, zu der Mai, dokumentiert zumindest, eine enge romantische Beziehung hatte, war interessanterweise in Amerika. Sie hatte nämlich einen 19-jährigen ziemlich intensiven Briefwechsel mit dem Poeten Khalil Gibran, ursprünglich auch aus dem Libanon, aber hat in Amerika gelebt. Und dieser Briefwechsel ist zumindest von der Seite von Gibran noch erhalten. Also die Briefe, die Gibran an sie geschickt hat, die sind erhalten. Mhm. Umgekehrt interessanterweise nicht.
1: Also die von Khalil Gibran, die sind veröffentlicht. Aber die Briefe, die Mai an Gibran geschrieben hat, die sind nicht veröffentlicht. Da ist es scheinbar so, dass die Familie von Mai das nicht wollte und die eben unter Verschluss geblieben sind.
0: Okay, krass. Dass es auch immer noch so ist. Mit Khalil Gibran entsponnen sich halt, es fing damit an, dass sie etwas über ein Werk von ihm geschrieben hat. Mhm. Und dieser Briefwechsel hat sich wirklich über eine extrem lange Zeit fortgesetzt. Wie gesagt, 19 Jahre. Die beiden haben sich nie face-to-face getroffen. Aber auch aus diesem Briefwechsel ist ersichtlich, dass es wirklich eine richtig romantische Beziehung ist, war oder die sie da aufgebaut haben. Es gab zwar auch Unterbrechungen da teilweise. Mhm. Zwischendurch hat Mai nochmal so für 3 Jahre geghostet einfach.
1: Also ja, so ist es übertragen quasi. Anscheinend hat Gibran halt in einem seiner Briefe mal geschrieben, ach, ich habe so lange nichts von dir gehört, schon 3 Jahre nicht. Und daraus lässt sich natürlich ableiten, dass Mai ihn auch mal geghostet hat.
0: Ja, offensichtlich so war das damals in diesem WhatsApp, was man halt dann über den Atlantik geschickt hat. Aber genau, da merkt man auf jeden Fall auch, dass sie eine Person war, für die offensichtlich intellektuelle oder kulturell-literarische Inspiration sehr wichtig war, wenn man sagen kann, dass die große Liebe ihres Lebens war, eine Liebe war, die sie eigentlich nur platonisch oder quasi literarisch verfolgt hat.
1: Also, ja.
0: Was ich sehr, sehr interessant auch finde.
1: Wenn ich es richtig in Erinnerung habe, gab es auch so ein, zwei Experten zu Mai, die halt meinten, dass sie eben gerade diese idealisierte Art der Beziehung auch gesucht hat, dass sie eben gar nicht so dieses nahe Persönliche wollte, sondern auch intellektuell eben das so ein bisschen als abstrahiert hat vielleicht.
0: Der Tod von Khalil Gibran, der ist im Jahr 1931 dann gestorben, reiht sich dann auch ein in ja die spätere Phase von Mais Leben, die vor allem durch sehr schwere Verluste geprägt war und auch eine gewisse Tragik mit sich getragen hat.
1: Nachdem Mai und Khalil Gibran halt so eine lange Beziehung hatten, ist er, wie du gerade gesagt hast, 1931 verstorben und genau in diesem Zeitraum sind auch beide Eltern von Mai gestorben. Also 1930 ist der Vater gestorben, dann 31 Khalil Gibran und 32 war dann der Tod der Mutter. Das heißt, eigentlich alle engen Bezugspersonen, die Mai zu der Zeit in ihrem Leben hatte, sind auf einmal weg gewesen. Wirklich innerhalb von 3 Jahren sind alle 3 Menschen verstorben. Mai hat auf jeden Fall stark getrauert und hatte große Schwierigkeiten, da auch selbst irgendwie wieder rauszukommen. Spannenderweise hat sie dann wahrscheinlich entschieden, ich brauche einen Tapetenwechsel, denn sie ist kurze Zeit, nachdem eben auch ihre Mutter verstorben ist, dann nach Italien gegangen, wie sie übertragen ist, um ihre Sprachkenntnisse zu verbessern. Aber es wirkt halt wirklich so, als hätte sie einfach ein neues Umfeld gebraucht und hätte aus dieser Trauerphase auch irgendwie physisch und örtlich rausgemusst. Und sie ist dann erst zurück in den Libanon gekehrt, als 1936 ihr Cousin sie kontaktiert hat und meinte, ja, Mike, komm doch nach Hause, wir helfen dir, wir schauen, dass es dir wieder besser geht. Allerdings hat dieser Cousin es scheinbar nicht so gut mit ihr gemeint, denn Mai ist dann unter zweifelhaften Umständen von ihren Verwandten in eine psychiatrische Klinik eingewiesen worden.
0: Der Cousin hat es nämlich nicht unbedingt auf das Wohlergehen von Mai abgesehen, sondern man geht davon aus, vor allem auch auf ihr Vermögen, weil sie war, wie gesagt, Alleinerbin ihrer Eltern auch. Und da in dieser Klinik im Endeffekt die Mündigkeit entzogen wurde, hatte sie dann auch keine Handhabe mehr über Vermögen und ihr Erbe. Und natürlich auch das Geld, was sie selber verdient hatte. Also das scheint eine echt ziemlich miese Nummer von der Seite ihrer Familie auch einfach gelaufen zu sein. Sie hat sich gegen diese Maßnahmen, die von ihren Verwandten initiiert wurden, total zur Wehr gesetzt, ist dann auch in den Hungerstreik getreten. Und auch einige Literaten, namhafte Literaten, gerade auch aus ihrem Umfeld in Kairo, haben dann einen Protest initiiert und gefordert, dass ihre Mündigkeit wiederhergestellt wird. Und das hat dann im Endeffekt auch geklappt, nach langem Kampf, aber auch, wie gesagt, erst nach 2 Jahren, die sie gegen ihren Willen im Endeffekt in psychiatrischen Krankenhäusern festgehalten wurde. Und erst danach konnte sie dann nach Kairo zurückkehren.
1: Und als sie dann letztendlich nach Kairo zurückgekehrt ist, hat da erstens ein Gerichtsverfahren auf sie gewartet, weil ihr Cousin eben auch auf dem Rechtsweg ihr die Mündigkeit dann noch nehmen wollte, nachdem das ja über die Psychiatrie nicht nachhaltig funktioniert hat. Zum Glück hat Mai den Rechtsstreit gewonnen. Also sie wurde als mental stabil eingeschätzt und hat dementsprechend die Verwaltung ihres Vermögens weiterhin inne gehabt. Aber auch ja ihre Förderung, ihr Support so in Kairo ist irgendwie weggebrochen durch diese Phase in dieser psychiatrischen Anstalt. Also diese Phase hat sich scheinbar auch sehr gebrochen. Und das ist, finde ich, nur verständlich, wenn man 2 Jahre in quasi Isolationshaft ist, einen Hungerstreik durchmacht und einfach halt nicht für sich selbst einstehen darf. Ich glaube, das kann jedem irgendwie sehr zusetzen. Und ja, diese Erfahrungen prägten dann auch ein Stück weit Mais Spätwerk. Und ja, eben auch ihr Salon kehrte dann nicht mehr zur alter Blüte zurück.
0: Die Mai, die nach Kairo zurückkam, war nicht die Mai, die davor das Zentrum des Kulturlebens dort mit gewesen war und mitgebildet hatte, sondern ja, die ein Stück weit, kann man sagen, gebrochen waren. Mhm. Und sie hatte dann noch ein paar öffentliche Auftritte, zum Beispiel noch kurz vor ihrem Tod 1941 an der amerikanischen Universität in Kairo, wo sie auch noch von einem ziemlich breiten Publikum sprach. Aber ist dann im Jahr 1941 im Alter von nur 54 Jahren verstorben. Auf ihrem Grab stand geschrieben, hier ruht das Genie des Ostens, das Vorbild für literarische und gesellschaftliche Eleganz. Diese doch ja sehr wohlwollende Grabinschrift kontrastiert so ein bisschen mit dem, wie ihr Erbe in ihren letzten Jahren, aber auch dann bei ihrem Tod und direkt danach halt weitergetragen wurde, auch nicht weitergetragen wurde.
1: Ja, gerade in diesen literarischen Kreisen hat es eigentlich Tradition, dass wenn jemand Bedeutendes verstirbt, dass man über dessen oder deren Werk spricht, schreibt, darauf Bezug nimmt und sich halt nochmal irgendwie dazu Stellung bezieht. Und das wurde bei Mai halt irgendwie gar nicht gemacht. Also die wurde von ihren vermeintlichen Kreis an Bekannten und irgendwo auch Freunden voll fallen gelassen.
0: Ja, total. Und man sieht es so ein bisschen auch schon daran, wie ihre Beerdigung war. Nur 3 Personen liefen hinter ihrem Sarg. Und das, obwohl es ja einen extrem großen Kreis an Leuten gab, die sie ja auch einfach zusammengebracht haben und die total von dem Raum, den sie geschaffen hatte, mit ihrem Salon profitiert hatten. So, also es hätte genug Menschen gegeben, die ihr was zu verdanken haben, mhm, und die ihr danach nicht wirklich Tribut gezollt haben oder sowas. So, was ganz interessant auch bei unserer Recherche war, war nicht nur rauszufinden, was über Mai sie hatte, sondern auch rauszufinden, was darüber, wie über sie Sachen überhaupt rausgefunden wurde, weil sie halt wirklich in den Jahrzehnten nach ihrem Tod kaum rezipiert wurde. Es gab wenig Material zu ihr. Die palästinensische Poetin und Schauspielerin Dana Dajani war dann auch eine der ersten Personen, die sie dann quasi aus der Vergessenheit wieder herausgeholt hat. Und in der Mitte der 2010er Jahre Antiquariate im Libanon gewälzt und durchforstet hat, um überhaupt Sachen, Werke, Material zu Siade zu finden. Und auch bei der Internetrecherche hat man gemerkt, so, das Internet gibt es jetzt noch, also das Internet ist vielleicht auch einfach noch nicht so alt, aber dass es vor allem Material aus den letzten Jahren gab. Also man musste schon wirklich in den letzten 10 Jahren oder sowas halt gucken, ja, letzten 5 Jahren würde ich sagen, so, ja, dass es halt was zu ihr gab an Material, anderen Podcasts oder ähnlichen Informationen. Und davor war sie nicht wirklich jemand, der auf dem Radar so stark war oder so.
1: Ja, damit sind wir eigentlich auch schon wieder am Ende der Biografie von Mai Siade angekommen. Mai ist ja eine Person, über die wir beide eigentlich noch nichts wussten. Wir hatten beide noch nichts von ihr gehört. Und umso spannender war es, glaube ich, jetzt auch so viel über sie zu lernen.
0: In diesem Sinne danken wir euch ganz herzlich fürs Zuhören. Ich hoffe, ihr habt genauso viel über Mai Siades Leben gelernt, so wie wir beide.
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2: Die CDU-CSU-Bundestagsfraktion wird am 29. Juli über die Nachfolge von Jens Spahn an der Fraktionsspitze entscheiden. Die 208 Bundestagsabgeordneten werden dafür aus der parlamentarischen Sommerpause geholt. Nach Angaben von Interimsfraktionschef Hoffmann, CSU, und dem parlamentarischen Geschäftsführer der CDU, Bilger, wird derzeit ein Personalvorschlag für den Fraktionsvorsitz erarbeitet. Das CDU-Präsidium und der Vorstand der Unionsbundestagsfraktion berieten über die Personalie. Die Chefs von CDU und CSU, Bundeskanzler Merz und der bayerische Ministerpräsident Söder, haben das Vorschlagsrecht für den Posten des Fraktionschefs. Spahn war am Wochenende zurückgetreten. Er zog damit die Konsequenzen aus der Debatte um die Geburt seines Sohnes durch eine Leihmutter in den USA. Dort ist ein solches Vorgehen anders als in Deutschland erlaubt. Spahn hatte sich wiederholt gegen eine Legalisierung ausgesprochen, sich mit seinem Mann aber dafür entschieden, dieses Verfahren dennoch für sich selbst zu nutzen. Der Labour-Politiker Burnham ist neuer Premierminister Großbritanniens. Er wurde von König Charles III. Im Buckingham-Palast in London ernannt. Burnham sagte in seiner Ansprache vor seinem Amtssitz, die Menschen hätten die Nase voll von der Politik, die Politiker müssten wieder bessere Arbeit machen. Er kündigte an, noch in dieser Woche Maßnahmen zur Senkung der Lebenserhaltungskosten vorzulegen. Auch werde man die Ukraine unverändert unterstützen. Bundeskanzler Merz gratulierte Burnham und lud ihn nach Berlin ein. EU-Ratspräsident Costa erklärte, er freue sich darauf, die Zusammenarbeit mit dem Vereinigten Königreich zu vertiefen. Burnham folgte auf Starmer, der im Juni wegen schlechter Ergebnisse bei den Regional- und Kommunalwahlen zurückgetreten war. Der frühere Bürgermeister von Manchester war am vergangenen Freitag zum neuen Labour-Vorsitzenden gewählt worden. Russland hat der Ukraine vorgeworfen, bei einem Drohnenangriff 5 Zivilisten getötet zu haben. In der Region Bjelgorod sei ein Reisebus von einer ukrainischen Drohne getroffen worden, teilten die Behörden mit. Mehr als 20 weitere Personen seien verletzt worden. Einige von ihnen befänden sich in kritischem Zustand. Nach russischen Angaben hat die Ukraine auch Moskau und die umliegende Region attackiert. Die Ukraine warf Russland einen Angriff auf ein ausländisches Frachtschiff im Schwarzen Meer vor Odessa vor. Ein unter der Flagge von Guinea-Bissau fahrender Getreidefrachter sei mit russischen Marschflugkörpern angegriffen worden. Dabei seien 10 Besatzungsmitglieder getötet worden. Im Krieg zwischen den USA und dem Iran ist offenbar eine neue Waffenruhe vorgeschlagen worden. Vermittler hätten eine Feuerpause von 10 Tagen ins Gespräch gebracht, meldete die Nachrichtenagentur Reuters mit Bezug auf einen iranischen Insider. So solle das im Juni vereinbarte Rahmenabkommen wiederbelebt werden. Das iranische Außenministerium bestätigte, dass Vermittler aktiv geworden seien, äußerte sich jedoch nicht zum Inhalt. US-Außenminister Rubio betonte, die Vereinigten Staaten blieben offen für eine diplomatische Lösung. Bei erneuten US-Luftangriffen auf den Nordwesten des Iran wurde der staatlichen Nachrichtenagentur IRNA zufolge mindestens ein Mensch getötet. Trotz der im Rahmenabkommen vereinbarten Waffenruhe griffen die USA die 9. Nacht in Folge Ziele im Iran an. Teheran hatte zuletzt mit Attacken auf mehrere Golfstaaten reagiert. In Deutschland brüten laut Informationen des Naturschutzbundes NABU so viele Weißstörche wie noch nie seit Beginn der Aufzeichnungen. Man rechne in dieser Saison mit 15.000 Brutpaaren, teilte der NABU mit. In den 1980er Jahren habe es weniger als 3000 Brutpaare gegeben. In vielen Regionen seien Störche komplett verschwunden gewesen. Grund für die positive Entwicklung seien Naturschutzmaßnahmen wie die Wiedervernässung von Mooren und Grünlandbewirtschaftung, die auf den Weißstorch abgestimmt sei. Zudem hätten viele der Vögel ihren Zug im Herbst stark verkürzt und dadurch die Überlebensrate erhöht. Das Wetter. Im Norden und Osten bewölkt mit Schauern und Gewittern. An der Nordsee längere sonnige Abschnitte. Sonst meist leicht bewölkt. 17 bis 26 Grad. Morgen im Nordosten und Südwesten viel Sonne. Dazwischen Wechsel aus Sonne und Wolken. 19 bis 27 Grad. Die weiteren Aussichten? Am Mittwoch in der Nordhälfte zeitweise Regen, in der Südhälfte heiter. 19 bis 29 Grad. Das waren die Nachrichten.
1: Es ist 16.04 Uhr. Ihr hört 88.4 Uni FM am Nachmittag und ich bin Maren. In der vergangenen Stunde haben wir bereits über den Podcast zu Mesa D gehört und jetzt folgt ein weiterer Podcast aus unserer Reihe Unknown Queens und damit geht es nämlich jetzt auch einfach weiter, nämlich mit Karin Larsson. Die möchten wir euch auf jeden Fall in der kommenden Stunde vorstellen und vielen wird der Name, ich vermute mal, vielleicht nicht direkt was sagen, aber ich bin mir tatsächlich ziemlich sicher, dass viele ihre Ideen kennen werden, denn vieles, was wir heute so mit typisch skandinavischem Wohndesign verbinden, geht nämlich gerade auf Karin Larsson zurück. Während nämlich zum Beispiel ihr Mann, Karl Larsson, als Künstler weltweit berühmt wurde, blieb ihr Mitwirken eher so im Hintergrund, obwohl sie tatsächlich wesentlich mitgewirkt hat am Erfolg ihres Mannes. Und das möchten wir jetzt an dieser Stelle ändern, dass auch mal mehr der Fokus auf Karin Larsson gerückt wird. Und wir sind einfach davon überzeugt, dass es eine sehr spannende Persönlichkeit ist. Deswegen bleibt auf jeden Fall dran bei unserem jetzigen Podcast von und ja, über Karin Larsson.
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4: Hallo und herzlich willkommen zu unserem Podcast bei Uni FM Unknown Queens, in dem wir über Frauen aus der Wissenschaft und Kultur sprechen, die auch heute noch und immer wieder in den Hintergrund geraten, aber beeindruckende Leistungen in ihrem Leben zustande gebracht haben. In dieser Folge wollen wir über eine Frau sprechen, deren Einfluss wahrscheinlich auch heute noch in meiner Wohnung und vielleicht auch in deiner Wohnung wiederzufinden ist. Wir sprechen nämlich über Karin Larsson. Heute mit mir, Juri und Ragnar.
5: Hallo Juri, ja genau. Uns verbindet natürlich beide eine Liebe zu Schweden, deswegen haben wir uns auch eine schwedische Frau ausgesucht, über die wir heute sprechen wollen. Du hast deinen Erasmus in Schweden gemacht. Genau, ich bin mit einem Schweden verheiratet und natürlich regelmäßig in Schweden und ja, habe viel von Karin Larsson gesehen. Aber dazu werden wir später mehr hören, wenn wir darüber sprechen, was sie alles gemacht hat und wo man das auch heute eben noch sehen kann. Wir geben natürlich kleine Tipps auch für Ausflüge, wenn jemand von euch mal in Schweden ist. Es lohnt sich.
4: Genau, Karin Larsson ist mir auch in meinem Skandinavistikstudium immer mal wieder über den Weg

0: einem kulturellen Umbruch befunden. Das lag daran, dass sie sehr enge Bande zu Frankreich hatten und Frankreich eben als kulturelles Vorbild für Schweden galt, auch was zum Beispiel die Aufklärung angeht. Also da Frankreich war einfach ein großes Vorbild.
1: Hatte viel Einfluss damals, ja.
0: Und dazu kommt noch eine wirtschaftliche Stagnation Anfang des 19. Jahrhunderts. Das lag auch in gewisser Maße an Frankreich. Durch die napoleonischen Kriege ist Schweden da etwas in die Bredouille geraten. Zusätzlich hat Schweden im schwedisch-russischen Krieg Finnland an Russland verloren. Also kurz gesagt, es läuft nicht so ganz rund für Schweden zu dieser Zeit. Und jetzt spannen wir den Bogen zurück zu Karin Larsson. Sie wurde praktisch in diese Zeit des Umbruchs hineingeboren und sie selbst hatte das Privileg in eine...
1: Ja, also finanziell recht gut situierte Familie geboren zu werden, ne? Also im Vergleich zu ihrem Mann Karl Larsson, der natürlich eben auch sehr berühmt und sehr bekannt ist, der ist in sehr armen Verhältnissen aufgewachsen und Karin hatte das Glück, eben ja in der Mittelschicht, würde man heute sagen, aufgewachsen zu sein oder in einer Familie, die sich finanziell in der Mittelschicht befunden hat.
0: Das heißt, man könnte sagen, ihr Mann stand eher dann für die Mehrheit der Schweden. Beispielsweise Ende des 19. Jahrhunderts haben 90% der Schweden in der Landwirtschaft gearbeitet. Und wenn sie dann eben in der Landwirtschaft gearbeitet haben, auch nur für sich selbst produziert haben, also nicht, also für den Eigenbedarf und weniger für den Markt. Das heißt, da sind dann schon zwei Welten aufeinander gestoßen.
1: Absolut, absolut. Und die Menschen waren sehr arm damals. Das muss man wirklich so sehen. Es war auch damals so, dass es eine Auswanderungswelle gab, weil eben die Situation in Schweden einfach schwierig war. Das war so von 1850 bis 1930 in etwa sind 1,5 Millionen Schweden ausgewandert und das bei einer Gesamtbevölkerung zu diesem Zeitraum von 3,5 bis 6 Millionen Menschen in etwa in diesem Zeitraum. Also, und das sieht man ja auch heute noch, ne? Die Bevölkerungsdichte in Schweden ist eine ganz andere, als wir das hier in Deutschland haben. Also wir haben das mal verglichen. Småland hat in etwa die Größe von Baden-Württemberg, also flächenmäßig circa. Und in Baden-Württemberg leben in etwa 11 Millionen Menschen und das ist quasi die Gesamtbevölkerung von Schweden. Also nur damit man mal so ein Vergleich hat, dass man es ein bisschen greifen kann und eben zum damaligen Zeitpunkt, wenn wir von 3,5 bis 6 Millionen Menschen sprechen in einem ganzen Land, das ist natürlich, das sind ganz andere Zahlen, ganz klar.
0: Passend dazu auch der Fakt, dass Baden-Württemberg ungefähr ein gleiches Bruttoinlandsprodukt hat wie Schweden, das passt dann auch ganz gut dazu.
1: Spannend, wir lernen heute, glaube ich, beide noch was gegenseitig voneinander, das ist auch cool. Nach 1890 gab es dann ein großes Industriewachstum. Also da, ne, ging das dann alles so ein bisschen bergauf, muss man dazu sagen. Und das bemerkt man später, glaube ich, dann auch oder auch für Karin und Karl Larsson war das später bemerkbar.
0: Sie selber war Künstlerin und Designerin, hat mit der Malerei angefangen und sie war darin so gut, dass sie 1877 in die Kunstakademie Stockholm aufgenommen wurde.
1: Ja, und das ist für die Zeit natürlich total ungewöhnlich. Erstens, dass eine Frau, ne, sich künstlerisch sozusagen weiterbilden konnte, an der Akademie angenommen wurde. Das ist für die Zeit ungewöhnlich. Und ihr Vater hat sie aber sehr unterstützt, Adolf Berrieux. Er hat das Talent seiner Tochter erkannt und hat sie eben, ja, supported, würde man heute sagen. Und sie hatte ein sehr liebevolles Verhältnis mit ihrem Vater und auch mit ihrer Mutter. Also es gibt Briefe, anhand derer man feststellen kann, wie sehr auch die beiden Frauen, also die Mutter und die Tochter, sich immer unterstützt haben. Und sie hatte eben in beiden ihren Eltern große Unterstützer für ihre Kunst und für ihre, ja, Ziele, die sie im Leben hatte.
0: Wenn man sich das dann nochmal ins Bewusstsein ruft, wo die schwedische Gesellschaft zu diesem Zeitpunkt steht, dann ist das schon sehr ungewöhnlich. Der eigentliche Standard ist zu dieser Zeit, auch wenn es da mittlerweile ein paar Risse gibt, was die Gesellschaft angeht, eine hierarchische und patriarchische Ständegesellschaft. und die wurde zu dieser Zeit erst so nach und nach aufgebrochen. Also

0: Da war die Familie Berjö zu dem Zeitpunkt dann noch so ein bisschen Vorreiter.
1: Absolut. Und sie ging ja dann nach Frankreich, um dort eben auch weiter als Künstlerin tätig zu sein und sich weiterzubilden. Und auch das, also eine Tochter alleine nach Frankreich zu schicken, das war undenkbar damals.
0: Ja, und in Frankreich hat sie sich dann in der Künstlerkolonie Grez-sur-Lens niedergelassen. Das liegt südlich von Paris und dort hat sie dann schlussendlich auch ihren zukünftigen Mann kennengelernt, nämlich Karl Larsson. Und vielleicht zur kurzen Aufklärung noch eine Künstlerkolonie. Das ist so eine Art Arbeitsgemeinschaft aus KünstlerInnen, die zusammen in einer Gemeinschaft eben leben.
1: Kann man sich wie so eine Hippie-Kommune vielleicht so ein bisschen vorstellen, oder?
0: Ja, so ein bisschen.
1: Also so stelle ich es mir vor. Ich war ja nicht dabei, aber so stelle ich es mir vor, ja. Die Gesellschaft ist trotz allem eben sehr konservativ geprägt. Und das darf man nicht vergessen. Das Frauenwahlrecht zum Beispiel gab es ab 1919 in Schweden. Und ja, da sind wir zu dem Zeitpunkt eben auch noch weit von entfernt.
0: Leider muss man das so sagen, ein bisschen zynisch, aber wirklich viel von dem Frauenwahlrecht hat sie dann auch nicht mehr mitbekommen. Ein bisschen dann noch, aber darauf gehen wir noch später ein. In Frankreich hat sie ihren Mann kennengelernt. Geheiratet haben sie dann 1883 in Stockholm. Da sind sie dann dafür extra nach Stockholm zurückgereist, um sich dort zu trauen. Das war dann ein bisschen ein Hin- und Hergereise zwischen Paris und Stockholm. Zwischendurch kamen dann nämlich auch die ersten Kinder auf die Welt. Und ja, ihr Vater Adolf Berjö schenkte dann Karin und Karl ein Haus in Sundborn, das bekannt ist als Lila Hüttnäs.
1: Zum Zeitpunkt, als sie es bekommen haben, war es eben vermutlich noch sehr viel kleiner. Man sieht, dass einiges angebaut wurde. Sie haben im Laufe der Jahre da viel draus gemacht. Da kommen wir später noch drauf, aber sie haben eben auch angebaut. Also sprich, das Haus wurde über die Jahre immer größer, genauso wie die Familie über die Jahre immer größer wurde. Und was wir dazu sagen müssen noch, Karin und Karl Larsson haben sich eben in dieser Künstlerkolonie in Frankreich kennengelernt. Und Karl Larsson war eben auch damals schon Maler. Und da haben sie natürlich einfach eine gemeinsame Leidenschaft quasi gefunden. Karl Larsson war aber zum damaligen Zeitpunkt jetzt noch nicht berühmt oder bekannt oder irgendwie sowas, sondern das kam dann eben auch erst später.
0: Als die beiden dann schließlich in das kleine Haus Lila Hüttnäs eingezogen sind, war das zu Anfang noch ziemlich, jetzt nicht besonders auffällig eingerichtet. Nicht so, wie du es vielleicht bei deinem Besuch in Schweden vorgefunden hast. Es war recht simpel eingerichtet und dann mit dem aufkeimenden Erfolg von Karl Larssons Kunst hatten die dann natürlich auch ein bisschen mehr die Mittel, das besser einzurichten. Und die Gestaltung von dem ganzen Haus lag hauptsächlich in der Hand von Karin, nicht von Karl. Wenn man sich das Haus heute so anguckt, dann beeindruckt es natürlich durch die Gemütlichkeit. Wenn wir an Schweden denken, haben wir oft dieses Bild im Kopf von diesen gemütlich eingerichteten Häusern in den bunten Farben. Und ja, das alles strahlt einen gewissen Frohsinn aus, den sie eben ja durch ihre Designs verbreiten wollte.
1: Ja, also das ist wirklich beeindruckend, wenn man in diesem Haus ist. Es gibt dort Führungen und ich habe eine mitgemacht, selbstverständlich. Und das ist sehr beeindruckend, wenn man da reinkommt. Die Designs von Karin Larsson sind extrem modern, auch für die heutige Zeit noch. Also ich habe am Anfang wirklich gedacht, als ich einige Sachen gesehen habe, so, hat sie das damals gemacht? So, das sieht wahnsinnig futuristisch aus teilweise, was sie gemacht hat. Was man, glaube ich, dazu sagen muss, es ging immer erstmal um Funktionalität, aber zeitgleich ging es darum, es schön und gemütlich zu machen. Also es war so beides drin, aber die Funktionalität stand im Vordergrund. Und dann entwickelte sich das natürlich und das sieht man eben auch in dem Haus. Wobei man auch dazu sagen muss, dieses Haus ist ein Gesamtkunstwerk. Also Karl hat da auch, ne, da sind die Wände sind bemalt. Die beiden haben sich sehr geliebt und das sieht man auch in diesem Haus. Also er hat zum Beispiel eine Bordüre an die Wand gemalt mit Blumen und Schleifen und hat dann drüber geschrieben, das ist für Karin, ne? Also das ist schon sehr schön gewesen und die haben sich da quasi gegenseitig künstlerisch auch so kleine Überraschungen und Geschenke gemacht in diesem Haus. Karin hat Möbel designt, Karin hat Teppiche und Stoffe gewebt, bestickt. Also sie hat viel mit Stoffen gearbeitet, aber eben auch Möbel designt. Es gibt eine sehr berühmte Blumentreppe, die steht tatsächlich auch so im Haus. Und als ich an der vorbeigelaufen bin, dachte ich so, die kenne ich doch irgendwoher. Ja, das wurde sozusagen später dann nachempfunden und dann konnte man bei diversen Designern also quasi diese Blumentreppe kaufen. Aber das Original stammt eben von Caroline Law schon. Und das ist auch sehr spannend. Und jetzt kommen wir quasi so ein bisschen in die Auflösung von unserem Einstieg. IKEA holt sich sehr viel Inspiration in diesem wunderschönen Haus in Sundborn und eben auch von Caroline Law schon. Also das heißt, viele der Stoffe, die man bei IKEA kaufen kann, sind Kopien. Also die Muster, die auf diese Stoffe gedruckt sind, sind Kopien von Designs von Caroline Law schon. Also natürlich nicht alle, aber viele. Und eben auch andere Designs von Möbeln sind Designs von Caroline Law schon nachempfunden. Und es ist tatsächlich wohl so, dass Designer von IKEA einmal im Jahr nach Sundborn in die Lila Hübnäs kommen und sich nach wie vor davon inspirieren lassen.
0: Als du da dann unterwegs warst, hast du dann auch bestimmte Objekte oder Muster gesehen, wo du dann gedacht hast, oh, das steht auch in meiner Wohnung.
1: Ja, also durchaus einige Muster. Ich habe zum Beispiel zwei Kissen mit so einem Blumenmuster, die haben mich sehr daran erinnert. Aber ich habe eben auch Sachen gesehen, die ich dort überhaupt nicht erwartet hätte, also weil es so futuristisch teilweise aussieht. Also sie hat so ganz viele konkrete Formen, ja, eckige Sachen und so weiter, was jetzt, wenn man die Bilder von Caroline Law schon kennt, die ja sehr impressionistisch sind, die sehr weich und sehr, na, das ist so eine heile Welt, die da ja dargestellt wird. Die Sachen von Karin sind da teilweise sehr gegensätzlich, also vom Look and Feel, sage ich jetzt mal. Und sie hat zum Beispiel eine Geschichte, die während dieser Führung auch erzählt wurde, die fand ich ganz spannend. Sie hat mal einen Stuhl designt, der besteht quasi aus Holz und Leder. Und der ist so sehr rustikal und eben eckige Formen, sehr, sehr simpel gehalten. Ich weiß gar nicht, in welchen Stil ich den einordnen würde, aber definitiv nicht in diese Zeit. Und Caroline Law schon fand diesen Stuhl auch furchtbar hässlich. Er fand den ganz schlimm und hat den dann in einer Nebel- und Nachtaktion quasi ins Haus verbringen lassen, weil er nicht wollte, dass andere Leute den sehen, weil er den so hässlich fand. Also er wollte den quasi verstecken. Das ist ganz spannend. Aber ja, nichtsdestotrotz, wie gesagt, die hatten eine sehr liebevolle Beziehung und das hat wohl auch alles ein bisschen mit einem Augenzwinkern stattgefunden. Aber sie war, was diese Designs und ihre Arbeit und ihre Kunst anbetrifft, ihrer Zeit voraus, kann man sagen. Und das war sie auch in vielerlei anderer Hinsicht. Sie hat zum Beispiel keine Korsetts getragen. Das war damals noch üblich und sie hat das nicht gemacht. Sie war sehr oft schwanger, wie wir gehört haben oder haben wir schon gehört. Wie viele Kinder hatten Karin und Caroline Law schon, Juri?
0: 8 Kinder hatten sie zusammen.
1: 8 Kinder hatten sie zusammen. Ja, und man hat auch wohl früher als Frau so ein bisschen, wenn man schwanger war, das hat man eher versucht zu verstecken und zu kaschieren. Und Caroline Law schon hat da einfach nicht mitgemacht. Also sie hat das gezeigt, wenn sie schwanger war und wie gesagt hat sich in, also das Korsett steht ja quasi auch so ein bisschen für das Eingeengtsein der Frau, für die Kontrolle der Frau, für ein Eingeschränktsein in ihrem Tun. Und das hat Caroline Law schon eben nicht mitgemacht.
0: Apropos Korsett, ganz im Gegensatz dazu steht nämlich ein weiteres Designobjekt, wenn man es so nennen möchte, denn Karin hat auch Kleider designt und da ganz bekannt zu dieser Zeit war die sogenannte Karin verkleidet, auf gut Deutsch heißt das einfach die Karin-Schürze. Und ihr könnt euch die so vorstellen, eine ärmellose Schürze, die locker über das Kleid fällt, weit geschnitten ist und in gedeckten Naturfarben designt wurde oder auch blau. Und die wurde dann mit rüschenbesetzten Trägern ausgestattet, die sich dann über Kreuz über den Rücken legen und dann auf Höhe des unteren Rückens zusammengeknotet werden, also dass dann da so eine Art Schleife entsteht. Und ja, auf der Vorderseite von der Schürze befinden sich Taschen und du hast vorhin gesagt, dass Karin Wert auf Praktikabilität gelegt hat und das lässt sich super zusammenfassen eben in diesem Kleidungsstück. Die Schürze war für lange Zeit sehr, sehr populär in Schweden und ja, war jetzt nicht dafür geschaffen, um schwere Arbeiten hinzulegen, aber für den Haushalt war sie eben genau richtig, weil sie einfach praktisch war und eben nicht so einengend, wie du das vorhin so schön beschrieben hast.
1: Ja, ja, ganz genau. Und diese Schürze, die tragen die Damen, die die Führungen in diesem Haus geben, die tragen die auch tatsächlich. Also man kann diese Schürze sehen, wenn man das Museum bzw. das Haus besucht. Die werden dort getragen, also in etwa so, wie sie damals ausgesehen haben. Dieser Stil, ja, den kann man eben auch sehr schön in den Bildern von Carlau schon dann sehen, weil er ja sehr viel seine Familie gemalt hat. Die Kinder, seine Frau, das Haus, die Umgebung. Also dieses Haus hat einen wunderschönen Garten und liegt an einem kleinen See. Wie gesagt, wer die Bilder von Carlau schon mal gesehen hat, der kennt das natürlich. Und auch diese Schürze ist auf diesen Bildern zu sehen. Dann kann man sich die vielleicht auch noch mal ein bisschen besser vorstellen. Die Inspiration dazu kommt tatsächlich auch von Karin Larsson. Das heißt, Karl Larsson, ja, befand sich, ich weiß nicht, ob man sagen kann, er befand sich in so einer Krise, dass er nicht wusste, was er malen soll. Aber Karin hat ihn auf jeden Fall dazu inspiriert und hat gesagt, mal doch uns. Und daraufhin fing er an, eben seine Familie zu malen und hat dadurch natürlich auch ein bisschen, wie soll ich sagen, preisgegeben, wie die Larssons gelebt haben. Und die haben nämlich auch sehr unterschiedlich zu dem damals eher, ne, es war so ein bisschen trist und grau und trüb alles und eben sehr konservativ, das haben wir vorhin schon gesagt. Und bei den Larssons ging es einfach sehr anders zu. Also Karl Larsson liebte es zum Beispiel, wenn die Kinder in seinem Arbeitszimmer gespielt haben. Es gab keinen, ja, so einen sauberen Raum irgendwie, in dem man Gäste empfangen hat, wo die Kinder zum Beispiel nichts zu suchen hatten, sondern es gab durchaus unaufgeräumte Räume, die Kinder durften überall spielen, das Leben fand überall in diesem Haus statt und das sieht man eben auch auf den Bildern von Karl Larsson und da sieht man eben auch, wie das Familienleben dort geprägt war und das war eben auch ein großer Unterschied zu dem, wie das so in anderen Familien üblich war zu dieser Zeit.
0: Was dazu auch noch interessant ist zu erwähnen, weil eine neue Designrichtung kommt ja auch nicht von ungefähr. Man lässt sich natürlich immer irgendwo inspirieren. Und Karin Larsson selbst hat sich auch an der sogenannten Arts and Crafts Movement, also eine Künstlerbewegung, orientiert, die Wert auf Handwerk und natürliche Schönheit von Materialien gelegt haben, die eben nicht mehr diesen, das haben die selber so gesagt, einen seelenlosen viktorianischen Stil haben wollten, sondern eben was Neues schaffen wollen, etwas, das mehr Lebensfreude ausstrahlt. Und genau das erkennt man ja auch dann in den Möbeln, in den Designs, die sie entworfen hat. Und heutzutage würde dieser Stil als schwedischer Jugendstil bezeichnet werden oder auch Larsson-Stil.
1: Ja, und also wie gesagt, bis heute findet man das bei IKEA wieder, diesen Stil. Und es gibt auch viele Künstler, die sich auch heute noch quasi dort inspirieren lassen und sich, ja, also man erkennt das wieder bei vielen anderen Künstlern und Designern.
0: Ich finde, was auch noch sinnbildlich für diese Offenheit, diese Wärme steht, ist ein Schild, das sich vor der Eingangstür von Lila Hüttnäs befindet und darauf steht in Schwedisch: Var välkommen, kära du, till Karl Larsson och hans fru, was so viel bedeutet wie willkommen, du liebe Person, zu Karl Larsson und seiner Frau. Ich finde, sowas ist sehr, sehr unüblich. Das findet man heute vielleicht als kitschige Wandtattoo-Design-Idee.
1: Oder auf so Tontafeln hat man doch manchmal willkommen, wir sind die Familie XY, sowas findet man. Ja, das ist richtig. Dort ist es wirklich eben geschrieben, auch sehr künstlerisch, also die ganze Schrift, das ist eben auch in diesem Stil, man erkennt es sofort wieder. Und auch Bildnisse, also Abbildungen der Kinder, Malereien von den Kindern sind an den Hauswänden und solche Sachen. Also das, ja, das gab's so früher natürlich überhaupt nicht und das war ganz neu. Und aber wie du sagst, richtig, man spürt diese Wärme und dieses Familienleben wirklich, was da stattgefunden hat. Dieses Zusammenleben auch, was vielleicht heute auch so ein bisschen manchmal fehlt, ne? Wenn man an unsere schnelllebige Zeit denkt, da war das bei den Larssons anders. Und das ist auch so ein Idealbild heute, glaube ich, ne, dass man da so gerne hinguckt und dass man dieses Leben, was da stattgefunden hat, so ein bisschen als Idealbild sieht. Deswegen fasziniert es uns vielleicht auch so sehr, weil es für die damalige Zeit ungewöhnlich war und weil es vielleicht auch für die heutige Zeit wieder ungewöhnlich ist, was es nicht sein sollte.
0: Wenn man das Schild aus heutiger Perspektive betrachtet, dann spannen wir so ein bisschen den Bogen wieder zurück zu unserer Eingangsthese, Frauen, die in den Hintergrund geraten. Und wenn man sich das Schild eben anschaut, Ockhans Früh und seine Frau, versteckt sich dann Karin Larsson hinter diesem Namen und wird dadurch ein bisschen unsichtbar gemacht, oder nicht?
1: Ja, also aus heutiger Sicht betrachtet, ja, ne? Also die Frau von, so, das passiert immer wieder. Ich würde aber sagen, dass sie eben gerade zur damaligen Zeit sehr viele Freiheiten hatte, sehr viele ungewöhnliche Freiheiten im Vergleich zu anderen. Wie gesagt, wir müssen es in den zeitlichen Kontext setzen und eben viele Möglichkeiten hatte, sich auch auszuleben, ihre Arbeit auszuleben, trotzdem Mutter zu sein, Kinder zu haben, all das quasi gleichzeitig zu machen und eben ihren für ihren Mann ja eine Inspirationsquelle zu sein, Muse zu sein. Ich glaube schon, dass sie für die damaligen Verhältnisse doch sehr sichtbar war. Und sie hat ja auch, die Larssons haben sehr viele Gesellschaften auch gegeben in ihrem Haus. Das heißt, die haben Freunde eingeladen. Es waren viele andere Künstler auch dort. Und auch die haben sich teilweise an den Wänden dort verewigt. Also auch das kann man heute sich noch anschauen. Und da war Karin Larsson einfach natürlich ein ganz bezeichnender und großer Teil. Also ich würde nicht sagen, dass sie unsichtbar war. Und auch im heutigen Schweden ist das überhaupt nicht so. Also Karl und Karin Larsson, natürlich werden die gerne in einem Atemzug genannt, weil sie ja auch einfach so eine schöne Verbindung hatten. Aber Karin Larsson ist genauso bekannt in Schweden, würde ich behaupten, wie Karl Larsson. Also es gab zum Beispiel vorletztes Jahr, glaube ich, an Weihnachten eine Dokumentation im schwedischen Fernsehen über Karin Larsson. Und ja, das läuft dann im öffentlich-rechtlichen Fernsehen quasi in Schweden, wenn man das jetzt einfach mal so vergleichen würde mit hier. Und das ist schon besonders und auch toll an Schweden, finde ich, dass Schweden seine Heldinnen nicht so sehr vergisst, wie andere Länder das vielleicht tun. Und das ist auch bezeichnend für Schweden, würde ich sagen.
0: Du hattest vorhin schon gesagt, dass du eine Führung in Lilla Hüttnäs mitgemacht hast. Kann man das Haus der Larssons dann als so eine Art Museum sehen oder was ist das genau?
1: Jein, also ich würde es nicht als Museum bezeichnen, sondern das ist tatsächlich von den Erben der Larssons wird das als Familienunternehmen quasi geführt. Also man kann das Haus besichtigen, aber ausschließlich im Rahmen einer solchen Führung. Und es sind auch nicht alle Räume für die Öffentlichkeit zugänglich. Also es gibt nach wie vor Räume, die privat sind und auch Teile des Grundstücks sind privat. Aber die Räume, die man sich anschauen kann, die sind eben tatsächlich genauso erhalten, wie sie damals waren. Also man ist wirklich in der Zeit zurückversetzt. Deswegen lohnt sich das unglaublich, sich das einfach mal anzuschauen. Und es gibt dann auch noch einen kleinen Shop. Man kann Bücher kaufen, man kann die Bilder als Kunstdruck erwerben. Alles Mögliche, ja, wie man das so kennt. Aber es sind schöne Sachen. Also von der Serviette über eben das Buch oder den Kunstdruck oder eben viel Literatur auch zu den beiden ist dort zu finden. Hauptsächlich natürlich auf Schwedisch und Englisch. Aber ich hoffe, sie werden das deutsche Angebot noch ein bisschen ausweiten im Laufe der Jahre. Und als wir dort waren, ist uns was ganz Lustiges passiert. Das war allerdings nicht an dem Tag, an dem ich diese Führung mitmachen durfte, sondern wir waren zu Corona-Zeiten im Sommer schon mal dort. Und das war ein oder zwei Jahre vorher, also das muss 21 gewesen sein. Auf jeden Fall, wir waren im Sommer dort und das Haus war geschlossen, eben wegen Corona. Es wurden keine Führungen angeboten und deswegen haben wir nur mal so ein bisschen durch die Fenster reingespickelt und haben uns das Grundstück einfach angeschaut und dann gibt's dort eine sehr bekannte Brücke, so eine kleine mit so einem weißen Geländer und die ist eben auch auf einigen von Karl Larssons Bildern zu sehen und dann wollten wir ein Foto machen auf dieser Brücke, mein Mann und ich, und dann kam eine junge Frau vorbei und fragte, soll ich ein Bild von euch machen, Und wir sagten, ja danke, das wäre sehr freundlich. Und dann machte sie ein Bild und dann unterhielten wir uns kurz ein bisschen und dann stellte sich raus, dass sie eine Nachfahrin von Karl und Karin Lauschon war, die gerade mit ihrer Familie eben dort auch in den Häusern nebenan, das gehört eben auch mit zu dem Anwesen, die haben da ihren Sommer verbracht und haben im Garten von Lila Hüttnäs dann ihr Abendbrot auf so einem Steintisch, haben da zu Abend gegessen quasi. Und das war schon beeindruckend irgendwie, da jetzt eine Erbin, der einfach so zu begegnen und die leben da und machen das da zusammen eben als Familie und betreuen das und erhalten das. Die Bilder von Karl Larsson, die meisten sind in Museen in Stockholm tatsächlich eben zu sehen, aber dieses Haus ist schon sehr besonders und es lohnt sich auf jeden Fall, sich das anzuschauen.
0: Vielleicht kann man das am besten dann vergleichen, wenn man beispielsweise auch in Deutschland unterwegs ist oder in England, gibt es ja auch oft Schlösser, die dann immer noch genutzt werden von Privatpersonen, von Erben und Teile davon sind dann eben zur Besichtigung offen und so ähnlich könnte man das, glaube ich, sehen. Es ist, glaube ich, relativ das Gleiche.
1: Ja, genau das, aber eben dadurch, dass diese Ursprünglichkeit noch so erhalten ist, bekommt man eben wirklich ein Gefühl dafür, wie die damals gelebt haben und das ist sehr schön.
0: Das ist auf jeden Fall eine sehr, ich will jetzt nicht ekelhaft idyllische.
1: Warum nicht?
0: Das ist schon fast ekelhaft idyllisch, was du da so beschrieben hast.
1: Es ist so. Ja. Aber es ist tatsächlich real. Also man mag es nicht glauben, aber es ist so, ja.
0: Ja. Gut, Karin Larsson ist dann 1928 im Alter von 68 Jahren verstorben in Valnäs.
1: Karin Larsson ist nach ihrem Mann Karl Larsson verstorben und Karl Larsson ist im Prinzip, nachdem er das letzte Buch fertig geschrieben hatte, kurz darauf ist er auch verstorben. Karin lebte aber eben zu diesem Zeitpunkt noch und hat quasi sein letztes Werk dann noch vollendet, eben indem sie dann die letzten Worte, die Karl Larsson kurz vor seinem Tod aufgeschrieben hat, diesem Buch dann eben noch hinzugefügt hat. Und mit den letzten Worten von Karl Larsson würde ich den Podcast gerne beenden. Und jetzt werden einige vielleicht sagen, ja, aber ihr wolltet doch über Frauen sprechen. Und das haben wir natürlich jetzt auch getan. Aber wir können Karin und Karl Larsson einfach nicht separieren. Die waren eine Einheit. Und deswegen, weil sie so sehr auch Teil seiner Arbeit war und eben dieses letzte Buch auch vervollständigt hat, finde ich, kann man mit diesen Worten rausgehen, weil sie so wunderschön sind. Ich lese vor. Auf einer heiligeren und höheren Ebene werde ich doch auferstehen. Denn, das will ich ohne Überheblichkeit von mir sagen, ich habe immer das Rechte gewollt. Ich habe nach geistigem Adel gestrebt. Das Gute hat mich stets mit Begeisterung und das Böse mit namenlosen Grauen und Abscheu erfüllt. Ich bitte nicht um Vergebung meiner Sünden. Ich will ehrlich meine Strafe abdienen. Mein Leitspruch ist Gerechtigkeit. Also geschehe es. Wir treffen uns beim Kirschner, sagte der Fuchs. Aber ich habe keine Angst. Ich habe geliebt. Ja, das waren die letzten Worte von Karl Larsson, wie er sie in seine Memoiren geschrieben hat. Aber auch Karin Larsson hat ja den Memoiren ihres Mannes quasi letzte Worte hinzugefügt. Das heißt, die letzten Worte in seinem Buch hat Karin Larsson geschrieben und auch die möchte ich kurz noch vorlesen. 2 Tage, nachdem mein geliebter Mann seine Memoiren abgeschlossen hatte, aber bevor er ihnen noch eine letzte künstlerische Abrundung geben konnte, schloss seine Lebensgeschichte für immer. Die Geschichte von dem großen liebenden Herz, das niemals richtete und verurteilte, weil es selbst durch alles Elend eines Lebens gegangen war. Die Geschichte eines sieghaften Geistes, die Geschichte eines Menschen.
0: Ich denke, dem ist nichts weiter hinzuzufügen. Das sind sehr ergreifende Worte und ich finde, wenn man sich das anhört, dann merkt man halt auch nochmal, was für eine tiefe und innige Beziehung die beiden miteinander hatten.
1: Ja, total. Und ja, du sagtest ergreifend, ich finde es auch immer sehr ergreifend und kämpfe immer mit den Tränen, wenn ich diese Zeilen lese. Ich lese sie tatsächlich immer mal wieder, um mich daran zu erinnern, was für ein Geschenk das ist, so ein Leben führen zu dürfen und so eine innige Beziehung zueinander zu haben, ist natürlich was Wunderschönes und ja, es ist ergreifend. Ja, und in dem Fall sind wir auch am Ende unseres Podcasts. Wir empfehlen noch, wenn ihr in Schweden seid, lasst euch das auf keinen Fall entgehen. Besucht das Haus von Karin und Karl Larsson. Das ist wirklich sehenswert. Und dann würde ich sagen, verabschieden wir uns an der Stelle und hören uns hoffentlich in einer der nächsten Folgen wieder. Bis dahin, tschüss.
0: Macht's gut.
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1: 88,4 Uni FM. Ermittlern in Deutschland und den USA ist ein Schlag gegen einen der weltweit größten Phishing-Dienste gelungen. Wie das Bundeskriminalamt und die Generalstaatsanwaltschaft Frankfurt am Main mitteilten, wurde die Infrastruktur des Dienstes Kratos lahmgelegt, der für den Diebstahl von Zugangsdaten hunderttausender Opfer in über 30 Staaten verantwortlich ist. Der mutmaßliche Entwickler wurde in Indonesien festgenommen. Mehr als 200 Server wurden unschädlich gemacht. Bei Kratos handelte es sich, den Angaben zufolge, um einen Satz von Werkzeugen, mit denen Kriminelle täuschend echte Webseiten erstellen konnten. Das System wurde an über 1800 Kriminelle vermietet, die damit Phishing-Kampagnen durchgeführt haben sollen. Die CDU-CSU-Bundestagsfraktion wird am 29. Juli über die Nachfolge von Jens Spahn an der Fraktionsspitze entscheiden. Die 208 Bundestagsabgeordneten werden dafür aus der parlamentarischen Sommerpause geholt. Nach Angaben von Interimsfraktionschef Hoffmann, CSU, und dem parlamentarischen Geschäftsführer der CDU, Bilger, wird derzeit ein Personalvorschlag für den Fraktionsvorsitz erarbeitet. Das CDU-Präsidium und der Vorstand der Unionsbundestagsfraktion berieten über die Personalie. Die Chefs von CDU und CSU, Bundeskanzler Merz und der bayerische Ministerpräsident Söder, haben das Vorschlagsrecht für den Posten des Fraktionschefs. Spahn war am Wochenende zurückgetreten. Er zog damit die Konsequenzen aus der Debatte um die Geburt seines Sohnes durch eine Leihmutter in den USA. In London hat der neue britische Premierminister Burnham nach seinem Amtsantritt erste politische Maßnahmen angekündigt. Burnham sagte nach seiner Ernennung durch König Charles III., er wolle das Bildungssystem reformieren, die Industrie stärken, Sozialwohnungen bauen und die Obdachlosigkeit beenden. Auch werde er die Ukraine unverändert unterstützen. Burnham betonte, die Menschen hätten die Nase voll von der Politik, die Politiker müssten wieder bessere Arbeit machen. EU-Kommissionspräsidentin von der Leyen gratulierte Burnham zum Amtsantritt und erklärte, sie freue sich auf eine stärkere Partnerschaft mit Großbritannien. Bundeskanzler Merz betonte in seinen Glückwünschen die tiefe Verbundenheit mit dem Land. Burnhams Amtsvorgänger Starmer war im Juni wegen schlechter Ergebnisse bei den Regional- und Kommunalwahlen zurückgetreten. Im Krieg zwischen den USA und dem Iran ist offenbar eine neue Waffenruhe vorgeschlagen worden. Vermittler hätten eine Feuerpause von 10 Tagen ins Gespräch gebracht, meldete die Nachrichtenagentur Reuters mit Bezug auf einen iranischen Insider. So solle das im Juni vereinbarte Rahmenabkommen wiederbelebt werden. Das iranische Außenministerium bestätigte, dass Vermittler aktiv geworden seien, äußerte sich jedoch nicht zum Inhalt. US-Außenminister Rubio betonte, die Vereinigten Staaten blieben offen für eine diplomatische Lösung. Bei erneuten US-Luftangriffen auf den Nordwesten des Iran wurde der staatlichen Nachrichtenagentur IRNA zufolge mindestens ein Mensch getötet. Trotz der im Rahmenabkommen vereinbarten Waffenruhe griffen die USA die 9. Nacht in Folge Ziele im Iran an. Teheran hat zuletzt mit Attacken auf mehrere Golfstaaten reagiert. Das US-Militär hatte einen weiteren getöteten Soldaten bestätigt. Damit stieg die Zahl der US-amerikanischen Todesopfer seit Kriegsbeginn auf 17. Der bisherige Chefunterhändler der Hamas bei den Verhandlungen über eine Friedensregelung für den Gazastreifen Al-Haya ist neuer Anführer der islamistischen Palästinenserorganisation. Al-Haya sei bei einer internen Wahl zum Nachfolger des 2024 getöteten Hamas-Chefs Sinwar bestimmt worden, teilte die Hamas mit. Der als gemäßigt geltende Al-Haya war zuletzt als Verhandler in den indirekten Gesprächen mit Israel aufgetreten, bei denen es unter anderem um eine Waffenruhe im Gazakrieg ging. Der 66-Jährige unterhält nach Angaben aus Hamas-Kreisen gute Beziehungen zur libanesischen Hisbollah-Miliz, zu Katar, Ägypten, Algerien und zum Iran. Er gilt als pragmatisch und konservativ. Das Wetter. Im Norden und Osten bewölkt mit Schauern und Gewittern. An der Nordsee längere sonnige Abschnitte. Sonst meist leicht bewölkt, 17 bis 26 Grad. Morgen im Nordosten und Südwesten viel Sonne. Dazwischen Wechsel aus Sonne und Wolken bei 19 bis 27 Grad. Das waren die Nachrichten.
2: Es ist 17.05 Uhr. Ich bin Maren und ihr hört 88.4 Uni FM am Nachmittag. Schön, dass ihr auch in der letzten Stunde noch mit dabei seid bei unserer Nachmittagssendung. Und in der kommenden Stunde nehmen wir euch mit nach Frankreich bzw. in das Frankreich des 18. Jahrhunderts. Und ihr erfahrt alles jetzt zu Elisabeth Vigné-le-Brun, die eine der erfolgreichsten Porträtmalerinnen in Europa war. Und obwohl, man muss ja wirklich sagen, damals Frauen als Künstlerin kaum ernst genommen worden sind, schaffte es Le Brun, dass sie ja an die Königshöfe Europas eingeladen worden ist und dort auch zum Beispiel Personen porträtierte, wie zum Beispiel Marie Antoinette. Und ihre Bilder hängen tatsächlich auch bis heute in den größten Museen der Welt, aber man muss wirklich sagen, die wenigsten kennen tatsächlich ihren Namen und die Person, die dahinter steht. Das möchten wir jetzt ändern, deshalb erfahrt ihr jetzt alles über Elisabeth Le Brun und ihr Leben und eben auch ihren außergewöhnlichen Weg als Künstlerin.
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4: Heute sprechen wir über Elisabeth Vigné-le-Brun, eine der berühmtesten Porträtmalerinnen des 18. Jahrhunderts. Sie war Künstlerin, Unternehmerin und eine Frau in einer Welt, in der Frauen eigentlich keinen Platz zustand. Ich bin Dana und ich erzähle euch heute ihre ganz persönliche Geschichte.
5: Und ich bin Tari und liefere euch den historischen Kontext.
4: Ich werde Tari im Laufe des Podcasts mehrere Bilder zeigen, die Elisabeth gemalt hat. Und wenn ihr sie euch auch anschauen wollt, könnt ihr die Titel im Internet eingeben und dann findet ihr die eigentlich ganz leicht. Und so starten wir jetzt auch. Tari, was siehst du auf dem ersten Bild?
5: Ah, okay. Hier wurde tatsächlich gerade live ein Bild für mich geöffnet und ich habe vorher mir wirklich die Bilder von Elisabeth Vigné-le-Brun noch gar nicht angeschaut. Ich sehe eine Frau, die quasi uns als Betrachterin oder mich als Betrachterin anschaut mit einem Hut mit sehr vielen Blumen darauf und einer Feder daran und im Hintergrund sind eigentlich nur Himmel und Wolken. Also ich sehe jetzt gar keine Landschaft und die Frau hat ein rotes Kleid an. Und hat eine, wie heißt das, so eine Malpalette im Arm und ein paar Pinsel auch, also sehr viele Pinsel.
4: Wie wirkt sie auf dich?
5: Sehr sanft, sag ich mal. Also ich finde, sie hat so einen sehr sanften Blick. Ich finde, sie wirkt auch sympathisch. Sie lächelt so ganz, ganz leicht und ja, schön, sympathisch.
4: Ja, das Bild heißt Selbstporträt mit Strohhut und ist aus dem Jahr 1782 und es ist eines ihrer bekanntesten Selbstporträts und ich fand es irgendwie auch zum einen irgendwie sehr schön und hatte das Gefühl, dass man sehr viel so von ihrer Persönlichkeit herauslesen könnte. Ist man ja immer nicht so genau, aber genau, jetzt haben wir vielleicht mal einen ersten Eindruck von ihr bekommen.
5: Spannend, ich wusste wirklich gar nicht, wie diese Frau ausgesehen hat und ich finde sie direkt sympathisch. Sie wirkt wirklich lieb und entspannt.
4: Ja.

0: im Land verbracht.
1: Das sind spannende Informationen. Ich wusste tatsächlich nicht, dass das so geläufig war, dass man die Kinder wegen der, sag ich mal, Dreckigkeit der Städte so aufs Land gegeben hat. Aber es macht für mich Sinn. Also natürlich dann auch wirklich für die Leute, die dann doch einen höheren Stand hatten.
0: Ich fand es auch interessant, weil ich bei Maler und Friseurin gar nicht dran gedacht hätte, dass die genug verdienen, um sich das leisten zu können. Aber anscheinend hat es ausgereicht.
1: Aber sie hatten Jobs.
0: Ja.
1: Und ja, ich gebe da natürlich jetzt heute in unserem Podcast auch immer wieder diese historischen Facts, habe ich am Anfang schon gesagt. Und da gehe ich jetzt direkt mal rein. Ich nehme euch da mal ein bisschen mit auf die Reise. Was ich weiß von Elisabeth Vigée-Lebrun ist, dass sie recht lange gelebt hat, nämlich von 1755 bis 1842.
0: Das ist vor allem für diese Zeit ja extrem lang, weil man ja eben so gegen ganz viele Krankheiten noch gar nichts tun konnte.
1: Ich dachte also mir auch.
0: Unnatürliche oder so Krankheitstode waren ja viel häufiger. Deswegen fand ich es auch sehr erstaunlich.
1: Genau, gerade bei der Dreckigkeit der Städte, wo wir es gerade von hatten und was sonst noch alles war. Das ist ja auch bei uns jetzt noch ein hohes Alter. Und natürlich, was auch noch damals los war, es war eine Zeit voller Umbrüche. Also in diesen knapp 90 Jahren erlebte Elisabeth das Ancien-Regime, die Revolution, Napoleon, die Restauration und die Julimonarchie. Also Frankreich hat sich hier wirklich mehrmals neu erfunden. Da ist wirklich wahnsinnig viel passiert und was die alles erlebt hat, das werden wir natürlich auch noch ein bisschen diskutieren hier. Ich werde auch auf diese ganzen Revolutionen nochmal eingehen und euch da mehr Infos zu geben. Das Ancien-Regime zum Beispiel, um euch da auch nochmal ins Boot zu holen, das war eine absolute Monarchie. Also der König hat hier eine absolute Macht, die natürlich als Gott gegeben argumentiert wird. Und erst regierte zu Elisabeths Lebzeit Ludwig der 15., später Ludwig der 16. Und ganz wichtig zu erwähnen, nochmal für alle, für die der Geschichtsunterricht vielleicht etwas her ist, die Gesellschaft war in drei Stände aufgeteilt. Und da klingelt es jetzt vielleicht bei dem einen oder der anderen. Das waren der Klerus, der Adel und der dritte Stand. Das heißt, es war einem entweder von Geburt an erlaubt, einen höheren Einfluss zu haben und Steuerfreiheit zu besitzen. Übrigens hat dieses Privileg nur eine ganz, ganz kleine Gruppe, Klerus und Adel, die Zugang zu den höchsten Ämtern des Militärs und der Verwaltung hatten.
0: Auch wieder so witzig, also ich meine, es zieht sich bis heute ja durch, aber dass die, die am meisten haben, auch am wenigsten abgeben müssen.
1: Also vielleicht ist es auch unser jetziges Wissen, aber was du sagst, ich finde, das riecht doch schon nach Revolution. Ja. So, das kann doch nicht lange so weitergehen, dass sehr wenige in diesen zwei Ständen eben sind, ja, wie du sagst. Ja, oder eben, man war Bauer oder standeslos. Und hatte wenig Chance, in dem Rang überhaupt irgendwie einen Aufstieg zu erhalten. Es gab natürlich auch Wirtschaftskrisen, natürlich Ungleichheit. Wir hatten es gerade schon davon. Das merkt man doch schon dem an, was ich da gerade erzähle. Und ja, das bringt dieses Drei-Stände-Konzept einfach so mit sich. Dann kamen auch noch die Ideen der Aufklärung dazu und zack, die alte Ordnung wurde in Frage gestellt. Und dann haben wir wirklich diese Revolutionsgeschichte. Das jetzt erstmal so ganz kurz zum Exkurs am Anfang.
0: Ja, zur Revolution kommen wir ja später auch nochmal, weil das war ja im Leben von Elisabeth. Aber du hast doch auch mal nachgeschaut, wie es Frauen so im Ancien Regime erging, oder?
1: Genau, und ja, ich habe keine guten Nachrichten. Also wahrscheinlich ahnst du es schon, du hast dich ja mit Elisabeth viel auseinandergesetzt. Es war nicht die beste Zeit für Frauen. Also für Frauen war die Lage besonders hart. Unverheiratet war die Frau oft unter Vormundschaft des Vaters oder eines männlichen Verwandten. Nach der Heirat stand sie unter der rechtlichen Leitung des Ehemanns, eigenes Vermögen verwalten, größere Verträge schließen oder einen Betrieb führen. All das war nur mit männlicher Zustimmung möglich.
0: Toll. Mhm.
1: Super. Und ja, es existierten zwar Frauen als Schriftstellerinnen, Salonfrauen oder in intellektuellen Kreisen. Aber ja, also ihre Rolle wurde meist nicht als Professionelle zugelassen, geschweige denn irgendwie auch anerkannt, so gesellschaftlich gesehen. Auch öffentliche Politik und Kunst war Männern vorbehalten. Jetzt habe ich eine kleine Frage an dich. Der Beruf der Maîtresse Bouquetière. Ja, ich entschuldige hier schon mal mein Französisch. Ich glaube, wir sind da beide nicht so.
0: Wir wollten uns noch Nachhilfe geben lassen, aber unsere Kollegin, die sehr gut Französisch spricht, war leider nicht da. Deswegen kriegt ihr unser gebrochenes Französisch jetzt mit.
1: Wir geben unser Bestes. Also der Beruf der Maîtresse Bouquetière, das war eine der wenigen Gilden, in denen Frauen in Paris organisiert waren. Und jetzt wollte ich dich mal fragen, was du denkst, was das sein könnte, Maîtresse Bouquetière.
0: Ich bin ganz verwirrt, weil bei Mätressen denkt man ja erstmal an so Frauen, die bei Männern mit einer gewissen Machtstellung Einfluss genommen haben und eher so Art Sexarbeiterin waren oder zumindest so an der ihrer Seite waren, vielleicht so ein bisschen Escort-Personen. Und bei

0: Bouquet, yeah. Aus meinem Französisch, ich kenne so Blumenbouquet, aber damit wird es vielleicht auch nichts zu tun haben.
1: Ah, nein, tatsächlich, doch, du bist...
0: Das hat was mit Blumen zu tun.
1: Da warst du richtig nah gerade dran. Also Maîtresse, das hat mich auch verwundert, aber weiß ich auch nicht, warum das irgendwie so, also für uns im Kopf so abwertend ist, ist wahrscheinlich nochmal ein anderer Hintergrund.
0: Also ich glaube gar nicht mal unbedingt abwertend. Also ich glaube, dass da wirklich auch viele Frauen einen Weg gefunden haben, ohne Hochzeit vielleicht trotzdem Macht ausüben zu können und einen gewissen Stand sich zu erarbeiten.
1: Wahrscheinlich war das der Grund, dass die dann eben in diesem Namen auch so, ja, Maîtresse, also eben so eine alleinstehende Frau oder so, die aber irgendwie einen Beruf ausübt. Das war natürlich auch nur den höheren Rängen überhaupt erlaubt, sag ich mal. Und mit diesem Bouquetier, da lagst du richtig. Das waren nämlich Frauen, die Blumen verkauft haben und Blumen zusammengestellt haben. Also das waren Blumenverkäuferinnen. Das war einer der drei Jobs, die man quasi so wirklich ausüben konnte als Frau. Und dann gab es noch zwei andere Gilden, Maîtresse, Couturière. Die haben Kleider hergestellt. Mhm. Also da kommt man vielleicht auch durch dieses Couture so ein bisschen drauf. Und es gab noch die Maîtresse, Marchande Lingerie. Die haben Leinen verkauft, Stoffe verkauft und daraus auch Waren gefertigt, all das verkauft. Und das waren die drei Berufe, die es so für Frauen gab.
0: Finde ich auch spannend, weil Lingerie verbindet man ja jetzt auch mit Unterwäsche und gar nicht unbedingt mit dem Stoff Leinen, dass das aber daherkommt. Interessant.
1: Das ist spannend. Ich glaube, da reichen unsere Französischkenntnisse einfach nicht aus.
0: Ja. Also war das ein Job für alleinstehende Frauen oder war das einfach Jobs, die Frauen ausüben durften?
1: Das waren einfach Jobs, die Frauen ausüben durften. Ich glaube, es war zu dieser Zeit einfach nicht so angesehen, dass Frauen überhaupt einen Job ausgeübt haben.
0: Und dann natürlich noch sehr viel Haus- und Care-Arbeit, die aber nicht als Lohnarbeit zählt und deswegen ein bisschen runterfällt.
1: Das stimmt. Ich meine, das haben wir ja heute auch noch so ein bisschen, ne? Oder?
0: Auf jeden Fall.
1: Aber das waren ganz andere Zeiten, von denen wir hier sprechen. Also du sagst es schon, gerade auf dem Land im untersten, aber größten Stand arbeiteten Frauen total hart mit. Auf dem Feld, im Haushalt, im Stall. Hier waren Frauen einfach unverzichtbar, aber gesellschaftlich halt wirklich kaum anerkannt. Und wir können uns nur vorstellen, dass es in den anderen Ständen ähnlich aussah. Vielleicht die Arbeit nicht ganz so hart war, aber es war einfach nicht die beste Zeit für Frauen. Frauen durften auch kaum an Universitäten studieren. Kunst- oder Handwerksakademien waren ihnen normalerweise verschlossen. Ja, und eben öffentliche Debatten, Wissenschaft, berufliche Netzwerke, das waren alles Männerdomänen. Also nur wirklich selten wurden Frauen als ernstzunehmende Akteurinnen überhaupt wahrgenommen.
0: Ja, spannend.
1: What a time to be a woman.
0: Danke, Tari, auf jeden Fall für diesen geschichtlichen Hintergrund. Jetzt wissen wir schon mal ein bisschen mehr Bescheid und können vielleicht auch die Sachen, die wir jetzt alle lernen, ein bisschen besser einordnen, was für Hürden ihr auch da im Weg standen. Aber jetzt gehen wir erstmal zurück, wie es dann weiterging, nachdem sie zurück nach Paris kam mit ihren 5 Jahren. 1760 kam Elisabeth dann nämlich ins Klosterinternat Couvent de la Trinité und 7 Jahre später, also 1767, kehrte sie dann zu ihrer Familie zurück. Und in der ganzen Zeit, also schon sehr früh, begann sie dann zu zeichnen und zu malen und war eigentlich auch die ganze Zeit am Zeichnen und Malen. Und ihr Talent sprach sich auch herum. Also viele Menschen haben das mitbekommen und haben das gesehen, wie gut sie das macht. Und ihr Stiefvater war selbst auch Maler und der hat sich dann aber zurückgezogen aus diesem Beruf. Und so zog dann die Familie ins Hotel Le Brun. Auf Französisch würde man wahrscheinlich sagen Hotel Le Brun.
1: Ich glaube schon, ja.
0: Dies gehörte Jean-Baptiste Pierre Le Brun. Er war Maler und ein bedeutender Kunsthändler und war auch ein Nachkomme des Hofmalers Charles Le Brun. Und er wird später für euch noch interessant werden, aber wir gehen erstmal weiter. Mit 15, also 1770, verdiente sie dann auch schon den Lebensunterhalt für die Mutter und den Bruder, indem sie eben so Auftragskunst machte, Porträts malte und zeigte hier auch schon so großes Talent und auch große Entschlossenheit, weil sie schon da auch hart gearbeitet hat in dem jungen Alter. Kurz danach, also 74, wurde sie dann Mitglied der Académie de Saint-Luc. Also das war eine Akademie zum Malen. Aber eigentlich wollte sie an der Académie Royale angenommen werden, was so die große Kunstschule war, die auch dann Erfolg versprach und man sehr viel lernen konnte mit großen Malern als Lehrer. Ich wollte LehrerInnen sagen, aber wahrscheinlich waren es nur Lehrer.
1: Ich denke auch, leider.
0: Und dann wieder etwas später wurden dann aber auch ihre Malutensilien beschlagnahmt, weil sie eben kein Mitglied der Académie Royale war und damit nicht erlaubt war, ihr Geld mit der Malerei zu verdienen.
1: Okay, aber warum? Also warum Warum ist das passiert?
0: Es war halt damals, wie du es auch schon gesagt hast, sehr schwierig für Frauen in andere Berufe reinzukommen als die genannten. Gerade bei der Akademie Royale gab es halt sehr strenge Regeln. Also es war nicht grundsätzlich verboten, dass Frauen dort Mitglied sein durften, aber es durften immer höchstens 4 gleichzeitig sein.
1: Okay, was? Das ist ein bisschen random.
0: Ja, das fand ich auch. Und sie durften den Salon nicht betreten, also sie hatten dann nur ganz bestimmte Zugänge zu bestimmten Räumen und sie haben keinen Unterricht bekommen, weil im Unterricht war eben häufig Aktzeichnen mit dabei und dann hätten sie ja nackte Männer gesehen und das wäre ja gar nicht gegangen. Und deswegen konnten sie zwar Mitglied sein, aber wirklich viel gelernt hätten sie eh nichts. Und ja, zu dem Zeitpunkt, wo sie sich beworben hatte, waren wahrscheinlich dann die 4 Plätze vergeben. Auf jeden Fall wurde sie da noch nicht angenommen. Und es gab auch noch einen weiteren Grund, aber dazu kommen wir später. Jetzt gehen wir erstmal noch zurück, wie dann ihre Lebensgeschichte weiterging. 1780 arrangierte nämlich ihre Mutter eine Ehe für sie, und zwar mit diesem Besitzer des Hotels, in das sie gezogen sind, von dem ich vorhin gemeint habe, der wird noch spannend für uns, Jean-Baptiste Pierre Lebrun, dieser Maler. Und als sie dort eingezogen ist, war sie ja gerade mal so 12, 13, 14 Jahre alt, aber jetzt hat es die Mutter geschafft, diese Ehe zu arrangieren oder halt in die Wege zu leiten. Aber Elisabeth war selbst überhaupt nicht begeistert davon und berichtet auch in ihren Memoiren davon, was für eine schwierige Entscheidung das auf dem Weg war und dass sie Angst davor hatte. Und ich lese jetzt mal kurz einen Ausschnitt aus ihren Memoiren vor. Ich war 20 Jahre alt und lebte ohne ein klares Ziel, was meine Zukunft anging. Ich verdiente viel Geld und fühlte nicht das geringste Bedürfnis, mich zu verheiraten. Meine Mutter jedoch, die glaubte, dass Herr Lebrun ziemlich reich sei, beharrte darauf, dass ich eine solch vielversprechende Verbindung nicht ablehnen dürfe. Schließlich stimmte ich der Heirat zu, da ich auch sehr darauf bedacht war, dem schrecklichen Leben an der Seite meines Stiefvaters zu entfliehen. So wenig ich davon begeistert war, freiwillig auf meine Freiheit zu verzichten, so sehr beschäftigte mich auf dem Weg zum Traualtar die drängende Frage. Sage ich nun ja oder nein? Es war zum Verzweifeln. So, von ihrem Nachnamen wissen wir ja schon, dass sie ja gesagt hat, weil sie ja Vigée Lebrun heißt. Ja, auch nichts, was man vielleicht von seinem zukünftigen EhepartnerInnen hören möchte. Also auch andersrum ist da ja schon wirklich sehr wenig Begeisterung. Aber wenn du das so hörst und dir jetzt so vorstellst, jemand redet so über eine kommende Hochzeit heutzutage, wie fühlst du dich damit?
1: Ich finde, wenn man das so hört, klingt das so wahnsinnig bedrückend. Ja, also ich meine, sie sagt ja selbst, sie hat keine Heirat für sich da gesehen. Sie war 20 und war irgendwie noch so ein bisschen ziellos für ihre Zukunft und hat das irgendwie in ihrem Leben einfach nicht gesehen.
0: Sie schreibt dann noch nach dem Abschnitt, den ich vorgelesen habe, ich habe schließlich ja gesagt und aus meinen alten Problemen wurden am Ende neue. Und
1: toll.
0: Ich fand es auch sehr traurig, gerade mit diesem, sie versucht dem Stiefvater zu entfliehen. Und stattdessen ist sie dann eben an der Seite eines neuen Mannes und er war spielsüchtig und verschuldete sich auch sehr stark und sie musste dann die ganze Familie ernähren mit ihren Porträts, also das, was ihre Mutter so gedacht hat, dass er so reich sei, das stimmt überhaupt nicht.
1: Okay, also wir wissen nicht, ob das jetzt irgendwie ein wahnsinnig netter Mann war, das können wir einfach nicht aus der Geschichte ziehen, aber er war spielsüchtig und
0: ja.
1: Sie war nicht begeistert damals mit 20.
0: Ja, ich würde mal bezweifeln, ob es der wahnsinnig netteste Mann war, einfach auch von ihren Worten, die sie vor der Hochzeit
1: schon
0: sagt, aber wer weiß. Und dann kommen wir auch zu dem anderen Grund, warum sie auch in den Jahren danach nicht an der Akademie Royale angenommen wurde. Es gab noch eine weitere Regel in der Zeit, und zwar durfte der Beruf des Mannes nicht unter dem Beruf der Frau stehen. Also der soziale Status der Ehemänner musste höher sein als der der Frauen. Und da ihr Mann eben Kunsthändler war, stand es damals unter der Künstlerin Elisabeth und damit durfte sie nicht zugelassen werden zur Akademie.
1: Das ist ja krass. Also das heißt, ich als Frau darf keinen höheren Beruf ausüben als mein Mann.
0: Ja.
1: Wenn ich überhaupt einen Beruf ausübe.
0: Genau. Und ich finde es auch nochmal interessant, weil wer legt fest, was der höhere Beruf, was ist der höhere Status? Weil ich glaube, es gab sehr viele MalerInnen, auch hier wahrscheinlich wieder mehr Maler, die gar nicht viel verdient haben und die vielleicht gar nicht so den hohen sozialen Status sich dadurch auch erarbeiten konnten. Genauso wie man eben als Kunsthändler ja auch gut verdienen kann. Deswegen, es war alles ein bisschen random.
1: Ja, das stimmt. Okay, also auch hier wieder keine leichte Zeit für Elisabeth. Ja, wie ging es weiter?
0: Trotzdem hat sie es geschafft, sich ein sehr gutes Netzwerk an der Pariser High Society aufzubauen. und hat viele Schülerinnen auch unterrichtet, also auch Mädchen, und hat damit auch die Schulden ihres Mannes ausgeglichen. Also sowohl durch Malstunden als auch durch Auftragskunst. Mhm. Und sie hat auch eine Tochter bekommen. Davon habe ich dir auch ein Bild mitgebracht, das Selbstporträt mit Tochter Julie zum Jahr 1786. Das kannst du dir jetzt auch mal anschauen.
1: Ich bin super gespannt.
0: Okay, was siehst du darauf?
1: Also ich sehe wieder eine Frau und wie ich schon eben von deinem Titel weiß, ist es ein Selbstporträt. Also wird es Elisabeth sein? Diese Frau neigt so leicht den Kopf zur Seite, also zur linken Bildseite, sag ich mal, zu ihrer rechten dann wahrscheinlich. Ist ja irgendwie immer dann spiegelverkehrt. Auf jeden Fall, sie hat ein Kleid an, weiß, blau, rot und hält eben ein kleines Mädchen auf ihrem Arm, hält das so am Arm fest, das Mädchen guckt uns als Betrachterinnen auch an, mit sehr großen Augen, das ist irgendwie auch total niedlich, das rührt mich gerade so ein bisschen. Und die Elisabeth, die ist hier auch wieder leicht am Lächeln, also irgendwie sehr, sehr sympathisch mal wieder, die Elisabeth. Und der Hintergrund ist sehr dunkel gehalten.
0: Ich finde auch, dass sie sehr glücklich aussieht. Also trotz allem, was wir jetzt schon gehört haben, finde ich, wirkt sie sehr zufrieden. Und wenn du genau hinsiehst, sieht man ihre Zähne beim Lächeln.
1: Das stimmt, ja, sie hat den Mund so leicht offen.
0: Ja, und das war damals ein Skandal.
1: Was?
0: Ja, dieses Bild wurde ausgehängt und hat einen Skandal ausgelöst, weil man ihre Zähne sieht.
1: Krass, also ich wusste nicht, dass Zähne, das sind so Sachen, die kann man sich heute nicht mehr vorstellen. Mhm. Also wirklich, dass das einen Skandal ausgelöst hat. Das habe ich ja jetzt in dem Bild wirklich gar nicht gesehen. Ja. Spannend.
0: Für uns ist ja ganz normal, dass man irgendwie mit Zähnen lächelt.
1: Ja, voll.
0: Und ich finde, was auch ganz besonders ist und was auch allgemein bei ihren Bildern häufig so war, dass sie es schafft, eben so eine große Nähe zu erzeugen. Ich finde auch, dass diese Wärme, die wir sehen, dieses sympathisch auch irgendwie sehr nah wirkt und sehr nahbar.
1: Ja, total. Also ich glaube, auch dadurch hat mich irgendwie dieses Kind im Arm so ein bisschen gerührt, weil es ja tatsächlich einem so sehr vertraut und liebevoll vorkommt. Man kennt ja auch diese ganzen Marienbilder, Madonnenbilder, da ist das manchmal ein bisschen distanziert, finde ich. Da hast du recht, das ist sehr warm.
0: Ja, sie drückt auch das Kind so sehr nah an sich, sehr liebevoll. Und ihre Porträts wirken auch oft sehr lebendig, persönlich und viele Modelle lächeln. Und sie malte auch vor allem sehr, sehr viele Frauen und kaum Männer. Und ja, es war nicht eine reine Abbildung von Frauen, sondern sie malte Frauen vor allem als Persönlichkeiten, als starke Personen mit Leidenschaften und auch Müttern mit Kindern, was ja teilweise auch eben so ein bisschen versteckt wurde. Und sie malte auch sich selbst sehr häufig mit Pinseln, mit Palette, mit klassischer Kleidung. Und ihre Botschaft war immer so, ich bin eine Frau und ich bin eine Künstlerin. Und das war immer sehr wichtig. Also im ersten Bild haben wir auch gesehen, dass sie ihre Malpalette hat. Sie wollte auch sich vielseitig darstellen.
1: Ich finde, das kommt rüber, auf jeden Fall.
0: Ja. Tari, kannst du uns das vielleicht auch nochmal einordnen, wie denn allgemein so im 18. Jahrhundert gemalt wurde? Also ob sie da rausfällt oder ob das sehr typisch für die Zeit ist?
1: Das mache ich natürlich sehr gerne. Ich fand es jetzt sehr spannend, dieses Bild zu sehen und auch von dir zu hören, dass sie eben gerne Persönlichkeiten gemalt hat. Ich sag mal so, also der Stil des 18. Jahrhunderts hatte sich gewandelt. Also das heißt, wir haben hier einen Wandel mitbekommen in der Zeit von Elisabeth und aus dem verspielten Rokoko, vielleicht sagt es dem einen oder der anderen was, Rokoko hat sich ausgezeichnet mit hellen, pastelligen Farben, mit geschwungenen, fast schnörkeligen Linien, die so an Stuck auch erinnern. Auch Stuck war ein großes Thema im Rokoko. Und wir haben viele elegante Alltagsszenen gesehen, aber wirklich so betont auf elegant, also nicht betont auf Alltag. Und da wurde natürlich die Welt des Adels gefeiert. Es entwickelte sich dann daraus aber der Neoklassizismus. Rokoko stand für eine Sinnlichkeit und sehr dekorativen Luxus. Wir haben viele Gemälde, wo sehr viel wunderschöne Blumennatur zu sehen ist und dann vielleicht so eine Frau, die da so mittendrin liegt, so, aber nicht so natürlich, sondern so in Szene gesetzt. Mhm. Während eben der Neoklassizismus so nach Ordnung, Klarheit und moralischer Strenge gesucht hat. Und hier gibt's auch, sage ich mal, eine Verbindung zu den Idealen der griechischen und römischen Antike. Neoklassizismus reagierte auf diese Überfülle und diese Oberflächlichkeit des Rokoko und passte da natürlich perfekt in das Zeitalter auch der Aufklärung. Das ist ja ganz klar, das muss man dann eben immer so ein bisschen zusammen miteinander verbinden. Was für Themen kamen zu der Zeit auf? Was gab es für Umschwünge? Was beschäftigte die Menschen? Und wie beeinflusst das andere Bereiche, wie eben die Kunst? Ist ja heute nicht anders. Das sehen wir auch heute in Kunst und Musik. Also Vernunft und Tugend werden jetzt im Neoklassizismus betont und die Malerei wurde schlichter. Also nicht mehr so schnörkelig, meine ich mit schlichter. Die Kompositionen waren ausgewogener, die Farben waren zurückhaltender. nicht so pastellig, nicht so hell. Man wollte nicht mehr nur Schönheit zeigen, sondern auch Haltung. Und da muss ich sagen, was du gerade gesagt hast, von auch Personen darzustellen, da passt das von Elisabeth dann doch ganz gut rein. Aber es war eben auch was Neues. Also sie war da auch wirklich an was sehr Neuem gerade dran, weil kurz davor war ja noch Rokoko.
0: Ja, ich finde es interessant, weil man ja, finde ich, sehr gut diesen Übergang sehen kann. Zum einen hat sie hauptsächlich Adlige gemalt in ihrem Leben, weil dort auch das Geld lag. Sie war darauf angewiesen, Menschen mit Geld zu malen. Und gleichzeitig, finde ich, sieht man aber, dass es auch schlichter wird, dass die Hintergründe oft recht monochrom sind oder dunkler gehalten sind. Und dann sieht man aber in der Kleidung oft auch wieder was Verspieltes, was sehr Detailreiches. Also ich finde es sehr beeindruckend, wie sie so Struktur darstellen kann in der Kleidung.
1: Das stimmt. Also es ist wirklich eine Stofflichkeit, wo man das Gefühl hat, man weiß, wie der Stoff sich anfühlt.
0: Und damit kommen wir zurück zu Elisabeth. Die hat nämlich dann doch irgendwann ihren Durchbruch geschafft. Und zwar auf Druck von Marie Antoinette. Die hat nämlich ihren Mann darum gebeten, dass er dafür sorgt, dass sie eben doch an der Akademie Royale aufgenommen wird. Das war für sie eben ein großer Lebenstraum, der da wahr wurde. Und aber auch für die Gesellschaft ein Skandal, weil sie war eben sehr jung, sehr erfolgreich und dann eben eine Frau mitten in diesem Männerreich der Kunst und inmitten dieser Akademie Royale, die ja eigentlich so bisher ihre Türen verschlossen gehalten hat.
1: Also das heißt, Marie Antoinette hat ihren Mann darum gebeten, dass sie auf diese Akademie kann. Das
0: genau, sie hat nämlich Marie Antoinette sehr häufig gemalt. Also sie war eine der Lieblingsmalerinnen von Marie Antoinette.
1: Also das ist natürlich ein Privileg. Das freut mich auch für sie mit dieser düsteren Geschichte mit der Mann ist spielsüchtig und sie muss die Schulden begleichen. Marie Antoinette wurde übrigens 1755 in Wien geboren, ist Tochter von der Kaiserin Maria Theresia und mit 14 Jahren heiratete sie den französischen Thronfolger.
0: Damit fällt mir gerade auf, ist sie ja im selben Jahr geboren wie Elisabeth.
1: Stimmt.
0: Ja, dann waren die gleich alt.
1: Schön, vielleicht quasi Freundin.
0: Ja, dazu kommen wir gleich ja noch.
1: Die Heirat mit 14 war eben eine politische Heirat. Das war die Ehe mit dem französischen Thronfolger Ludwig dem 16. Das war Teil eines gezielten politischen Bündnisses zwischen dem habsburgischen Kaiserreich und Frankreich. Gedacht, um eben diese jahrhundertelange Rivalität zwischen beiden Mächten zu beenden und eine neue Allianz zu festigen. Also eine politische Heirat hat stattgefunden. In Frankreich lebte Marie Antoinette dann in Versailles mit Prunk, mit Mode, mit Festen, während das Volk Hunger litt. Ja, viele kennen vielleicht den berühmten Satz, wenn sie kein Brot haben, sollen sie Kuchen essen. Vielleicht wisst ihr das schon, aber sehr wahrscheinlich hat sie das nie gesagt. Also der Spruch zeigt trotzdem, wie sie wahrgenommen wurde. Abgehoben und verschwenderisch.
0: Ja, jetzt wissen wir zumindest wieder mehr über Marie Antoinette. Möchtest du sie denn mal sehen, wie sie in den Augen von Elisabeth aussieht?
1: Ja, super gerne.
0: Das Chemise-Porträt ist von 1783. Wie siehst du die Königin darauf?
1: Ich weiß nicht, ob ich sie als Königin erkannt hätte, vielleicht erstmal das. Also ich sehe sie hier in einem weißen Kleid, das so ein bisschen so gerüscht ist an den Ärmeln oder so aufgerüscht, sagt man vielleicht. Und sie hat eine Schleife an diesem weißen Kleid und sie trägt einen Strohhut mit großen grauen Federn daran und hält so Rosen in der Hand. Im Hintergrund sieht man auch noch ein paar Blumen. Und ich bilde mir ein, dass ich Marie Antoinette aufgrund ihres Gesichts erkannt hätte, weil ich das Gesicht schon öfter gesehen habe und das wahrscheinlich wirklich so ausgesehen hat. Aber ich kann es dir jetzt auch nicht versprechen, dass ich sie ohne mein Wissen jetzt erkannt hätte. Denn sie trägt hier nicht jetzt irgendwie eine Krone oder sitzt auf einem Thron.
0: Ja, sie ist sehr nahbar. Also man sieht sie ja in diesem Musselinkleid und das ist so einerseits schlicht und weiß, andererseits eben so sehr luftig und gerüscht. Und es wird immer darüber geschrieben, dass es wie Unterwäsche aussieht. Ich persönlich finde nicht, dass es wie Unterwäsche aussieht, aber ich sehe schon, dass es was sehr Zartes hat und die Person nicht jetzt hinter einem prunkvollen Kleid versteckt ist, sondern eben es vielleicht ein bisschen wie die Unterwäsche der damaligen Zeit aussah. Was zum einen eben so Elisabeths Stil war, sie so sehr nahbar wieder zu zeigen und als Person und eben nicht als große Herrscherin, war damals auch wieder ein großer Schock für die Gesellschaft. Dieses Bild musste dann auch wegen dieser Art, wie sie gezeigt wird, dieser Kleider und dem Nichtherrschaftlichen aus dem Salon entfernt werden. Und Vigée Le Brun reagierte aber sofort darauf und malte ein sehr viel prunkvolleres Hofporträt.
1: Okay, also diese Alltagsszene in dem Unterwäschekleid, das ich jetzt natürlich wirklich gar nicht so interpretiert hatte, das war
0: too much.
1: Das war too much. Für
0: die damalige Zeit.
1: Okay, also es lohnt sich wirklich, sich das Bild mal anzuschauen, weil das ist wirklich sehr interessant. Also es ist eine leichte Stofflichkeit, wie du gesagt hast, aber Unterwäsche.
0: Es ist weder jetzt ein besonders tiefer Ausschnitt, noch sieht man irgendwas durch. Also
1: muss man dabei gewesen sein, um
0: viel Haut ist bedeckt.
1: Zu verstehen, ja, total.
0: Ja, ich würde dir jetzt noch ein anderes Bild von ihr zeigen, ein bisschen später. Also es ist jetzt nicht das Bild, was sie darauf hingemalt hat, um sie noch mal mehr als Herrscherin zu etablieren, sondern ein anderes Bild.
1: Okay.
0: Was siehst du dieses Mal?
1: Okay, also wir haben zum ersten Mal bei allen Bildern, die du mir bisher gezeigt hast, würde ich sagen, mehr Hintergrund. Also ich kann hier wirklich Sachen erkennen. Also es ist trotzdem sehr dunkel gehalten, der Hintergrund. Ich kann Säulen erkennen und sowas wie eine Kanzel oder so rechts im Hintergrund. Ich weiß nicht genau, was das sein könnte. Und was aber viel wichtiger ist im Vordergrund, ich sehe Marie Antoinette in einem roten, sehr...
0: Das ist jetzt sehr königlich.
1: Das ist prunkvoll. Sehr königlich. Es ist eben dieses Königsrot wahrscheinlich. Und das Kleid ist so sehr, sehr weit. Also es scheint mir riesig. Und dann sehen wir auch noch drei Kinder. Also ein ganz kleines Kind. Wenn ich jetzt schätzen müsste, würde ich sagen, vielleicht zwei, vielleicht sogar noch ein bisschen jünger, auf ihrem Schoß im weißen Kleid. Dann steht noch ein Mädchen, glaube ich, so an ihre Schulter gelehnt und schaut sie an in einem roten Kleid. Und dann ist da noch ein Kind rechts, das vielleicht sogar irgendwo drauf zeigt oder irgendetwas hält. Also ich denke, das sind wahrscheinlich ihre Kinder.
0: Ich hätte das mal als die Wiege interpretiert, vielleicht von dem kleinen Kind. Ich bin mir aber auch nicht ganz sicher.
1: Das ist aber auch eine riesige Wiege. Also wow. Ja,
0: Königskinder.
1: Alles halt. Groß und riesig. Und sie hat auch diese, Marie Antoinette hat auch diesen großen Kopfschmuck. Also jetzt keine Krone, aber es sieht halt noch mal mehr aus, als was wir gerade, oder was ich gerade gesehen habe.
0: Also auch hier ist irgendwie wieder spannend, dass sie mit ihren Kindern zeigt, was sehr unüblich war. Und es zeigt auch so ein bisschen, welches Fingerspitzengefühl sie so haben musste, um damals Marie Antoinette zu malen. Weil einerseits durfte sie eben nicht diese komplette Nähe und Unterwäsche zeigen, weil das hat den Skandal ausgelöst. Und andererseits war ihre Aufgabe schon, sie als nahbare Person und eben nicht als diese abgehobene, nur auf irgendwie Reichtum und feste, versessene Frau zu zeigen. Also es war schon auch eine Kommunikation zum Volk, so zwischen Nähe und Repräsentation und auch zwischen so Weiblichkeit und Macht.
1: Okay, also dass die Außenwirkung war Marie Antoinette dann wohl doch wichtig.
0: Genau, vielleicht auch in weiser Voraussicht, was später noch passiert ist.
1: Es lag in der Luft.
0: Genau, Elisabeth war es auch wichtig oder sie hatte auf jeden Fall so ein sehr gutes Händchen dafür. Und die beiden verband auch irgendwie eine tiefere Verbindung, könnte man sagen. Also sie hat eben sehr viele Bilder von ihr gemalt und in ihren Memoiren beschreibt sie auch später dann die erste Sitzung 1778, dass sie eben überwältigt war von der Schönheit und dem Lachen der Königin und sie erzählt, wie Marie Antoinette mit ihr geplaudert hat und gelacht hat und sogar gesungen hat und dass sie eben nie herablassend zu ihr war, sondern sie immer mit Respekt behandelt hat, was sie ja nicht hätte tun müssen. Es war jetzt nicht unbedingt gang und gäbe, so mit einer Malerin umzugehen. Und Vigée nennt sie dann auch die reizendste Fürstin, die ich je getroffen habe. Und sie hat schon auch ein paar Fürstinnen getroffen. So wurde Marie Antoinette dann auch zu ihrer wichtigsten Förderin. Sie war eben mehr als eine Auftragsgeberin. Sie hat ihr den Weg zu der Akademie Royale eröffnet, was für ihren Lebensweg eben sehr wichtig war. Und nochmal zurück zu dem Porträt. Sie sollte eben die Königin nicht nur als Herrscherin zeigen, sondern auch als Frau und Mutter. Und deswegen habe ich das auch gesagt mit dem, dass sie neben dem Kinderbett ist. Es ist nicht nur ein Bild, das zeigen soll, ich halte mal für dieses Bild die Kinder im Arm, sondern ich bin bei den Kindern und deren Leben dabei, was ja auch nicht typisch war für die Zeit.
1: Das sieht man auf jeden Fall. Ich finde, es ist so gemalt, dass es so wirkt, als würden die Kinder von ihr sich auch so bewegen. Also dieses eine Kind auf der rechten Seite, das sieht so aus, es zeigt irgendwo hin und das Knie ist auch so ein bisschen angewinkelt. Das ganz kleine Kind, das auf dem Schoß ist, das wirkt so, als würde es fast vom Schoß runterfallen. Und das Mädchen, das noch links steht, das lehnt sich so an der Mutter an. Und das ist einfach so sehr lebendig und in Bewegung gemalt. Und das merkt man und das finde ich sehr spannend. Man hat schon ein bisschen das Gefühl von Leben. Also auch wenn man natürlich mit unserem heutigen Auge da immer noch so ein bisschen sie sitzt,
0: Sehr aber steif.
1: Sie ist sehr steif, ja, würde man sagen, aber das ist eben eine andere Zeit.
0: Ja.
1: Und das merken wir ja, wenn du mir auch sagst, das vorherige Bild war ein Skandal. Da schauen wir ja immer noch mit unserem heutigen Auge drauf. Ja. Und ich glaube, für diese Zeit war da schon viel Leben und Bewegung drin. Und das kann Elisabeth scheinbar wirklich sehr gut darstellen.
0: Ja, sie hatten sicher keine enge Freundschaft. Das hat dann doch irgendwie dieser Standesunterschied nicht zugelassen. Aber sie hatten auf jeden Fall eine ungewöhnlich warme Nähe, könnte man sagen. Diese Nähe hatte dann für Elisabeth aber auch einen Preis, und zwar Klatsch, Neid und Verleumdungen. 1789 wurde dann sogar ein erfundener Brief veröffentlicht, und der hat sie mit einem Minister in Verbindung gebracht, also dass die irgendwie, dass da was wäre.
1: Eine Affäre.
0: Eine Art Affäre. Und darunter hat ihr Ruf schon gelitten. Und auch eine Freundin von ihr, Madame de Verdun, schrieb, sie gebärde sich eher wie ein Kerl. Und das finde ich irgendwie auch sehr spannend, dass das so gesagt wird, weil ich finde, die Bilder, die wir gesehen haben, würden wir sie sehr klassisch weiblich lesen. Also so.
1: Auf jeden Fall.
0: Sehr, sehr viele, ja, weiblich gelesene Attribute. Und da finde ich es halt interessant, dass anscheinend so, wenn eine Karriere dazu kommt und ja, ein gewisser Geschäftssinn muss sie haben, dass das direkt so was Männliches hat in der Gesellschaft.
1: Ja, und dann wird ihr auch diese Affäre unterstellt. Da wissen wir jetzt natürlich auch nicht, was dran ist, aber zumindest, dass man ihr eine Affäre unterstellt, das zeigt ja schon, wie du gesagt hast, eben diesen Neid darauf, dass sie überhaupt so hoch jemanden malen durfte als Frau.
0: Ja, und ich fände es schon interessant, dass sie vielleicht tatsächlich Eigenschaften hatte, die damals als männlich gelesen wurden, oder ob es wirklich nur die Karriere war, dass man das über sie gesagt hat.
1: Ja, das ist sehr spannend. Also ob sie vielleicht auch so aufgetreten ist, dass sie sich so einen Raum einfach genommen hat. Oder
0: ja, oder eben nicht immer klein beigegeben hat, sondern vielleicht auch in Verhandlungen irgendwie dazu gestanden hat, was der Wert ihrer Bilder ist oder solche Sachen.
1: Wie männlich von ihr.
0: Ja. Genau, dann habe ich noch einen kleinen Fun-Fact für dich.
1: Okay, ich bin gespannt.
0: Genau, einmal bekam sie sogar ihr Honorar in Pistazien. Und zwar waren diese Pistazien jeweils eingewickelt in einen 300-Franc-Schein. Und das ist ja auch so voll das Symbol für dieses dekadente Frankreich, das so vor der Revolution da war.
1: Das ist so dekadent.
0: Ja.
1: Also, okay, Pistazien eingewickelt in Geld. Ja, ich kann's mir fast nicht vorstellen, ehrlich gesagt.
0: Und jetzt kommen wir aber zu einem großen Schnitt in ihrem Leben. Am 14. Juli 1789 stürmten die Pariser die Bastille. Davon haben wahrscheinlich viele schon gehört. Das war der Beginn der Französischen Revolution. Und in der Nacht vom 5. auf den 6. Oktober 1789 floh dann Vigée Le Brun mit ihrer Tochter und der Gouvernante aus Paris. Und erstmal dann nach Italien und später nach Wien und Russland. Und in den nächsten Jahren lebte sie dann in Rom, in Bologna, in Parma, Florenz und St. Petersburg und hat damit so ein bisschen das Beste aus ihrer Flucht gemacht, weil sie hätte sich auch verstecken können. Sie hat auf jeden Fall weitergearbeitet und hat ihre Kontakte genutzt, die sie hatte, aber auch neue Kontakte aufgebaut und hat weiter gemalt und hat auch in den Jahren weiter gut ihr Leben bestreiten können mit dem Geld aus diesen Auftragswerken.
1: Okay, also auf jeden Fall auch irgendwie nochmal Glück gehabt in dieser Flucht, also an wie vielen Orten sie war. Also heute gedacht war sie ja in 4 Ländern und auch damals, oder? Wenn ich das richtig sehe, waren das auch damals 4 verschiedene Länder und dann nochmal unterschiedliche Städte. Und ich kann mir gar nicht vorstellen, wie das damals mit einer Sprachbarriere war. Aber sie hat das Beste draus gemacht. Das freut mich für sie. Ich fühle so langsam ein bisschen mit ihr mit.
0: Ja. Aber nicht nur sie musste ja fliehen. Wie ist es denn der Königsfamilie ergangen?
1: Ja, also mir haben natürlich gerade schon die Ohren geklingelt bei dem Sturm auf die Bastille. Ja, was 1791 dann, 2 Jahre später, passiert ist. Also die Königsfamilie versuchte eben auch zu fliehen, da sie durch die anstehende Revolution und Guillotine, alles was eben damals so dazugehörte, Angst um ihre Köpfe hatten. Und die hat es sie dann eben auch gekostet. Der Fluchtversuch ist gescheitert. 1793 wurde Ludwig der 16. hingerichtet, kurz darauf auch Marie Antoinette. Ja, sie war die letzte Königin vor der Revolution und so ging es mit ihr zu Ende.
0: Würde mich schon auch interessieren, wie das für Elisabeth war, als sie davon gehört hat, dass eben so ihre Förderin und vielleicht eben auch irgendwie ihre Freundin hingerichtet wurde.
1: Das Habe ich mir tatsächlich vorhin auch schon gedacht, als du gesagt hast, hey, die waren gleich alt und dann erzählt hast, was sie da in ihre Memoiren geschrieben hat. Also das ist ja, es geht ja nicht einfach nur an einem vorbei. Ich würde auch gern wissen, wie sie so generell zu allem da stand, zur Revolution und auch zu der Enthauptung.
0: Ja, ich fände es auch total spannend, weil sie eben so irgendwo ja Teil des Adels war und gleichzeitig vielleicht trotzdem auch nochmal eine andere Sicht darauf hatte, weil sie trotzdem eben nicht dazugehört hat, sondern immer nur so die Person von außen war. Wie schon gesagt, machte aber Elisabeth das Beste aus der Zeit. Sie reiste 1795 dann weiter nach St. Petersburg und dort mietete sie dann eine Wohnung nahe dem Winterpalast und malte von da an die Zarenfamilie und wurde auch in die Akademie der Bildenden Künste aufgenommen und blieb dort insgesamt 6 Jahre und verdiente ein ziemliches Vermögen. Und hat auch irgendwie hier so gezeigt, dass sie auch in verschiedenen Kulturen irgendwie erfolgreich war. Das hat sie ja sicher nicht gelernt. Also so eben, du hast vorhin schon gesagt, diese Sprachbarriere war ja sicher da. Ja, sich da zu behaupten als Frau, nur mit irgendwie ihrer Tochter. Also ihr Mann war ja da gar nicht dabei. Finde ich schon beeindruckend.
1: Ja, und auch andere kulturelle Symbole quasi zu verstehen. Weil ja, wenn du so den Adel malst, da gehört ja immer irgendwas dazu. Und ja, das wird wahrscheinlich dann dort nochmal anders gewesen sein als in Frankreich.
0: Also finde ich einen interessanten Gedanken. Und gleichzeitig war es vielleicht aber auch gar nicht so unterschiedlich, dadurch, dass ja die ganzen Adelsfamilien eigentlich auch verwandt waren. Also so dieser europäische Adel, da gab es ja einfach irgendwann keine Nicht-Verwandten mehr. Vielleicht waren auch dann, gab es da nochmal so eine ganz eigene Adelskultur in ganz Europa, die sich vielleicht total unterschieden hat von der Kultur in den jeweiligen Ländern.
1: Und dann war das dann doch recht leicht, das alles so zu verstehen, ja, aus sich selbst heraus, ja.
0: Am 5. Juni 1800 wurde dann ihr Name von der Emigrantenliste gestrichen. Und zwar hatte mehrere Künstlerinnen, also insgesamt 255 KünstlerInnen, eine Petition unterschrieben, die eben beantragt hat, dass sie zurückreisen darf. Und auch ihr Mann war da auf jeden Fall involviert. Ich weiß nicht genau, ob er wirklich sie ins Leben gerufen hat, aber er hat auf jeden Fall dafür gesorgt, dass sie zurückkehren kann. Und am 18. Januar 1802 kehrte sie dann auch nach Paris zurück und zog sogar wieder ins Hôtel Le Brun.
1: Okay, so schließt sich der Kreis.
0: Auch nach ihrem Exil war sie weiterhin sehr beliebt und verkehrte auch mit vielen berühmten Persönlichkeiten der High Society der damaligen Zeit, zum Beispiel mit der ersten Frau Napoleons, Josephine Bonaparte. Also auch da hat sie dann wieder es geschafft, irgendwie ihren Platz zu finden, obwohl es jetzt gar nicht mehr einen Adel gab, den sie auf die Art und Weise malen konnte wie vorher.
1: Oder den sie auch schon quasi kannte, ja, und Napoleon dann ja eben auch nochmal eine ganz andere Persönlichkeit. Es ist dann auch wieder sehr viel in Frankreich in der Zeit passiert, in der sie zurück war. Also schauen wir jetzt nochmal auf ihre Rückkehr und eben, was in Frankreich los war, Napoleon und die Restauration. Ja, auch wie schon zu Anfang des Podcasts gesagt, Elisabeth hat eine sehr geschichtsträchtige Zeit in Frankreich miterlebt. Sie erlebte Napoleon, seinen Staatsstreich 1799, seine Krönung zum Kaiser 1804 und seine Niederlage 1815. Napoleon Bonaparte übernahm 1799 durch den Staatsstreich die Macht und beendete damit die instabile Phase nach der Revolution. Wie es dann weiterging, das versuche ich euch jetzt nochmal so ein bisschen zu erklären. Es war nämlich wirklich wahnsinnig viel los. Als Napoleon sich 1804 selbst zum Kaiser krönte, wollte er Frankreich Stabilität geben und zugleich seine eigene Macht legitimieren, indem er sich über die republikanischen Ideale erhoben hat. Seine Herrschaft brachte einerseits Reformen wie den Code Civil, der Verwaltung und Recht vereinheitlichte, andererseits aber auch jahrelange Kriege in ganz Europa.
0: Ja, auch wieder so krass. Es gibt irgendwie reiche, mächtige Männer und dann kommt anderer reicher, mächtiger Mann. Also ich weiß nicht, wie reich Napoleon zu dem Zeitpunkt war, aber er hatte zumindest Ressourcen, um an die Macht zu kommen. Ja, so viel verändert sich dann wahrscheinlich gar nicht für die einfachen Menschen.
1: Und trotzdem haben wir einfach Kriege überall, also das sind ja Sachen, die wirklich hier ganz Europa beeinflusst haben. Das darf man nicht vergessen, da war wirklich wahnsinnig viel gerade los.
0: Ja genau, er war ja einfach auch eine sehr machtsüchtige Person und wollte auch ein immer größeres Reich. Ja, nicht so sympathisch.
1: Und da gab es zu der Zeit auch in Europa noch einige andere, also gerade auch, wenn man da nochmal auf Russland guckt, da war auch auf jeden Fall viel los mit den Zaren und so. Aber darum soll es ja jetzt auch gar nicht gehen. Wir bleiben mal bei Napoleon. Nach seiner endgültigen Niederlage 18 1815 bei Waterloo wurde er ja ins Exil geschickt. Und was dann passiert ist, es folgte die Restauration. Erst Ludwig der 18., dann Karl der 10. Beide versuchten, die alte Monarchie wiederherzustellen. Man könnte sich jetzt schon denken, total dumme Idee nach Revolutionen. Karl der 10. wollte zum Beispiel die Pressefreiheit abschaffen und das Wahlrecht noch mehr verschärfen. Das kam gar nicht gut an. Man muss sich jetzt mal kurz vorstellen, man musste eine Wahlrechtssteuer zahlen, um damals überhaupt wählen zu dürfen. Das war schon vor Karl dem 10. der Fall. Man kann sich vorstellen, das macht eh schon nur eine sehr kleine Gruppe aus und er wollte das dann noch mehr einschränken.
0: Ja, das ist wirklich krass.
1: Wahrscheinlich eben um Revolutionen dann oder irgendwie dann nochmal so Streitigkeiten zu verhindern, dass nur noch die ganz Reichsten da irgendwie entscheiden können. Revolutionen verhindern tut's
0: oder
1: ja
0: nicht. Oder halt, ja genau, eher seine eigene Macht wahrscheinlich stärken, weil die Menschen, die er dann wählen lässt, die Menschen sind, die ihm gut gesonnen sind und denen er das Leben leichter macht. Und wenn er wahrscheinlich alle wählen lässt, wäre seine Macht ziemlich instabil.
1: Genau.
0: Und gleichzeitig mit irgendwie so einer Revolution im Rücken könnte man schon überlegen, will man nicht lieber einfach abgesetzt werden, weil man schlechte Politik macht.
1: Ich glaube, der Karl, der hat sich da nicht so viele Gedanken drüber gemacht. Ja. Und es hat auch wirklich nicht lange gehalten. Ich hatte es vorhin schon erwähnt, die Juli-Revolution wollte ich auch nochmal erklären. Also das Volk war natürlich mega unzufrieden. 1830 kam es dann nämlich zur Juli-Revolution, bei der Karl der 10. innerhalb von 3 Tagen gestürzt wurde. Hat wirklich nicht geklappt.
0: Hat nicht funktioniert, ja.
1: Pressefreiheit einschränken, Wahlrecht. Keine guten Ideen. Die Juli-Revolution markierte also den Beginn der sogenannten Juli-Monarchie unter Louis-Philippe der Erste übrigens. Ja, und der verstand sich als Bürgerkönig. Da könnte man ja schon meinen, es geht ein bisschen bergauf. Und der wollte auch tatsächlich einen Mittelweg zwischen Monarchie und Demokratie suchen.
0: Okay, aber ich finde es eigentlich spannend, wenn du sagst, dass er sich das selber diesen Titel gegeben hat, mit diesem Ziel und nicht quasi. Weil beim ersten Satz klang es so ein bisschen, als hätte man ihm den Titel gegeben.
1: Ja, das stimmt. Louis-Philippe der Erste nannte sich tatsächlich selbst den Bürgerkönig. Ja, weil er sich auch als Herrscher des Bürgertums und nicht des Adels verstand. Er trug bürgerlichere Kleidung, verzichtete auf den höfischen Prunk und stützte seine Herrschaft auf die wohlhabende Mittelschicht. Also natürlich trotzdem noch die wohlhabenden Leute betont. Es kann ja auch nicht alles mit einem Mal direkt besser werden, aber es ist was passiert. Ich sag mal so, trotzdem blieb das Wahlrecht natürlich stark eingeschränkt. Echte politische Mitbestimmung für das Volk gab es jetzt auch unter ihm nicht so wirklich.
0: Ja, das ist wieder so die Frage, geht es wirklich darum, dass er irgendwie was Besseres für die Menschen wollte und sich wirklich denkt, er hilft den Bürgern? Oder ob das auch nur eine Absicherung seiner Macht war, so wie vorher eben so auf anderen Wegen versucht wurde, wo ich schon gesagt habe, so, es klingt nicht besonders sinnvoll, durch Wahlrechtseinschränkungen irgendwie versuchen, da im Sattel zu bleiben. Und er hat dann vielleicht auch, ist einfach einen anderen Weg gegangen und durch mehr Nähe zum Volk und ebenso durch andere Kleidung hat er es vielleicht schon geschafft.
1: Nicht die ungemütlichen Klamotten anziehen.
0: Hat er es vielleicht schon geschafft, dann vielleicht nicht ganz so schnell gestürzt zu werden.
1: Das stimmt, das kann man ihm natürlich hier unterstellen.
0: Und wie sah es denn mit den Frauenrechten zu der Zeit aus? Also wie ging es Frauen in der damaligen Zeit?
1: Enttäuschend, nicht wirklich besser. Also unter Napoleons Code Civil von 1804 wurden Frauen sogar rechtlich nochmal so ein bisschen zurückgestuft. Also sie standen erneut unter der Vormundschaft des Ehemannes, konnten ohne seine Zustimmung kein Eigentum verwalten oder Verträge abschließen. Und ja, auch in der Restauration und der Juli-Monarchie änderte sich daran kaum etwas. Frauen blieben vom Wahlrecht, von Universitäten und politischen Ämtern weitestgehend so ausgeschlossen. Also während der Herrschaft vom Bürgerkönig Louis-Philippe, muss man jetzt sagen, blieb eben dieser Code Civil von Napoleon unverändert bestehen. Also da hat sich wirklich gar nichts getan und das hat die Leute jetzt auch nicht so wahnsinnig interessiert, dass es erst Mitte des 19. Jahrhunderts passiert, dass da so langsam sich wirklich was begonnen hat, so zu wandeln, weil erste Frauen, gerade auch Schriftstellerinnen, also ja eben Frauen, die viel geschrieben haben, dann so ein bisschen lauter wurden und dann wurde da was gedreht, aber zu dieser Zeit leider gar nichts.
0: Ja, also die ganzen Veränderungen haben den Frauen eigentlich nichts gebracht. Elisabeth hat auch über diese Zeit ja relativ viel geschrieben, also sie hat zwischen 1829 und 1835 ihre Memoiren geschrieben, die Souvenir heißen. Und sie gaben halt zum einen Einblicke in die Kunst der damaligen Zeit, aber auch in die Gesellschaft und Politik und ihre Sicht auf Marie Antoinette, wie wir es vorhin schon gehört haben. Und hat sie eben auch noch Jahrzehnte später voller Mitgefühl verteidigt. Also es gibt vielleicht so ein bisschen Einblick, welche Meinung sie damals zum Adel hatte. Ja, dann kommen wir aber auch schon Richtung Ende 1841, erlitt sie einen Schlaganfall, der eine Lähmung hinterließ. 1842, also ein Jahr nach dem Schlaganfall, starb sie dann auch in Paris, vermutlich an den Folgen einer Arteriosklerose. Und sie wurde damit eben 86 Jahre alt und das ist schon ein sehr hohes Alter für diese Zeit. Ja, und all diese Sachen, über die wir jetzt geredet haben, vielleicht fassen wir das nochmal so ein bisschen zusammen, warum sie eben so eine besondere Frau war. Und da würde ich schon mal als einen Punkt reingeben, sie hat es halt geschafft, als Frau in einer Männerwelt zu bestehen, obwohl die Voraussetzungen extrem schwierig für sie waren. Also sie musste eben mit Vorurteilen leben, sie hatte einen viel schwierigeren Zugang zur Ausbildung, also sie musste sich den ja richtig erkämpfen mit jahrelanger harter Arbeit und hat es ja eben trotzdem geschafft, eine der erfolgreichsten Porträtmalerinnen Europas zu werden. Außerdem hat sie ganz neue Themen gezeigt, also sie hat nicht nur repräsentative Herrscherbilder gemalt, sondern eben auch Intimität zum Thema gemacht. Also sie hat Kinder und Mütter und Gefühle gemalt und ihre Selbstporträts zeigen eben oft selbstbewusste Frauen, professionelle Frauen. Und das war schon ein Statement in der Zeit. Für sie waren Frauen eben nicht nur Musen, sondern wirklich Persönlichkeiten und auch Künstlerinnen zum Beispiel, wie sie selber. Und sie hat wirklich versucht, in das Innere von Menschen zu blicken und das zu malen, was sie dann gesehen hat. Dabei hat sie es auch noch geschafft, eine richtig gute Unternehmerin zu sein. Also sie hat ja wirklich ein Vermögen damit gemacht, was ja auch nicht bei allen KünstlerInnen so ist, dass sie schon zu Lebzeiten so reich werden und hat mit ihren Porträts eine ganze Familie ernährt, was so meistens ja Männersache war in der
1: und
0: Zeit.
1: Und auch noch Schulden irgendwie bezahlt, abgeglichen. Also das ist wirklich, da muss sie wirklich sehr viel verdient haben, wenn der Mann auch noch spielsüchtig war und alles wieder verspielt hat.
0: Ja, und auch, was wir schon hatten, dass sie eben auch eine Karriere außerhalb Frankreichs, ihres Geburtslandes zu machen, ist eben was nicht einfach ist und einen gewissen Mut erfordert. Und dann ist noch einfach die Fülle ihrer Werke. Bis heute sind 660 Porträts und 200 Landschaftsbilder erhalten. Also kann gut sein, dass es da auch noch mehr gibt, das irgendwie untergegangen ist, das vielleicht noch irgendwo sich befindet oder zerstört wurde. Und darunter waren auch eben sehr viele Selbstporträts von ihr selber.
1: Aber das sind ja wirklich krass viele Bilder. Also wir reden hier von mindestens 860 beziehungsweise so roundabout 900 Bildern. Also wir haben uns ja angeschaut, wie detailreich die sind. Also die malst du ja auch nicht von heute auf morgen.
0: Genau, es sind jetzt nicht irgendwie Skizzen, sondern es sind wirklich Gemälde. Aber genau, da spielt halt schon wahrscheinlich ihr hohes Alter und der frühe Beginn mit rein. Also wenn man halt so früh startet zu malen und dann so alt wird, da ist ja einfach auch viel Zeit für sowas. Und gleichzeitig eben ist in der Zeit ja auch ganz viel anderes passiert. Also, dass sie auch immer Zugang hatte zu den Materialien und so, ist ja auch nicht unbedingt gewährleistet.
1: Das stimmt, ja.
0: Ja, was noch dazu kommt, ist, dass sie eben durch ihre Memoiren auch eine Chronistin der damaligen Epoche ist und sehr viel auch erhalten hat, wie sie damals die Welt betrachtet hat. Und das ist auch total spannend, das irgendwie jetzt heute zu lesen. Wie siehst du sie denn jetzt? Also wie denkst du über sie?
1: Ich habe da ja jetzt auch wirklich bei der Geschichte so ein bisschen mitgefiebert, sage ich mal. Also gerade als dieses Zitat aus ihren Memoiren kam und sie irgendwie gesagt hat, ich war nur 20 und ich wusste noch gar nicht, wohin mit mir. Da dachte ich so, ich bin Ende 20, aber ich kann hier schon mal ein bisschen relaten. Und dann ja in einer Zeit zu leben, in der dir dann auch noch vorgeschrieben wird, du sollst diesen Mann heiraten, den du kennst, seit du irgendwie 12 bist. Das klang einfach jetzt nicht gut, auch wenn sie da natürlich nicht ganz deutlich wurde, wie schlimm es für sie war, diesen Mann zu heiraten, der dann auch noch spielsüchtig war. Und dann, es hätte auch einfach bergab gehen können mit dieser Geschichte. Also ich fand das schon bemerkenswert, dass das eben nicht passiert ist, dass sie da irgendwie nicht irgendwie so mit Ach und Krach versucht hat, die Schulden zu begleichen und die Familie zu ernähren, sondern das war noch so eine Erfolgsgeschichte und das hat mich irgendwie total gefreut. Natürlich würde ich jetzt auch sagen, also dass ja hier natürlich dann auch eine Frau des Adels, die dann hier auch den Adel verteidigt. Ich glaube, das ist so der kleinste Minuspunkt, aber ich finde, das kann man ihr natürlich auch nicht ganz vorwerfen. Ja. Also da wirst du einfach reingeboren und dann stehst du da irgendwie hinter deinen Leuten. Ansonsten,
0: Obwohl man sagen muss, sie wurde selber ja nicht in den Adel geboren. Sie hat zwar zur Oberschicht gehört, aber ja nicht unbedingt adelig. Aber mir geht's ähnlich. Ich habe sie auch irgendwie lieb gewonnen. Ich finde sie irgendwie auch sympathisch.
1: Und krass für diese Zeit, also wirklich heftig, und das muss man sich erstmal trauen, glaube ich, in dieser Zeit, sich wirklich so mit den Ellenbogen durchzukämpfen.
0: Eben, und gleichzeitig hat sie natürlich eben dieses System, das sehr unfair war mit diesem, mit den Ständen und irgendwie der Ausbeutung, irgendwie unterstützt und nicht dagegen gewirkt. Also ich kann es auch verstehen, also sie wollte halt eben auch überleben und leben und irgendwie soweit es geht, ein gutes Leben haben und malen, was eben ihre große Leidenschaft war.
1: Das ist total bemerkenswert. Also ich bin jetzt doch von der Geschichte ein großer Fan und finde das wahnsinnig cool, dass eine Frau in dieser Zeit ihren Interessen so nachgehen konnte und das geschafft hat, auch mit der Hilfe von anderen Frauen, nämlich Marie Antoinette. Und das finde ich eine sehr spannende und starke Verbindung, die da irgendwie passiert ist.
0: Ja, das finde ich auch total schön, dass Marie Antoinette zumindest sich da für sie eingesetzt hat. Vielleicht hat sie nicht für die Revolution gekämpft oder sich explizit für die Rechte des dritten Standes eingesetzt, aber sie hat ja schon sich für die Rechte von Frauen in gewisser Weise stark gemacht, indem sie eben so als Vorreiterrolle vielleicht dient und als Vorbild.
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3: 16.30 Uhr, die Nachrichten. Ermittlern in Deutschland und den USA ist ein Schlag gegen einen der weltweit größten Phishing-Dienste gelungen. Wie das Bundeskriminalamt und die Generalstaatsanwaltschaft Frankfurt am Main mitteilten, wurde die Infrastruktur des Dienstes Kratos lahmgelegt, der für den Diebstahl von Zugangsdaten hunderttausender Opfer in über 30 Staaten verantwortlich ist. Der mutmaßliche Entwickler wurde in Indonesien festgenommen. Mehr als 200 Server wurden unschädlich gemacht. Bei Kratos handelte es sich, den Angaben zufolge, um einen Satz von Werkzeugen, mit denen Kriminelle täuschend echte Webseiten erstellen konnten. Das System wurde an über 1800 Kriminelle vermietet, die damit Phishing-Kampagnen durchgeführt haben sollen. Die CDU-CSU-Bundestagsfraktion wird am 29. Juli über die Nachfolge von Jens Spahn an der Fraktionsspitze entscheiden. Die 208 Bundestagsabgeordneten werden dafür aus der parlamentarischen Sommerpause geholt. Nach Angaben von Interimsfraktionschef Hoffmann, CSU, und dem parlamentarischen Geschäftsführer der CDU, Bilger, wird derzeit ein Personalvorschlag für den Fraktionsvorsitz erarbeitet. Das CDU-Präsidium und der Vorstand der Unionsbundestagsfraktion berieten über die Personalie. Die Chefs von CDU und CSU, Bundeskanzler Merz und der bayerische Ministerpräsident Söder, haben das Vorschlagsrecht für den Posten des Fraktionschefs. Spahn war am Wochenende zurückgetreten. Er zog damit die Konsequenzen aus der Debatte um die Geburt seines Sohnes durch eine Leihmutter in den USA. In London hat der neue britische Premierminister Burnham nach seinem Amtsantritt erste politische Maßnahmen angekündigt. Burnham sagte nach seiner Ernennung durch König Charles III., er wolle das Bildungssystem reformieren, die Industrie stärken, Sozialwohnungen bauen und die Obdachlosigkeit beenden. Auch werde er die Ukraine unverändert unterstützen. Burnham betonte, die Menschen hätten die Nase voll von der Politik, die Politiker müssten wieder bessere Arbeit machen. EU-Kommissionspräsidentin von der Leyen gratulierte Burnham zum Amtsantritt und erklärte, sie freue sich auf eine stärkere Partnerschaft mit Großbritannien. Bundeskanzler Merz betonte in seinen Glückwünschen die tiefe Verbundenheit mit dem Land. Burnhams Amtsvorgänger Starmer war im Juni wegen schlechter Ergebnisse bei den Regional- und Kommunalwahlen zurückgetreten. Im Krieg zwischen den USA und dem Iran ist offenbar eine neue Waffenruhe vorgeschlagen worden. Vermittler hätten eine Feuerpause von 10 Tagen ins Gespräch gebracht, meldete die Nachrichtenagentur Reuters mit Bezug auf einen iranischen Insider. So solle das im Juni vereinbarte Rahmenabkommen wiederbelebt werden. Das iranische Außenministerium bestätigte, dass Vermittler aktiv geworden seien, äußerte sich jedoch nicht zum Inhalt. US-Außenminister Rubio betonte, die Vereinigten Staaten blieben offen für eine diplomatische Lösung. Bei erneuten US-Luftangriffen auf den Nordwesten des Iran wurde der staatlichen Nachrichtenagentur IRNA zufolge mindestens ein Mensch getötet. Trotz der im Rahmenabkommen vereinbarten Waffenruhe griffen die USA die 9. Nacht in Folge Ziele im Iran an. Teheran hat zuletzt mit Attacken auf mehrere Golfstaaten reagiert. Das US-Militär hatte einen weiteren getöteten Soldaten bestätigt. Damit stieg die Zahl der US-amerikanischen Todesopfer seit Kriegsbeginn auf 17. Der bisherige Chefunterhändler der Hamas bei den Verhandlungen über eine Friedensregelung für den Gazastreifen Al-Haya ist neuer Anführer der islamistischen Palästinenserorganisation. Al-Haya sei bei einer internen Wahl zum Nachfolger des 2024 getöteten Hamas-Chefs Sinwar bestimmt worden, teilte die Hamas mit. Der als gemäßigt geltende Al-Haya war zuletzt als Verhandler in den indirekten Gesprächen mit Israel aufgetreten, bei denen es unter anderem um eine Waffenruhe im Gazakrieg ging. Der 66-Jährige unterhält nach Angaben aus Hamas-Kreisen gute Beziehungen zur libanesischen Hisbollah-Miliz, zu Katar, Ägypten, Algerien und zum Iran. Er gilt als pragmatisch und konservativ. Das Wetter: im Norden und Osten bewölkt mit Schauern und Gewittern. An der Nordsee längere sonnige Abschnitte, sonst meist leicht bewölkt, 17 bis 26 Grad. Morgen im Nordosten und Südwesten viel Sonne, dazwischen Wechsel aus Sonne und Wolken bei 19 bis 27 Grad. Das waren die Nachrichten.
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1: 18 Uhr, die Nachrichten. Zunächst die Übersicht. Die Unionsparteien entscheiden nächste Woche über die Nachfolge des zurückgetretenen Fraktionschefs Spahn. Der Labour-Politiker Burnham ist neuer britischer Premierminister. Die EU verhängt eine 550 Millionen Euro Strafe gegen die Online-Plattform AliExpress. Die Meldungen im Einzelnen. Die CDU-CSU-Bundestagsfraktion wird am 29. Juli über die Nachfolge von Jens Spahn an der Fraktionsspitze entscheiden. Die 208 Bundestagsabgeordneten werden dafür aus der parlamentarischen Sommerpause geholt. Nach Angaben von Interimsfraktionschef Hoffmann, CSU, und dem parlamentarischen Geschäftsführer der CDU, Bilger, wird derzeit ein Personalvorschlag für den Fraktionsvorsitz erarbeitet. Das CDU-Präsidium und der Vorstand der Unionsbundestagsfraktion berieten über die Personalie. Die Chefs von CDU und CSU, Bundeskanzler Merz und der bayerische Ministerpräsident Söder, haben das Vorschlagsrecht für den Posten des Fraktionschefs. Spahn war am Wochenende zurückgetreten. Er zog damit die Konsequenzen aus der Debatte um die Geburt seines Sohnes durch eine Leihmutter in den USA. Der Vorsitzende des Ethikrates Frister fordert eine neue Debatte über die Leihmutterschaft. Die Diskussion über Spahn zeige die Doppelmoral der Gesellschaft im Bereich der Fortpflanzungsmedizin, sagte Frister dem evangelischen Pressedienst. Das betreffe nicht nur die Leihmutterschaft, sondern vor allem auch die Eizellspende. In Deutschland sei beides verboten, aber man toleriere, dass Deutsche dafür ins Ausland gingen. Die Potsdamer Rechtswissenschaftlerin Brosius Gersdorf sagte der Zeitung Die Welt, sie finde es bedauerlich, dass Spahn nicht die Debatte um Leihmutterschaft in Deutschland noch einmal eröffnet habe. Sie warb für eine liberale Lösung. Ein staatliches Verbot der Leihmutterschaft sei ein Eingriff in die Grundrechte der betroffenen Paare. Dafür sehe sie keine sachliche Rechtfertigung, sagte die ehemalige Kandidatin als Richterin am Bundesverfassungsgericht. In Berlin ist mit einer Feierstunde an das gescheiterte Attentat auf Adolf Hitler und den versuchten Umsturz des NS-Regimes vor 82 Jahren erinnert worden. Bundesbildungsministerin Prien sagte in ihrer Rede, der Widerstand des 20. Juli und anderer Gruppen erinnere daran, dass Demokratie nicht allein durch Institutionen gestützt werde. Man lebe von einer Ethik der bürgerlichen Verantwortung. Von Menschen, die bereit seien, Verantwortung für das Gemeinwesen zu übernehmen, auch wenn dies unbequem sei. Bei der Gedenkveranstaltung kam es zwar nämlich klar, ein Verwandter des NS-Widerstandskämpfers Dietrich Bonhoeffer versuchte, einen Kranz der AfD-Bundestagsfraktion zu entfernen. Sicherheitsmitarbeiter gingen dazwischen, der Kranz wurde dabei beschädigt. Am 20. Juli 1944 versuchte eine Gruppe um Klaus Schenk, Graf von Stauffenberg, Adolf Hitler zu töten. Der Staatsstreich misslang, Stauffenberg und seine Mitstreiter wurden einen Tag später im Bendlerblock erschossen. Im Streit mit dem Nordrhein-Westfälischen Landesverband verzichtet der AfD-Bundesvorstand auf drastische Schritte. Nach dpa-Informationen beschloss die Bundesspitze auf einer Schaltkonferenz lediglich die Prüfung möglicher Ordnungsmaßnahmen gegen Mitglieder des Landesverbandes und die Einsetzung einer Untersuchungskommission. Hintergrund ist ein interner Machtkampf in der NRW-AfD, der sich zu einem Konflikt mit der Bundesspitze ausweitete. Der Landesverband ist seit langem in ein eher gemäßigt auftretendes Lager rund um Landeschef Vinzenz und ein weiter rechts stehendes Lager um den Bundestagsabgeordneten Helferich gespalten. Eskaliert war der Konflikt am Wochenende beim Parteitag in Marl zur Wahl der Kandidaten für die nächste Landtagswahl. Das rechte Lager warf dem Vinzenz-Flügel vor, nicht alle Parteiströmungen zu berücksichtigen und verließ am Freitag aus Protest den Saal. Die AfD-Bundesvorsitzenden Weidel und Chrupalla verlangten einen Abbruch des Parteitags. Der Labour-Politiker Burnham ist neuer Premierminister Großbritanniens. Er wurde im Buckingham Palace in London von König Charles III. Ernannt. Burnham sagte vor seinem Amtssitz, er wolle das Bildungssystem reformieren, die Industrie stärken, Sozialwohnungen bauen und die Obdachlosigkeit beenden. Auch werde er die Ukraine unverändert unterstützen. Burnham betonte, die Menschen hätten die Nase voll von der Politik. Die Politiker müssten wieder bessere Arbeit machen. Burnhams Vorgänger Starmer war im Juni wegen schlechter Ergebnisse bei den Regional- und Kommunalwahlen zurückgetreten. Trotz des wieder aufgeflammten Krieges zwischen den USA und dem Iran laufen auch die diplomatischen Bemühungen weiter. Vermittler hätten eine Feuerpause von 10 Tagen ins Gespräch gebracht, meldet die Nachrichtenagentur Reuters mit Bezug auf einen iranischen Insider. So solle das im Juni vereinbarte Rahmenabkommen wiederbelebt werden. Das iranische Außenministerium bestätigte, dass Vermittler aktiv geworden seien, äußerte sich jedoch nicht zum Inhalt. US-Außenminister Rubio betonte, die Vereinigten Staaten.

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1: 19 Uhr, die Nachrichten. In London hat der neue britische Premierminister Burnham nach seinem Amtsantritt erste politische Maßnahmen angekündigt. Burnham sagte nach seiner Ernennung durch König Charles III., er wolle das Bildungssystem reformieren, die Industrie stärken, Sozialwohnungen bauen und die Obdachlosigkeit beenden. Auch werde er die Ukraine unverändert unterstützen. Burnham betonte, die Menschen hätten die Nase voll von der Politik. Die Politiker müssten wieder bessere Arbeit machen. EU-Kommissionspräsidentin von der Leyen gratulierte Burnham zum Amtsantritt und erklärte, sie freue sich auf eine stärkere Partnerschaft mit Großbritannien. Bundeskanzler Merz betonte in seinen Glückwünschen die tiefe Verbundenheit mit dem Land. Burnhams Amtsvorgänger Starmer war im Juni wegen schlechter Ergebnisse bei den Regional- und Kommunalwahlen zurückgetreten. Burnham, der frühere Bürgermeister von Manchester, war am vergangenen Freitag zum neuen Labour-Vorsitzenden gewählt worden. Die mit dem Iran verbündete Houthi-Miliz im Jemen hat eine Blockade für saudische Schiffe im Roten Meer angekündigt. Für Saudi-Arabien gelte dort ab sofort ein Verbot der Schifffahrt, heißt es in einer Videobotschaft der Rebellen. Die Houthi kontrollieren vom Jemen aus die Meerenge Bab al-Mandab, die zusammen mit der Straße von Hormus zu den wichtigsten Seewegen für den weltweiten Handel zählt. Medienberichten zufolge soll der Iran die Miliz zu der Schiffsblockade aufgefordert haben, um weiteren Druck auf die USA und ihre Verbündeten auszuüben. Vergangene Woche hatte die schiitische Husi-Miliz bereits Raketen auf Saudi-Arabien abgefeuert. Sie warfen dem sunnitischen Königreich vor, einen unter ihrer Kontrolle stehenden Flughafen bombardiert zu haben. Damit endete eine vierjährige Waffenruhe im Krieg der Husi gegen die Regierung im Jemen, welche von Saudi-Arabien unterstützt wird. In Deutschland sind Wohnungsmieten, einer Studie zufolge, im zweiten Quartal dieses Jahres deutlich gestiegen. Sie lagen bundesweit um 4% über dem Vorjahreszeitraum, wie aus Berechnungen des Institutes der deutschen Wirtschaft hervorgeht. Besonders stark legten die Mieten demnach in Großstädten zu. Köln verzeichnet mit 7,9% den größten Zuwachs. Danach folgen Hamburg mit 5,5% und Leipzig mit 5,4%. Moderater war der Anstieg den Angaben zufolge etwa in Frankfurt am Main mit 2,9% sowie in Berlin mit 1,0%. Auch hier fehlten allerdings Angebote, hieß es. Bundesweit würden knapp 12% weniger Mietwohnungen inseriert als im Vorjahreszeitraum, hieß es. Gestiegen sind laut der Studie auch die Kaufpreise für Wohnimmobilien. Eigentumswohnungen sowie Ein- und Zweifamilienhäuser verteuerten sich bundesweit jeweils um 0,8% zum Vorjahresquartal. Das Kaufangebot sei seit der Zinswende aber deutlich gestiegen. In Chile hat Präsident Kast nach Überschwemmungen infolge starker Regenfälle den Katastrophenfall ausgerufen. Insbesondere in der Region Coquimbo und in der Provinz Huasco im Norden des Landes habe sich die Lage deutlich verschlechtert, sagte Kast. Die Katastrophenschutzbehörde meldete, 5 Menschen seien ums Leben gekommen. Der Starkregen hatte Straßen unpassierbar gemacht und mehr als 100.000 Menschen von der Außenwelt abgeschnitten. Tausende Häuser wurden beschädigt, vielerorts fiel der Strom aus. Am Wochenende hatten die Niederschläge auch in den eigentlich trockenen Wüstenregionen Coquimbo und Atacama zugenommen. Allein gestern sei binnen einer Stunde eine Regenmenge verzeichnet worden, die normalerweise in einem Monat falle, sagte Innenminister Paves. In den USA ist einer der führenden Drogenbosse Mexikos zu einer lebenslangen Freiheitsstrafe verurteilt worden. Ismael Zambada, genannt El Mayo, gehörte zu den Mitbegründern des berüchtigten Sinaloa-Drogenkartells. Der zuständige Richter New York sprach den US-Behörden das Recht zu, 15 Milliarden Dollar an Vermögenswerten zu beschlagnahmen. Zambada wurde 2024 in der texanischen Grenzstadt El Paso von der Polizei gestellt. Mit ihm wurde auch ein Sohn des berüchtigten Drogenbosses El Chapo festgenommen, der in den USA bereits eine lebenslange Haftstrafe verbüßt. Das Wetter. In der Nacht im Norden und Osten wolkig, mitunter noch etwas Regen, sonst oftmals gering bewölkt oder klar. Niederschlagsfrei. Tiefstwerte 13 bis 6 Grad. Morgen viel Sonne oder gering bewölkt, mit der Lausitz bis nach Nordbayern wolkig. An den Alpen Quellwolken mit örtlichen Schauern 19 bis 27 Grad. Das waren die Nachrichten.
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1: 20 Uhr, die Nachrichten. Zunächst die Übersicht. Großbritanniens neuer Premierminister Burnham hat weitreichende Veränderungen für das Land angekündigt. Nach dem Rücktritt von Unionsfraktionschef Spahn hat der Vorsitzende des Ethikrates Frister eine neue Debatte über die Leihmutterschaft gefordert. Nach ihrem Titelgewinn bei der Fußball-Weltmeisterschaft ist die spanische Nationalmannschaft von König Felipe empfangen worden. Die Meldungen im Einzelnen. Der Labour-Politiker Burnham ist neuer Premierminister Großbritanniens. Er wurde im Buckingham Palace in London von König Charles III. Ernannt. Burnham sagte vor seinem Amtssitz, er wolle das Bildungssystem reformieren, die Industrie stärken, Sozialwohnungen bauen und die Obdachlosigkeit beenden. Auch werde er der Ukraine unverändert beistehen. Burnham betonte, die Menschen hätten die Nase voll von der Politik, die Politiker müssten wieder bessere Arbeit machen. Zahlreiche Politiker gratulierten Burnham zum Amtsantritt. EU-Kommissionspräsidentin von der Leyen erklärte, sie freue sich darauf, die Partnerschaft zu Großbritannien zu stärken. Bundeskanzler Merz lud den neuen Premierminister nach Berlin ein. Burnhams Vorgänger Starmer war im Juni wegen schlechter Ergebnisse bei den Regional- und Kommunalwahlen zurückgetreten. Trotz des wieder aufgeflammten Krieges zwischen den USA und dem Iran laufen auch die diplomatischen Bemühungen weiter. Vermittler hätten eine Feuerpause von 10 Tagen ins Gespräch gebracht, meldete die Nachrichtenagentur Reuters mit Bezug auf einen iranischen Insider. So solle das im Juni vereinbarte Rahmenabkommen wiederbelebt werden. Das iranische Außenministerium bestätigte, dass Vermittler aktiv geworden seien, äußerte sich jedoch nicht zum Inhalt. US-Außenminister Rubio betonte, die Vereinigten Staaten blieben offen für eine diplomatische Lösung. In der Nacht hatte das US-Militär erneut Ziele im Iran angegriffen. Teheran reagierte mit Attacken auf US-Einrichtungen in mehreren Golfstaaten. Die mit dem Iran verbündete Houthi-Miliz im Jemen hat eine Blockade für saudische Schiffe im Roten Meer angekündigt. Für Saudi-Arabien gelte ab sofort ein Verbot der Schifffahrt, heißt es in einer Videobotschaft der Rebellen. Die Houthi kontrollieren vom Jemen aus die Meerenge Bab al-Mandab, die zusammen mit der Straße von Hormus zu den wichtigsten Seewegen für den weltweiten Handel zählt. Medienberichten zufolge soll der Iran die Miliz zu der Schiffsblockade aufgefordert haben, um weiteren Druck auf die USA und ihre Verbündeten auszuüben. Vergangene Woche hatten die schiitischen Houthi bereits Raketen auf Saudi-Arabien abgefeuert. Sie warfen dem sunnitischen Königreich vor, einen unter ihrer Kontrolle stehenden Flughafen bombardiert zu haben. Damit endete eine 4-jährige Waffenruhe im Krieg der Houthi gegen die Regierung im Jemen, welche von Saudi-Arabien unterstützt wird. Die CDU-CSU-Bundestagsfraktion wird am 29. Juli über die Nachfolge von Jens Spahn an der Fraktionsspitze entscheiden. Die 208 Bundestagsabgeordneten werden dafür aus der parlamentarischen Sommerpause geholt. Nach Angaben von Interims-Fraktionschef Hoffmann, CSU, und dem parlamentarischen Geschäftsführer der CDU, Bilger, wird derzeit ein Personalvorschlag für den Fraktionsvorsitz erarbeitet. Das CDU-Präsidium und der Vorstand der Unions-Bundestagsfraktion berieten über die Personalie. Die Chefs von CDU und CSU, Bundeskanzler Merz und der bayerische Ministerpräsident Söder, haben das Vorschlagsrecht für den Posten des Fraktionschefs. Spahn war am Wochenende zurückgetreten. Er zog damit die Konsequenzen aus der Debatte um die Geburt seines Sohnes durch eine Leihmutter in den USA. Der Vorsitzende des Ethikrates, Frister, fordert eine neue Debatte über die Leihmutterschaft. Die Diskussion über Spahn zeige die Doppelmoral der Gesellschaft im Bereich der Fortpflanzungsmedizin, sagte Frister dem evangelischen Pressedienst. Das betreffe nicht nur die Leihmutterschaft, sondern vor allem auch die Eizellspende. In Deutschland sei beides verboten, aber man toleriere, dass Deutsche dafür ins Ausland gingen. Die Potsdamer Rechtswissenschaftlerin Brosius Gersdorf sagte der Zeitung Die Welt, sie finde es bedauerlich, dass Spahn nicht die Debatte um Leihmutterschaft in Deutschland noch einmal eröffnet habe. Sie warb für eine liberale Lösung. Ein staatliches Verbot der Leihmutterschaft sei ein Eingriff in die Grundrechte der betroffenen Paare. Dafür sehe sie keine sachliche Rechtfertigung, sagte die ehemalige Kandidatin als Richterin am Bundesverfassungsgericht. In Berlin ist mit einer Feierstunde an das gescheiterte Attentat auf Adolf Hitler und den versuchten Sturz des NS-Regimes vor 82 Jahren erinnert worden. Bundesbildungsministerin Prien sagte in ihrer Rede, der Widerstand des 20. Juli und anderer Gruppen erinnere daran, dass Demokratie nicht allein durch Institutionen gestützt werden. Sie lebe von einer Ethik der bürgerlichen Verantwortung, von Menschen, die bereit sind.

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1: 21 Uhr, die Nachrichten. Der neue britische Premierminister Burnham hat kurz nach seiner Ernennung damit begonnen, sein Kabinett zusammenzustellen. Unter anderem mit der frühere Verteidigungsminister Healey, neuer Finanzminister. Healey hatte das Kabinett vor ein paar Wochen aus Protest gegen den Kurs von Burnhams Vorgänger Starmer verlassen. Außenminister wird der bisherige Energieminister Miliband, der von 2010 bis 2015 Labour-Parteichef war. Die bisherige Finanzministerin Reeves und der frühere Vize-Regierungschef und Justizminister Lemmy wurden von Burnham entlassen. Der Sozialdemokrat war am Nachmittag von König Charles zum neuen Premierminister ernannt worden. In seiner Antrittsrede kündigte der frühere Bürgermeister des Großraums Manchester unter anderem eine Reform des Bildungssystems, eine Stärkung der Industrie und den Bau von Sozialwohnungen an. Außerdem erklärte er, Großbritannien werde die Ukraine im Krieg gegen Russland weiterhin unterstützen. Russland hat der Ukraine vorgeworfen, bei einem Drohnenangriff 5 Zivilisten getötet zu haben. In der Region Belgorod sei ein Reisebus von einer ukrainischen Drohne getroffen worden, teilten die Behörden mit. Mehr als 20 weitere Personen seien verletzt worden, einige von ihnen befänden sich in kritischem Zustand. Nach russischen Angaben hat die Ukraine auch Moskau und die umliegende Region attackiert. Die Ukraine warf Russland einen Angriff auf ein ausländisches Frachtschiff im Schwarzen Meer vor. Ein unter der Flagge von Guinea-Bissau fahrender Getreidefrachter sei mit russischen Marschflugkörpern angegriffen worden. Dabei seien 10 Besatzungsmitglieder getötet worden. 3 weitere Tote habe es bei russischen Angriffen auf Odessa gegeben. Im Streit mit dem Nordrhein-Westfälischen Landesverband verzichtet der AfD-Bundesvorstand auf drastische Schritte. Nach Informationen der deutschen Presseagentur beschloss die Bundesspitze, auf einer Schaltkonferenz lediglich die Prüfung möglicher Ordnungsmaßnahmen gegen einzelne Mitglieder und die Einsetzung einer Untersuchungskommission. Hintergrund ist ein interner Machtkampf in der NRW-AfD, der sich zu einem Konflikt mit der Bundesspitze ausweitete. Der Landesverband ist seit langem in ein eher gemäßigt auftretendes Lager rund um Landeschef Vinzenz und ein weiter rechts stehendes Lager um den Bundestagsabgeordneten Helferich gespalten. Eskaliert war der Konflikt am Wochenende beim Parteitag in Marl zur Wahl der Kandidaten für die nächste Landtagswahl. Das rechte Lager warf dem Vinzenz-Flügel vor, nicht alle Parteiströmungen zu berücksichtigen und verließ am Freitag aus Protest den Saal. Die AfD-Bundesvorsitzenden Weidel und Chrupalla verlangten einen Abbruch des Parteitags. Nicaraguas autoritär regierender Präsident Ortega will keine Wahlen mehr zulassen. Das 80-jährige Staatsoberhaupt schließt damit eine Abwahl im kommenden Jahr aus. Ortega regiert seit 2007, nachdem er bereits in den 80er Jahren eine Amtszeit als Präsident absolviert hatte. Im vergangenen Jahr hatte er seine Macht durch eine Reihe von Verfassungsreformen weiter gefestigt. Unter anderem ernannte er seine Ehefrau zur Co-Präsidentin und verlängerte die maximale Amtszeit von Präsidenten. Die letzte Wahl in Nicaragua vor 5 Jahren wurde international scharf kritisiert. Ortega hatte im Vorfeld zahlreiche Oppositionelle und Wirtschaftsführer festnehmen und abweichende Meinungen unter Strafe stellen lassen. Die Abschaffung der Wahlen begründete der einstige Guerilla-Anführer.
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1: 22 Uhr, die Nachrichten. Die CDU-CSU-Bundestagsfraktion wird am 29. Juli über die Nachfolge von Jens Spahn an der Fraktionsspitze entscheiden. Die 208 Bundestagsabgeordneten werden dafür aus der parlamentarischen Sommerpause geholt. Nach Angaben von Interimsfraktionschef Hoffmann, CSU, und dem parlamentarischen Geschäftsführer der CDU, Bilger, wird derzeit ein Personalvorschlag für den Fraktionsvorsitz erarbeitet. Das CDU-Präsidium und der Vorstand der Unionsbundestagsfraktion berieten über die Personalie. Die Chefs von CDU und CSU, Bundeskanzler Merz und der bayerische Ministerpräsident Söder, haben das Vorschlagsrecht für den Posten des Fraktionschefs. Spahn war am Wochenende zurückgetreten. Er zog damit die Konsequenzen aus der Debatte um die Geburt seines Sohnes durch eine Leihmutter in den USA. Dort ist ein solches Vorgehen anders als in Deutschland erlaubt. Spahn hatte sich wiederholt gegen eine Legalisierung ausgesprochen, sich mit seinem Mann aber dafür entschieden, dieses Verfahren dennoch für sich selbst zu nutzen. In Deutschland sind Wohnungsmieten einer Studie zufolge im zweiten Quartal dieses Jahres deutlich gestiegen. Sie lagen bundesweit um 4% über dem Vorjahreszeitraum, wie aus Berechnungen des Institutes der deutschen Wirtschaft hervorgeht. Besonders stark legten die Mieten demnach in Großstädten zu. Köln verzeichnet mit 7,9% den größten Zuwachs. Danach folgen Hamburg mit 5,5 und Leipzig mit 5,4%. Moderater war der Anstieg den Angaben zufolge etwa in Berlin mit 1,0%. Auch hier fehlten allerdings Angebote, hieß es. Bundesweit würden knapp 12% weniger Mietwohnungen inseriert als im Vorjahreszeitraum, hieß es. Deutschland und das westafrikanische Mauretanien wollen bei Wirtschafts- und Sicherheitsthemen enger zusammenarbeiten. Gerade in der Wirtschaft gäbe es zahlreiche Chancen für beide Seiten, sagte Außenminister Wadephul nach einem Treffen mit seinem mauretanischen Amtskollegen Merzouk. Mauretanien ist nicht nur reich an kritischen Rohstoffen wie Eisenerz, sondern produziert seit 2025 auch Flüssiggas. Das Land sei eine wichtige Stimme der Besonnenheit, Mäßigung und Toleranz in der sonst fragilen Sahelzone, betonte Wadephul. Morgen reist der Außenminister weiter in den bevölkerungsreichsten Staat Afrikas, nach Nigeria. Mit einer Wirtschaftsdelegation will er auch dort Kooperationen für deutsche Unternehmen ausloten. Der britische Premierminister Burnham hat kurz nach seiner Ernennung damit begonnen, sein Kabinett zusammenzustellen. Unter anderem wird der frühere Verteidigungsminister Healey neuer Finanzminister. Healey hatte das Kabinett vor ein paar Wochen aus Protest gegen den Kurs von Burnhams Vorgänger Starmer verlassen. Außenminister wird der bisherige Energieminister Miliband, der von 2010 bis 2015 Labour-Parteichef war. Innenministerin bleibt Shabana Mahmood, die bisherige Finanzministerin Reeves und der frühere Vize-Regierungschef und Justizminister Lemmy wurden von Burnham entlassen. Der Sozialdemokrat war am Nachmittag von König Charles zum neuen Premierminister ernannt worden. In seiner Antrittsrede kündigte Burnham unter anderem eine Reform des Bildungssystems, eine Stärkung der Industrie und den Bau von Sozialwohnungen an. Die mit dem Iran verbündete Houthi-Miliz im Jemen hat eine Blockade für saudische Schiffe im Roten Meer angekündigt. Für Saudi-Arabien gelte dort ab sofort ein Verbot der Schifffahrt, heißt es in einer Videobotschaft der Rebellen. Die Houthi kontrollieren vom Jemen aus die Meerenge Bab al-Mandab, die zusammen mit der Straße von Hormus zu den wichtigsten Seewegen für den weltweiten Handel zählt. Medienberichten zufolge soll der Iran die Miliz zu der Schiffsblockade aufgefordert haben, um weiteren Druck auf die USA und ihre Verbündeten auszuüben. Vergangene Woche hatten die schiitischen Houthi bereits Raketen auf Saudi-Arabien abgefeuert. Sie warfen dem sunnitischen Königreich vor, einen unter ihrer Kontrolle stehenden Flughafen bombardiert zu haben. Damit endete eine vierjährige Waffenruhe im Krieg der Houthi gegen die Regierung im Jemen, welche von Saudi-Arabien unterstützt wird. Das Wetter. In der Nacht im Norden und Osten wolkig, mitunter noch etwas Regen, sonst oftmals gering bewölkt oder klar. Dabei niederschlagsfrei, Tiefstwerte 13 bis 6 Grad. Morgen viel Sonne oder gering bewölkt, von der Lausitz bis nach Nordbayern wolkig an den alten Quellwolken, mit örtlichen Schauern, Höchsttemperaturen 19 bis 27 Grad. Das waren die Nachrichten.
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1: 23 Uhr, die Nachrichten, zunächst die Übersicht. Großbritanniens neuer Premierminister Burnham hat weitreichende Veränderungen für das Land angekündigt. Die USA haben erneut Ziele im Iran angegriffen. Nach dem Titelgewinn bei der Fußball-Weltmeisterschaft feiern hunderttausende Menschen derzeit die spanische Nationalmannschaft in der Innenstadt von Madrid. Die Meldungen im Einzelnen. Der neue britische Premierminister Burnham hat kurz nach seiner Ernennung damit begonnen, sein Kabinett zusammenzustellen. Unter anderem wird der frühere Verteidigungsminister Healey neuer Finanzminister. Healey hatte das Kabinett vor ein paar Wochen aus Protest gegen den Kurs von Burnhams Vorgänger Starmer verlassen. Außenminister wird der bisherige Energieminister Miliband, der von 2010 bis 2015 Labour-Parteichef war. Innenministerin bleibt Shabana Mahmood, die bisherige Finanzministerin Reeves und der frühere Vize-Regierungschef und Justizminister Lammy wurden von Burnham entlassen. Der Sozialdemokrat war am Nachmittag von König Charles zum neuen Premierminister ernannt worden. In seiner Antrittsrede kündigte der frühere Bürgermeister des Großraums Manchester unter anderem eine Reform des Bildungssystems, eine Stärkung der Industrie und den Bau von Sozialwohnungen an. Außerdem erklärte er, Großbritannien werde die Ukraine im Kampf gegen Russland weiterhin unterstützen. Bei gegenseitigen Angriffen der Ukraine und Russlands sind zahlreiche Menschen getötet worden. Aus der Region Odessa im Südwesten der Ukraine wurden 3 Todesopfer nach dem Beschuss eines Unternehmens gemeldet. Weitere Menschen kamen in Saporischja, Kramatorsk und Pavlorad ums Leben. Die Ukraine warf Russland zudem einen Angriff auf ein ausländisches Frachtschiff im Schwarzen Meer vor Odessa vor. Ein unter der Flagge von Guinea-Bissau fahrender Getreidefrachter sei mit russischen Marschflugkörpern beschossen worden. Dabei seien 10 Besatzungsmitglieder getötet worden. Die Ukraine griff Russland ihrerseits in der Grenzregion Belgorod an. Örtliche Behörden erklärten, bei einer Attacke auf einem Bus seien 6 Fahrgäste getötet und mehr als 20 verletzt worden. Die CDU-CSU-Bundestagsfraktion wird am 29. Juli über die Nachfolge von Jens Spahn an der Fraktionsspitze entscheiden. Die 208 Bundestagsabgeordneten werden dafür aus der parlamentarischen Sommerpause geholt. Nach Angaben von Interimsfraktionschef Hoffmann, CSU, und dem parlamentarischen Geschäftsführer der CDU Bilger wird derzeit ein Personalvorschlag für den Fraktionsvorsitz erarbeitet. Das CDU-Präsidium und der Vorstand der Unionsbundestagsfraktion berieten über die Personalie. Die Chefs von CDU und CSU, Bundeskanzler Merz und der bayerische Ministerpräsident Söder, haben das Vorschlagsrecht für den Posten des Fraktionschefs. Spahn war am Wochenende zurückgetreten. Er zog damit die Konsequenzen aus der Debatte um die Geburt seines Sohnes durch eine Leihmutter in den USA. Dort ist ein solches Vorgehen, anders als in Deutschland, erlaubt. Spahn hatte sich wiederholt gegen eine Legalisierung ausgesprochen, sich mit seinem Mann aber dafür entschieden, dieses Verfahren dennoch für sich selbst zu nutzen. In Berlin ist mit einer Feierstunde an das gescheiterte Attentat auf Adolf Hitler und den versuchten Umsturz des NS-Regimes vor 82 Jahren erinnert worden. Bundesbildungsministerin Prien sagte in ihrer Rede, der Widerstand des 20. Juli und anderer Gruppen erinnere daran, dass Demokratie nicht allein durch Institutionen gestützt wäre. Sie lebe von einer Ethik der bürgerlichen Verantwortung, von Menschen, die bereit seien, Verantwortung für das Gemeinwesen zu übernehmen, auch wenn dies unbequem sei. Bei der Gedenkveranstaltung kam es zu einem Eklat. Ein Verwandter des NS-Widerstandskämpfers Dietrich Bonhoeffer versuchte, einen Kranz der AfD-Bundestagsfraktion zu entfernen. Sicherheitsmitarbeiter gingen dazwischen, der Kranz wurde dabei beschädigt. Am 20. Juli 1944 versuchte eine Gruppe um Klaus Schenk, Graf von Stauffenberg, Adolf Hitler zu töten. Der Staatsstreich misslang, Stauffenberg und seine Mitstreiter wurden einen Tag später im Bendlerblock erschossen. In Deutschland sind Wohnungsmieten einer Studie zufolge im zweiten Quartal dieses Jahres deutlich gestiegen. Sie lagen bundesweit um 4% über dem Vorjahreszeitraum, wie aus Berechnungen des Institutes der deutschen Wirtschaft hervorgeht. Besonders stark legten die Mieten demnach in Großstädten zu. Köln verzeichnet mit 7,9% den größten Zuwachs. Danach folgen Hamburg mit 5,5% und Leipzig mit 5,4%. Moderater war der Anstieg, den Angaben zufolge etwa in Berlin mit 1,0%. Auch hier fehlten allerdings Angebote, hieß es. Bundesweit würden knapp 12% weniger Mietwohnungen inseriert als im Vorjahreszeitraum, hieß es. Die USA haben erneut Ziele im Iran angegriffen. Das teilte das Zentralkommando der amerikanischen Streitkräfte mit. Man führe bereits die 10. Nacht in Folge Luftangriffe durch. Damit sollten die...

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1: Es ist Dienstag, der 21. Juli, 0 Uhr, die Nachrichten. Die USA haben erneut Ziele im Iran angegriffen. Das teilte das Zentralkommando der amerikanischen Streitkräfte mit. Man führe bereits die 10. Nacht in Folge Luftangriffe durch. Damit sollten die militärischen Fähigkeiten des Iran weiter geschwächt werden, Handelsschiffe in der Straße von Hormus zu attackieren. Zudem solle Teheran zur Wiederöffnung der Meerenge gezwungen werden. US-Präsident Trump hatte gestern erklärt, die jüngsten Angriffe würden auch angesichts der zuletzt getöteten US-Soldaten durchgeführt. Staatliche iranische Medien meldeten Explosionen unter anderem in der Hafenstadt Bandar Abbas sowie in Isfahan und Chabahar. In der Nähe des Kernkraftwerks Bushehr seien die Luftverteidigungssysteme aktiviert worden, hieß es. Über mögliche Schäden infolge der Angriffe ist noch nichts bekannt. Präsident Pezeshkian hatte zuvor erklärt, sein Land befinde sich in einem vollumfänglichen Krieg mit den USA. Im Südlibanon sind erste Pilotzonen errichtet worden, die den Rückzug der israelischen Armee aus dem Land vorbereiten sollen. Wie das US-Außenministerium mitteilte, sollen in zunächst 3 Ortschaften die libanesischen Streitkräfte die Kontrolle übernehmen und die Hisbollah-Miliz entwaffnen. Die israelische Armee ziehe sich unterdessen schrittweise zurück. Die Pilotzonen sollten zeigen, ob dieser Ablauf in der Praxis funktioniere, bevor er auf weitere Gebiete ausgeweitet werde, hieß es. Israel und der Libanon hatten sich im Juni nach jahrzehntelangem Kriegszustand auf ein Friedensabkommen geeinigt. Die Hisbollah lehnt die Vereinbarung ab. Im Streit mit dem nordrhein-westfälischen Landesverband verzichtet der AfD-Bundesvorstand auf drastische Schritte. Nach Informationen der deutschen Presseagentur beschloss die Bundesspitze auf einer Schaltkonferenz lediglich die Prüfung möglicher Ordnungsmaßnahmen gegen einzelne Mitglieder und die Einsetzung einer Untersuchungskommission. Hintergrund ist ein interner Machtkampf in der NRW-AfD, der sich zu einem Konflikt mit der Bundesspitze ausweitete. Der Landesverband ist seit langem in ein eher gemäßigt auftretendes Lager rund um Landeschef Vinzenz und ein weiter rechts stehendes Lager um den Bundestagsabgeordneten Helferich gespalten. Eskaliert war der Konflikt am Wochenende beim Parteitag in Marl zur Wahl der Kandidaten für die nächste Landtagswahl. Das rechte Lager warf dem Vinzenz-Flügel vor, nicht alle Parteiströmungen zu berücksichtigen und verließ am Freitag aus Protest den Saal. Die AfD-Bundesvorsitzenden Weidel und Chrupalla verlangten einen Abbruch des Parteitags. Der neue britische Premierminister Burnham hat die Reform des Pflegesystems zu einem zentralen Thema seiner Amtszeit erklärt. Der derzeitige Status sei nicht zu rechtfertigen und müsse in Ordnung gebracht werden, sagte Burnham. Die Finanzierung der Langzeitpflege ist ein seit langem ungelöstes Problem in Großbritannien. Der Premier kündigte eine offene Debatte mit der Bevölkerung darüber an, wie die Kosten der Pflege künftig getragen werden sollten. In seiner Antrittsrede kündigte der frühere Bürgermeister des Großraums Manchester zudem eine Reform des Bildungssystems, eine Stärkung der Industrie und den Bau von Sozialwohnungen an. Außerdem erklärte Burnham, Großbritannien werde die Ukraine im Krieg gegen Russland weiterhin unterstützen. Wenige Stunden nach seiner Ernennung machte der 56-Jährige den früheren Verteidigungsminister Healey zum Finanzminister. Neuer Außenminister ist der frühere Labour-Chef Miliband. Nicaraguas autoritär regierender Präsident Ortega will keine Wahlen mehr zulassen. Das 80-jährige Staatsoberhaupt schließt damit eine Abwahl im kommenden Jahr aus. Ortega regiert seit 2007, nachdem er bereits in den 1980er Jahren eine Amtszeit als Präsident absolviert hatte. Im vergangenen Jahr hatte er seine Macht durch eine Reihe von Verfassungsreformen weiter gefestigt. Die letzte Wahl in Nicaragua vor 5 Jahren wurde international scharf kritisiert. Ortega hatte im Vorfeld zahlreiche Oppositionelle festnehmen lassen. Die Abschaffung der Wahlen begründete der einstige Guerilla-Anführer Ortega damit, dass die Opposition von den USA unterstützt werde. Abschließend das Wetter. In der Nacht im Norden und Osten wolkig, mitunter noch etwas Regen. Sonst oftmals gering bewölkt oder klar und niederschlagsfrei. Tiefstwerte 13 bis 6 Grad. Das waren die Nachrichten.
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1: 1 Uhr, die Nachrichten. US-Präsident Trump will Zölle in Höhe von 50% auf viele aus Kanada eingeführte Waren verhängen. Zur Begründung warf er dem Nachbarland vor, es habe amerikanische Autos sowie Alkohol- und Milchprodukte unfair benachteiligt. Nach Angaben des Weißen Hauses sollen die Zölle in 30 Tagen in Kraft treten. Ausgenommen sein sollen lediglich Energieprodukte, Kalidünger, Fisch und kritische Mineralien. Die Nachrichtenagentur AP zitiert zudem einen Regierungsvertreter, wonach Trump seine Berater angewiesen habe, weitere Zölle gegen Kanada zu prüfen. Diese sollten nach Ansicht des Präsidenten verhängt werden, weil die Waldbrände in Kanada die Luftqualität in den USA beeinträchtigt hätten. Neben einer weiteren Verschlechterung der Beziehungen zwischen den beiden Nachbarländern könnten sich die Maßnahmen erneut negativ auf die Weltwirtschaft auswirken. Die USA haben erneut Ziele im Iran angegriffen. Das zuständige Zentralkommando der amerikanischen Streitkräfte teilte mit, damit sollten die militärischen Fähigkeiten des Landes weiter geschwächt werden, Handelsschiffe in der Straße von Hormus zu attackieren. Zudem solle Teheran zur Wiederöffnung der Meerenge gezwungen werden. Staatliche iranische Medien meldeten Explosionen unter anderem in der Hafenstadt Bandar Abbas sowie in Isfahan und Chabahar. In der Nähe des Kernkraftwerks Bushehr seien die Luftverteidigungssysteme aktiviert worden. Über mögliche Schäden war zunächst nichts bekannt. Die iranischen Streitkräfte reagierten nach eigenen Angaben mit Gegenangriffen auf einen amerikanischen Stützpunkt in Kuwait. Präsident Pezeshkian hatte zuvor erklärt, sein Land befinde sich in einem, Zitat, vollumfänglichen Krieg mit den USA. Der neue britische Premierminister Burnham hat die Reform des Pflegesystems zu einem zentralen Thema seiner Amtszeit erklärt. Der derzeitige Status sei nicht zu rechtfertigen und müsse in Ordnung gebracht werden, sagte Burnham. Die Finanzierung der Langzeitpflege ist ein seit Jahren ungelöstes Problem in Großbritannien. Der Premier kündigte eine offene Debatte mit der Bevölkerung darüber an, wie die Kosten der Pflege künftig getragen werden sollten. In seiner Antrittsrede kündigte der frühere Bürgermeister des Großraumes Manchester zudem eine Reform des Bildungssystems, eine Stärkung der Industrie und den Bau von Sozialwohnungen an. Außerdem erklärte Burnham, Großbritannien werde die Ukraine im Krieg gegen Russland weiterhin unterstützen. Wenige Stunden nach seiner Ernennung machte der 56-Jährige den früheren Verteidigungsminister Healey zum Finanzminister. Neuer Außenminister ist der frühere Labour-Chef Miliband, neuer Verteidigungsminister der frühere Gesundheitsressortchef Streeting. Im Südlibanon sind erste Pilotzonen errichtet worden, die den Rückzug der israelischen Armee aus dem Land vorbereiten sollen. Wie das US-Außenministerium mitteilte, sollen in zunächst drei Ortschaften die libanesischen Streitkräfte die Kontrolle übernehmen und die Hisbollah-Miliz entwaffnen. Die israelische Armee ziehe sich unterdessen schrittweise zurück. Die Pilotzonen sollten zeigen, ob dieser Ablauf in der Praxis funktioniere, bevor er auf weitere Gebiete ausgeweitet werde, hieß es. Israel und der Libanon hatten sich im Juni nach jahrzehntelangem Kriegszustand auf ein Friedensabkommen geeinigt. Die Hisbollah lehnt die Vereinbarung ab. Die spanischen Fußball-Weltmeister wurden in Madrid von mehr als 1 Million Menschen bis in die Nacht gefeiert. Die Spieler waren in einem offenen Bus zur zentralen WM-Party am Cibeles-Platz gefahren. Bei Temperaturen von mehr als 30 Grad hatten die Fans die Straßen der Hauptstadt gesäumt oder stundenlang vor der Bühne gewartet. Die Nationalmannschaft war zuvor von Spaniens König Felipe und anschließend auch von Regierungschef Sanchez empfangen worden. Der Monarch sprach im Königspalast in Madrid von einem großen Triumph, der in die Geschichte des spanischen Fußballs eingehe. Abschließend das Wetter. Nachts im Norden und Osten.